Das Antenne Bayern Verkehrszentrum. Wir wollen, dass ihr gut ankommt. Vorsicht auf der A3 Frankfurt Richtung Würzburg. In der Einfahrt Weibersbrunn steht ein defekter LKW. Und A9 München Richtung Nürnberg zwischen Denkendorf und Altmühltal eine ungesicherte Unfallstelle. Die neuesten Blitzer bayernweit nur bei uns. Auf der B12 bei Buchlohe wird geblitzt. Außerdem auf der B299 bei Geisenhausen und in Nussdorf am Inn in der Brandenburger Straße. Wenn ihr noch was habt, Staus oder Blitzer, meldet uns immer gerne kostenlos unter der 0800 994 9000.

0: euch genießen ein langes Wochenende. 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Antenne Bayern, der Basti und die Indra hier. Hi, servus.
1: Servus. 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
1: 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Ihr hört es nachher bei uns.
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2: Das Antenne Bayern Wetter. Es regnet länger anhaltend im Freistaat. Im nördlichen Franken lockern die Wolken später auf. Die Temperaturen sinken auf 12 bis 8 Grad. Tagsüber zieht sich der Regen in den Südosten zurück und hört dann auf. Es folgt ein Mix aus Wolken und kurzen sonnigen Phasen. Schauer und vereinzelte Gewitter bilden sich vor allem ab der Mittagszeit. Die Höchstwerte 16 bis 21 Grad. Am Samstag ziehen nach sonnigem Beginn von Südwesten her Wolken mit vereinzelten Schauern heran. Am Sonntag und Montag ist es oft recht sonnig mit nur leichtem Schauerrisiko.
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2: Mit Moritz Einzel, grüß Gott. In Bamberg sind gerade seltene Großkäfer im Stadtgebiet unterwegs und die Naturschutzbehörden wollen Sichtungen dokumentieren und hoffen auf Hilfe aus der Bevölkerung. Bayern-Reporterin Julia Schmidt in Oberfranken.
4: Es geht um den Hirschkäfer, den Eremit und großer Eichenbock. Die drei Arten gehören zu den seltensten Käfern Europas und sind streng geschützt. In Bamberg sind welche vor allem an alten Eichen entdeckt worden. Wer einen der Käfer sieht, soll ihn nur fotografieren, nicht anfassen oder mitnehmen und das Bild dann mit Standort an die Stadt Bamberg oder die Naturschutzbehörden schicken. Das hilft, die Arten langfristig zu schützen.
2: Wochenlang hatte der als Timmy bekannte Buckelwal vor der dänischen Insel Anholt gelegen. Nun ist er gestern am Strand obduziert worden. Eine klare Todesursache konnte das Expertenteam zunächst nicht feststellen. Klar ist aber, dass das Tier, wie bereits vermutet, ein Weibchen ist. Mehr von Sigrid Harms.
5: Zu Beginn schnitten die Walexperten noch mit langen Messern gezielt durch die dicke Fettschicht, die den Wal zusammenhielt. Dadurch konnten die Fäulnisgase entweichen, die sich in seinem Inneren gebildet hatten. Am Ende musste ein Bagger ran, um das tonnenschwere Tier zu öffnen. Die Organe und Eingeweide des Buckelwals sollen genau untersucht werden. Die Experten wollen herausfinden, woran Timmy gestorben ist. Eine seltene Gelegenheit für die Wissenschaftler, denn Buckelwale sind schwer in ihrem natürlichen Lebensraum zu erforschen.
2: Der Deutsche Pflegerat hat die Pflegereformpläne von Gesundheitsministerin Warken kritisiert. Das sei ein reines Sparprogramm zulasten von Pflegebedürftigen und Angehörigen. Pflegeratspräsidentin Vogler sagte dem Redaktionsnetzwerk Deutschland, besonders problematisch sei die geplante Absenkung der Rentenversicherungsbeiträge für pflegende Angehörige. Bei der Bundeswehr gibt es offenbar einen erheblichen Reparaturstau. Laut Recherchen von ARD und Süddeutscher Zeitung zeigt ein interner Bericht des wichtigsten Reparaturdienstleisters der Truppe, dass an vielen Stellen Ersatzteile fehlen. Im Mai soll etwa nur die Hälfte des Bestands beim Schützenpanzer Marder, dem Radpanzer Boxer oder der Panzerhaubitze 2000 einsatzfähig gewesen sein. Keine ganze Woche dauert's mehr bis zum Start der Fußball-Weltmeisterschaft in den USA, Mexiko und Kanada. Deutschlands zweiter Gruppengegner, die Elfenbeinküste, hat am Abend mit einem Testspielsieg für Aufsehen gesorgt. Das Team gewann in Nantes gegen Titelmitfavorit Frankreich mit 2:1. Europameister Spanien tat sich in La Coruña gegen den Irak schwer und kam nicht über ein 1:1 Unentschieden hinaus. Das trendet gerade online, ein super cooles Video von einer Hochzeit, bei der das Brautpaar schließlich in voller Montur in einem See landet und das freiwillig. Bei der Trauung im Freien kommt plötzlich ein Platzregen runter. Der Pfarrer kann gerade noch so sagen, hiermit erkläre ich euch zu Mann und Frau. Und dann rennen alle los, um ins Trockene zu gelangen. Das Brautpaar denkt sich aber anscheinend jetzt erst recht. Wir sind ja eh schon nass, rennen voll Karacho auf den See zu und springen hinein. Im Wasser wird dann fröhlich geknutscht. Die User schreiben begeistert, er verwandelt sich von Clark Kent in Superman oder es gibt buchstäblich nichts auf der Welt, das so ist wie junge Liebe. Das Antenne Bayern Verkehrszentrum, wir wollen, dass ihr gut ankommt. Vorsicht auf der A9 München Richtung Nürnberg zwischen Denkendorf und Altmühltal, Behinderungen nach einem Unfall. Die neuesten Blitzer bayernweit nur bei uns. Auf der B4 bei Nürnberg wird geblitzt, außerdem auf der B12 bei Buchlohe und auf der B299 bei Geisenhausen. Wenn ihr noch was habt, Staus oder Blitzer, meldet uns immer gerne kostenlos unter der 0800 994 9000.
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Das Antenne Bayern Verkehrszentrum. Wir wollen, dass ihr gut ankommt. Vorsicht auf der A3 Frankfurt Richtung Würzburg. In der Einfahrt Weibersbrunn steht ein defekter LKW. Dann A6 Nürnberg Richtung Heilbronn zwischen Öhringen und Bretzfeld. Reifenteile auf der Fahrbahn. Und A9 München Richtung Nürnberg zwischen Denkendorf und Altmühltal. Behinderungen nach einem Unfall. Die neuesten Blitzer. Bayernweit nur bei uns. Auf der B4 bei Nürnberg wird geblitzt. Außerdem auf der B8 bei Osterhofen und auf der B12 bei Philippsreuth. Wenn ihr noch was habt, Staus oder Blitzer, meldet uns immer gerne kostenlos unter der 0800 994 9000.

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1: Das Antenne Bayern Wetter. Tagsüber zieht sich der Regen in den Südosten zurück und hört auf. Es folgt ein Mix aus Wolken und kurzen sonnigen Phasen. Schauer und vereinzelte Gewitter bilden sich vor allem ab der Mittagszeit. Die Höchstwerte erreichen 16 bis 21 Grad. Am Samstag ziehen nach sonnigem Beginn von Südwesten her Wolken mit vereinzelten Schauern heran. Am Sonntag und Montag ist es oft recht sonnig mit nur leichtem Schauerrisiko.
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1: Mit Moritz Einzel, grüß Gott. Zehntausende Musikfans feiern ab heute wieder 3 Tage lang in Nürnberg. Das Open-Air-Festival Rock im Park startet. Bayern-Reporterin Jutta Ribrock in Mittelfranken.
3: Mehr als 70 Konzerte und täglich mehr als 80.000 Besucher. Als Headliner stehen Iron Maiden, Volbeat und Linkin Park auf der Bühne. Die meisten Nürnberger freuen sich, manche sind etwas genervt.
4: Mega Bock, freue mich, gute Bands.
5: Es ist ziemlich laut und beim Einkaufen sind ziemlich lange Schlangen.
6: Ich bin stolz, dass so ein Festival hier stattfinden kann, seit so vielen Jahren.
3: Für mehr Sicherheit sorgen mehr Ein- und Ausgänge und mehr Platz vor der Hauptbühne.
1: Mit Streiks im Einzelhandel will die Gewerkschaft Verdi auch heute Druck in den laufenden Tarifverhandlungen machen. In verschiedenen Städten wie Berlin, Ingolstadt oder Saarbrücken sind Kundgebungen geplant. Der Handelsverband erwartet für die Kunden keine großen Auswirkungen. Thomas Brockt berichtet.
7: Ein Kompromiss im Tarifstreit ist weiter nicht in Sicht. Verdi fordert 7% mehr Geld für die Beschäftigten im Handel. Die Angebote der Arbeitgeber liegen noch deutlich darunter, auch wegen längerer Laufzeiten. Die Gewerkschaft spricht von einer Frechheit, zumal es den Konzern wirtschaftlich hervorragend gehe. Viele Beschäftigte wüssten aber gar nicht mehr, wie sie ihr tägliches Leben finanzieren sollen. Vor allem auch im Einzelhandel, wo besonders viele in Teilzeit arbeiten.
1: Der ukrainische Präsident Selenskyj hat Kreml-Chef Putin ein direktes Treffen vorgeschlagen. In einem offenen Brief regte Selenskyj Verhandlungen über ein Ende des Krieges in der Ukraine an, an einem neutralen Ort, etwa in der Schweiz, der Türkei oder einem arabischen Land. Konkret auf den Vorschlag reagiert hat Putin noch nicht. Auf der dänischen Insel Anholt ist der Buckelwal obduziert worden, der immer wieder an der deutschen Ostseeküste gestrandet war. Fachleute zerlegten den Kadaver und untersuchten ihn. Warum der Wal verendet ist, konnten sie zunächst nicht feststellen. Nach der Obduktion steht aber fest, dass es sich um ein Buckelwal-Weibchen handelte. Die Basketballer des FC Bayern sind ins Playoff-Finale um die deutsche Meisterschaft eingezogen. Die Münchner gewannen auch das 3. Halbfinale gegen Bonn, auswärts mit 77 zu 57. Damit hat der FC Bayern die Best-of-5-Serie mit 3:0 für sich entschieden. Im anderen Halbfinale gewannen die Bamberg Baskets gegen Alba Berlin mit 81 zu 73. Damit verkürzte Bamberg auf 1:2 und erzwang ein 4. Spiel. Das trendet gerade online. Ja zu Olympia in Deutschland. Mit diesem Slogan werben München, Berlin und Köln Rhein-Ruhr für sich als Austragungsort für Olympische Sommerspiele. In einem gemeinsamen Video auf Instagram sprechen sich die beiden Ministerpräsidenten Söder und Wüst sowie Berlins regierender Bürgermeister Wegner jetzt klar für Olympische Sommerspiele in Deutschland aus. Gestern mussten die Bewerber ihre endgültigen Konzepte digital beim Deutschen Olympischen Sportbund abgeben. Der entscheidet dann Ende September, mit welcher Region er für Deutschland ins Rennen zieht. Das Antenne Bayern Verkehrszentrum. Wir wollen, dass ihr gut ankommt. Vorsicht auf der A3 Frankfurt Richtung Würzburg. In der Einfahrt Weibersbrunn steht ein defekter LKW. A9 München Richtung Nürnberg zwischen Denkendorf und Altmühltal. Behinderungen nach einem Unfall. Und Vorsicht auf der B16 Regensburg-Ingolstadt in beiden Richtungen zwischen Bad Abbach und dem Abzweig nach Alkofen. Gefahr durch Hunde auf der Fahrbahn. Die neuesten Blitzer bayernweit nur bei uns. Auf der B2 bei Farchant wird geblitzt. Außerdem auf der B4 bei Nürnberg und in der Bodenseestraße in München. Wenn ihr noch was habt, Staus oder Blitzer, meldet uns immer gerne kostenlos unter der 0800 994 9000.
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1: Das Antenne Bayern Verkehrszentrum, wir wollen, dass ihr gut ankommt. Vorsicht auf der A3 Frankfurt Richtung Würzburg. In der Einfahrt Weibersbrunn steht ein defekter LKW. Auf der A9 München Richtung Nürnberg zwischen Denkendorf und Altmühltal Behinderungen nach einem Unfall. Und B16 Regensburg-Ingolstadt in beiden Richtungen zwischen Bad Abbach und dem Abzweig nach Alkofen. Gefahr durch Hunde auf der Fahrbahn. Die neuesten Blitzer bayernweit nur bei uns. Auf der B4 bei Nürnberg wird geblitzt. Außerdem auf der B8 bei Osterhofen und auf der B12 bei Philippsreuth. Wenn ihr noch was habt, Staus oder Blitzer, meldet uns immer gerne kostenlos unter der 0800 994 9000.
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0: Uhr 59. Guten Morgen. Antenne Bayern-Wetter. Heute Morgen im Süden Bayerns noch Dauerregen, zum Beispiel in Rosenheim, wird aber im Laufe des Tages langsam Richtung Tschechien und Österreich abziehen. Ansonsten wird so ein kleines bisschen durchwachsen heute und relativ kühl, 15 bis 21 Grad. Euer Wochenendwetter. Das wird eigentlich ganz okay, sagen wir mal so. Also mal Sonne, mal ziehen ein paar Wolken vorbei. Morgen einzelne Schauer, da kann auch mal ein kräftiges Gewitter dabei sein. Sonntag dann im Großteil Bayerns der trockenere Tag, 20 bis 24 Grad, also so ein typisch deutscher Sommer, kann man sagen. Nächstes Wochenende, ihr Lieben, wird es wahrscheinlich ganz schön. Mehr dazu dann nächste Woche.
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2: Um 5 Uhr mit Sophie Gareis. Schönen guten Morgen. Unsere bayerischen Freibäder sind relativ sicher. Übergriffe und Angriffe sind keine größeren Probleme. Das sagt Innenminister Herrmann im Antenne Bayern Interview. Den Einsatz von Securities oder anderen Einsatzkräften lehnt er deshalb ab.
3: Wir sehen darin keinen Sinn. Ich glaube auch, dass die meisten Menschen das nicht besonders lustig fänden, wenn sie jetzt in einem Freibad sind und da dann auch noch Polizisten unterwegs sind, die dauernd schauen, was da los ist. Dafür gibt es auch keine Notwendigkeit.
2: Klar ist für Herrmann aber auch, man müsse gegen jeden, der irgendwie übergriffig wird, natürlich konsequent vorgehen. Trotz der bitteren Niederlage bei der Wahl für einen Sitz im UN-Sicherheitsrat, Deutschland will seine Gelder für das wichtige Gremium der Vereinten Nationen nicht kürzen. Man werde sich auch in Zukunft genauso finanziell engagieren wie bisher, betonte Außenminister Wadephul. Die UN seien die entscheidende Institution auf internationaler Ebene, die sich für Frieden, für Menschenrechte und für internationale Sicherheit einsetze. 6 Stunden lang ist der tote Buckelwal-Timmy am Strand der dänischen Insel Anholt gestern obduziert worden, vor den Augen zahlreicher Schaulustiger. Eine klare Todesursache konnten Tierärzte und Experten aber nicht ausmachen. Im Magen des Wals wurden keine Fischernetze entdeckt und es gab auch keine Hinweise auf Verletzungen. Fest steht aber definitiv, trotz männlichem Namen, bei Timmy handelt es sich um ein Weibchen. Nur noch 2 Siege trennen unsere deutsche Tennisnummer 1 Alexander Zverev von seinem ersten Grand-Slam-Titel überhaupt. Heute muss er im Halbfinale gegen den Tschechen Menschik ran. Los geht's gegen 14:30 am Nachmittag. Das zweite Halbfinale am Abend ist ein rein italienisches Duell. Flavio Cobolli gegen Matteo Arnaldi. Und das trendet gerade online. Kühe im Krankenhaus. Ja, und das ist wirklich schräg. Im hessischen Städtchen Wolfhagen schlenderten plötzlich Kühe durch die Kreisklinik. Die 8 Tiere waren durch eine Automatiktür ins Treppenhaus gelangt und spazierten dann da bis in den 3. Stock hoch. Videos davon gehen auf Instagram viral. Passiert ist Gott sei Dank niemandem was, aber die Tiere haben mit ihren, ich sag mal, Hinterlassenschaften ein ganz schönes Chaos angerichtet.
0: Wahnsinn, die sind da die Treppen hochgelangt. Aber wir hatten ja schon in Burgsinn Schafe im Penny. Ja. Jetzt Kühe im Krankenhaus. Bin gespannt, was als nächstes kommt.
4: Ich bin schon gespannt so viel. Ja. Schön.
0: Wir wollen, dass ihr immer gut ankommt aus unserem Verkehrszentrum. Unser Bulle.
4: Das war schön.
0: Der Basti, der Basti.
4: Die A3 Passau Richtung Nürnberg ist zwischen dem Kreuz Altdorf und dem Kreuz Nürnberg gerade voll gesperrt worden. Da ist ein Unfall passiert. Umleitung ist eingerichtet, also Vollsperre auf der A3 Passau Richtung Nürnberg zwischen dem Kreuz Altdorf und dem Kreuz Nürnberg. Und geblitzt wird wieder in Nürnberg auf der B4, in Geisenhausen in Niederbayern auf der B299 und in Regensburg auf dem Odessaring. Gute Fahrt.
0: Und passt ein bisschen auf, heute Morgen habe ich gesehen, es sind schon einige Igelchen unterwegs.
5: Heute ist wieder Freitag.

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1: 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Gemeinsam mit euch halten wir die Stellung auch am Brückentag. Gleich für euch ein Antenne Bayern Millennium Hit.
2: Anastasia.
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2: Yes, Bim Doctors.
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0: Antenne Bayern, 14 Minuten nach 5, einen wunderschönen guten Morgen.
1: Guten Morgen.
0: Ja, die Pfingstferien gehen zu Ende und viele Nachbarn haben so auf Wohnungen oder auf eure Häuser aufgepasst. Und wisst ihr, was ich mir gedacht habe? Man redet immer nur so über Nachbarschaftsstreitigkeiten, aber viel zu wenig über die tollen Lieblingsnachbarn. Ich persönlich habe neue Nachbarn, eine Familie mit drei kleinen Kindern, total süß. Und ich liebe sie einfach. Ich finde das so schön.
1: Ja, was magst du denn so gerne an den Ebenen?
0: Also jetzt nur mal ein Beispiel. Als der Konsti jetzt gerade 18 wurde, standen die einfach ganz spontan mit Törtchen vor der Tür und Kerzchen und Geschenkchen und so. Und wir machen unseren Alltag gegenseitig schöner. Also Daydrinking ist ja so ein neuer Trend. Ne? Also dann trinken wir mal ein Gläschen Wein, dann grillen wir spontan, schmeißen alle zusammen. Wir helfen uns einfach und das finde ich so total schön. Und da habe ich mich jetzt gefragt, weißt du, wenn man so eine Wohnung sucht oder ein Haus sucht oder sowas, da geht es ja natürlich ganz klar um die Kosten und die Größe, das ist klar. Aber dann gibt es so seltsame Dinge wie, ach, mir ist wichtig, dass die Wohnung eine Badewanne hat oder eine besondere Küche oder whatever. Und ich finde, auch bei Immobilien-Scout oder so, die Nachbarn spielen überhaupt gar keine Rolle. Und ich finde, das ist viel wichtiger, mit das Wichtigste,
1: also
0: oder?
1: Also Tinder für Nachbarn
0: Tinder
1: quasi.
0: Tinder für Nachbarn,
1: also ich finde, das ist eine tolle Idee, ja. Ich habe mit meiner Freundin mal Nachbarn gehabt in einem Hotel.
0: Ja.
1: Und die waren sehr leidenschaftlich, sagen
0: wir.
1: Die haben immer sehr lauten Sex gehabt.
0: Echt?
1: Und deswegen, immer in der Früh um 6 oder so. Und ich habe nicht ausschlafen können.
0: Sowas.
1: Ja.
0: Die waren dann so laut, dass du die Zigarette danach geraucht hast.
1: Ja, genau, so ungefähr.
0: Also, was macht eure Nachbarn so besonders? Oder habt ihr auch Lieblingsnachbarn? Und warum? Ruft uns einfach an 0800 994 1000. Einen schönen guten Morgen, Bayern. 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

0: Antenne Bayern, einen wunderschönen guten Morgen.
1: Morgen.
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0: Am Donnerstag geht sie los und viele von euch wollen sich noch ein Trikot holen, wenn es nur nicht so sauteuer wäre. 100 Euro im DFB-Fanshop. Simon aus unserer Service-Redaktion. Es geht aber auch billiger, ne?
3: Ja, es gibt Angebote, die sind verdächtig schön. Da kostet das T-Shirt nur ein Drittel. Dann ist es entweder kein Originaltrikot.
0: Wollen sich noch ein Trikot holen, wenn es nur nicht so sauteuer wäre. 100 Euro im DFB-Fanshop. Simon aus unserer Service-Redaktion. Es geht aber auch billiger, ne?
3: Ja, es gibt Angebote, die sind verdächtig schön. Da kostet das T-Shirt nur ein Drittel. Dann ist es

0: Trikot, mir reichen meine Deutschland-Servietten.
1: Ich finde es super.
0: Wir haben es jetzt 5.22 Uhr und wir feiern heute früh euch Brückentagshelden. Danke fürs Stellung halten, wenn viele andere ausschlafen oder vielleicht noch im Urlaub sind und frei haben. Der Antenne Bayern 5 Uhr Club ist geöffnet. Guten Morgen.
2: Hi, hier ist die Manu.
1: Hi Manu,
2: ich bin einer der vielen Pendler, deshalb schon unterwegs. Ich fahre von Würzburg nach Neuendettelsau.
0: Was machst du beruflich?
2: Ich bin tatsächlich Vorständin bei Diakoneo.
0: Du bist tatsächlich Vorständin? Warum sagst du das so? Das klingt so ein bisschen entschuldigend irgendwie.
2: Nee, aber Frau und diakonisches Werk ist schon ein bisschen ungewöhnlich.
0: Ja, das stimmt. Und Vorständin dann auch, oder?
2: Genau, bei den Diensten für Menschen, also alles, was mit Senioren und Menschen mit Behinderung zu tun hat. Wir sind jetzt tatsächlich schon 3 Frauen.
0: Das war nicht immer so, gell? Da tut sich gerade viel.
2: Nein, genau. Das war eine reine Männerdomäne.
0: Also, bleib mal dran. Du bekommst von uns eine Antenne Bayern Kaffeetasse. Wir wünschen dir einen super schönen Tag und toll, dass du dich gemeldet hast.
2: Klasse, wünsche ich euch auch. Ihr seid super.
0: Dankeschön.
2: Tschüss.
0: Ciao. Ciao.

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4: Antenne Bayern Wetter. Heute im Süden Bayerns noch Dauerregen, zum Beispiel gerade in Feldkirchen, Westerham. Der wird aber im Laufe des Tages langsam Richtung Tschechien und Österreich abziehen. Dann ist es so ein bisschen wechselhaft. 15 bis 21 Grad für eure Wochenendplanung. Das wird so ein ganz typisches deutsches Sommerwetter jetzt am Wochenende. Ja, es ist so. Das ist ein ganz mitteleuropäischer Sommer. Frag mal die Natur, die findet das super.
5: Also, okay, super.
4: Sonne, Wolken, morgen einzelne Schauer oder auch mal ein kräftiges Gewitter möglich. Sonntag der trockenere Tag, 20 bis 24 Grad. Und für alle, die so richtig super geiles Badewetter haben wollen, nächstes Wochenende, da wird es dann wahrscheinlich sehr, sehr schön.
5: Yes.
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4: Aus unserem Nachrichtenteam Juliette Marischka, guten Morgen.
6: Guten Morgen. Ja, es geht wieder los. In Nürnberg öffnet das Open-Air-Festival Rock im Park seine Tore. Schon seit gestern strömen die Fans aufs Gelände und bauen ihre Zelte auf. Und die dürfen sich auf mehr als 70 Konzerte freuen. Im Line-Up sind Top-Acts wie zum Beispiel Iron Maiden, Volbeat oder Linkin Park. Pro Tag werden bei Rock im Park rund 80.000 Besucherinnen und Besucher erwartet. Und dafür wurden rund 60 Kilometer Stromkabel verlegt, 32 Kilometer Zaun aufgebaut und 40.000 Quadratmeter Bodenabdeckung verlegt. Also das sind schon Zahlen. Das Nürnberger Festivalteam hat auch das Sicherheitskonzept verbessert. Es gibt mehr Ein- und Ausgänge, um die Massen da besser zu lenken. Der Platz vor der Haupttribüne ist größer als sonst und es gibt auch eine Navi-App, die in Echtzeit freie Parkflächen anzeigt.
4: Ja, und das Wetter wird so ein klein bisschen durchwachsen, aber immerhin jetzt kein Dauerregen.
6: Na, super.
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6: Könnte es in Bayern bald Blitzer geben, die auslösen, wenn Autofahrer das Handy am Steuer benutzen? In Rheinland-Pfalz sind solche Radarkontrollen seit kurzem im Regelbetrieb und jetzt beschäftigt sich auch das Innenministerium bei uns in Bayern damit. Man beobachte die Entwicklung und tausche sich mit den anderen Bundesländern aus, heißt es da. Momentan fehle im Freistaat aber noch die gesetzliche Grundlage dafür. Nach einer Panne mit einer Lufthansa-Maschine gestern am Frankfurter Flughafen geht die Suche nach der Ursache weiter. Gerade als das Gepäck in die Maschine geladen wurde, krachte plötzlich das Fahrwerk am Bug unter dem Cockpit zusammen und der Rumpf knallte auf den Boden. Die Crew war da schon an Bord. Einige Mitarbeiter wurden verletzt, konnten aber inzwischen schon wieder raus aus dem Krankenhaus. Die Boeing 787 wird jetzt in einer Technikhalle genauer unter die Lupe genommen. In Amberg haben die Bürger jetzt die Möglichkeit, ihren neuen Personalausweis auch am Sonntag oder in der Nacht abzuholen. Bayern-Reporterin Tanja Hugger in der Oberpfalz.
7: Hier im Bürgerbüro steht es eine Dokumentenabholbox. Da liegen dann zum Beispiel neue Reisepässe oder eben auch Ausweise drin. Das ist vor allem für die vielen Berufstätigen hier entspannter, denn sie müssen sich nicht mehr nach den Öffnungszeiten der Behörde richten. Sobald das neue Dokument fertig ist, bekommen die Amberger eine SMS auf ihr Handy mit einem Code und damit lässt sich dann die Abholbox öffnen.
6: Und das trendet gerade online. Eine sehr originelle Werbung für Olympia hier in Deutschland. Drei Politiker haben sich auf Instagram für ein Video zusammengetan, obwohl sie eigentlich Konkurrenten sind. Berlins regierender Bürgermeister Wegner, Bayerns Ministerpräsident Söder und NRW-Ministerpräsident Wüst. Und die drei sagen...
8: Ja, zu Olympia in Deutschland.
9: Ja, zu Olympia.
10: Ja, zu Olympia in Deutschland.
6: Ja, egal ob München, Berlin oder die Region Köln-Rhein-Ruhr. Hauptsache, die Sommerspiele kommen in unser Land. Ende September fällt dann die Entscheidung, mit welchem Kandidaten sich Deutschland bewerben wird.
4: In Hamburg hast du ja dagegen entschlossen.
6: Ja, ne? Ja, klar. Selber schuld.
11: Ich finde es ja ganz süß, dass die drei zusammenhalten irgendwie, oder?
6: Ja, finde ich auch gut.
4: Ja. Das ist auf jeden Fall mal eine kreative Umsetzung auf Insta von drei Politikern. Finde ich mal ganz gut. Er hat heute Morgen ein bisschen olympische Ringe unter den Augen.
6: Ja.
4: der Basti. Ja. Aber ich auch.
1: Ja, ich bin halt irgendwie sehr müde.
4: Guten Morgen. Brückentagsmüde, oder?
1: Ja, so schaut's aus. Und Vollsperre auf der A3 Passau Richtung Nürnberg. Zwischen dem Kreuz Altdorf und dem Kreuz Nürnberg ist ein LKW umgefallen. Der liegt da jetzt auf der Seite. Die Polizei hat eine Umleitung eingerichtet und geht davon aus, dass die Vollsperre noch länger dauern wird. Und auf der A93 Rosenheim Richtung Österreich haben wir 19 Kilometer Stau zwischen dem Inntal-Dreieck und Kiefersfelden wegen Blockabfertigung in Österreich. Und es wird wieder geblitzt, Indra, in Rostal, in Mittelfranken, in der Nürnberger Straße, in Bobingen, in der Max-Fischer-Straße und in der Katharina-Meyer-Straße in Freising.
4: Gute Fahrt!
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0: Antenne Bayern, es wird das große Rückreisewochenende. Basti, ihr stellt euch im Verkehrszentrum auf volle Autobahn ein.
1: Ja genau, die Ferien sind vorbei, nicht nur bei uns in Bayern, sondern auch in Baden-Württemberg. Und deswegen kommen wir ganz früh aus dem Pfingsturlaub zurück. Am Sonntag kommen wir dann auch noch zusätzlich die Kurzurlauber zurück, die ein langes Wochenende gehabt haben. Wir haben das natürlich im Blick und geben Bescheid, wo es länger dauert und wo sich eine Umfahrung lohnt.
0: 16 Minuten vor 6, Brückentag, und danke, dass ihr die Stellung haltet. Und während andere ja noch schlafen, macht ihr euch einen chilligen Strandstuhl klar. Für daheim oder vielleicht auch für den nächsten Urlaub in Italien. In Norditalien hört ihr uns ab sofort auch über DAB+. Und deshalb spielen wir mit euch Bayern oder Italien jetzt in den Pfingstferien. Ja,
1: ich denke mir normalerweise coole Fragen aus und ihr beantwortet sie total einfach.
0: Ja, und heute am letzten Ferientag machen wir es jetzt mal ganz kurz andersrum, Basti. Ja. Ich habe eine Frage an dich.
1: Ich freue mich schon.
0: Was ist früher erfunden worden? Der bayerische Leberkäse oder das italienische Carpaccio?
1: Boah. Was, ich finde, Carpaccio klingt schon alt irgendwie.
0: Klingt alt.
1: Ja, irgendwie klingt es alt. Aber vom Leberkäse, von der Machart her, kommt ja da alles Mögliche rein. Und da kann ich mir vorstellen, dass das... Boah. Ich sag Carpaccio.
0: Doch nicht Bayern?
1: Erstes Bauchgefühl, sage ich einfach. Carpaccio,
0: ja. Falsch. Bayern gewinnt. Der Leberkäse, der wurde schon 1776 vom Hofmetzger des Kurfürsten Karl Theodor erfunden. Wer kennt ihn nicht? Das hauchdünne Carpaccio erst gut 200 Jahre später, 1963 in Venedig. Und wisst ihr auch warum? Das wurde kreiert für eine Gräfin, die kein gegartes Fleisch essen durfte. So nach dem Motto, Happy Wife, Happy Life. 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

0: 8:06.
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0: Heute bei uns in der Show ein Bayer, ohne den ein paar Fußballer ja bei der WM echt aufgeschmissen wären. Er wird extra zum deutschen Team nach New York geflogen, um die Haare schön zu machen. Einen wunderschönen guten Morgen, Sali Baris aus Deggendorf, Niederbayern.
2: Hi, guten Morgen.
3: Servus. Du, ich glaube, die Frisur hat ja mehr Einfluss, als man glaubt. Also jetzt mal für Insider, Nudelherr Ronaldo war ja unaufhaltsam. Und man braucht so eine Frisur für Undorf oder so, oder für den Fürz. Kann man da was regeln?
2: Ihr werdet auf jeden Fall da sehr gespannt bleiben und da wird auf jeden Fall was zukommen.
3: Okay.
0: Du und Sali, wer ist jetzt komplizierter, ein Nationalspieler oder ein Teenager?
2: Ich glaube eher die Teenager sind ein bisschen komplizierter.
0: Okay. Okay. Du, und was uns natürlich noch interessiert, dein Tipp, wer wird Weltmeister?
2: Ich möchte da im Vorhinein, also natürlich, ich bin selbst Nationalität, also Herkunft, ich bin in Deutschland zwar geboren, aber Türke. Und ich wünsche sowohl den deutschen Nationalmannschaft, auch den türkischen Nationalmannschaft, dass sie beide in der Finale spielen.
3: Okay. Deutschland gegen Türkei Finale.
2: Das wär's, ja.
3: Das war's.
0: Dann wünschen wir euch eine fantastische Reise nach New York zur Fußball-WM 2026. Und ich glaube ja, dass Deutschland die Weltmeister wird.
2: Hoffen wir.
3: Ja.
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0: Bayern-Wetter. Heute im Süden Bayerns noch teilweise Dauerregen, zum Beispiel gerade in Oberbayern, Großhöhenrhein. Es gießt, aber dieser Regen zieht ab und euer Wochenendwetter, jetzt mal zusammengefasst, wird so ein bisschen durchwachsen. Mal Sonne, mal Wolken, gerade morgen noch einzelne Schauer oder vielleicht auch mal ein Gewitter, wichtig für Rock im Park, habt das ein bisschen auf dem Zettel. Sonntag wird dann der trockenere Tag. Heute relativ kühle 15 bis 21 Grad, am Wochenende bis zu 24 Grad.
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0: Tja, Totgesagte leben länger, sagt man ja oft. Vielleicht gilt es auch für die FDP mit einem Bayern an vorderster Front. Juliette Marischka aus unserem Nachrichtenteam.
2: Ja, guten Morgen. Die Liberalen hoffen unter dem neuen Bundesvorstand auf ein Comeback. In mehreren neuen Umfragen liegen sie jetzt schon wieder auch bei 5%. Rechte Hand des neuen Vorsitzenden Kubicki ist Martin Hagen aus Vaterstetten in Oberbayern. Er ist der neue FDP-Generalsekretär und er glaubt an die Zukunft der Partei.
3: Die FDP war im Grunde genommen tot und seit Ostern, seit Wolfgang Kubicki seinen Hut in den Ring geworfen hat, merken wir ja, dass wieder so ein Ruck durch die Partei geht, dass wir wieder wahrgenommen werden. Und so werden wir jetzt weitergehen, damit wir bei den nächsten Landtagswahlen und dann auch bei der nächsten Bundestagswahl erfolgreich sind.
2: Ja, schauen wir mal. Sind ja noch ein paar Jahre Zeit bis dahin.
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2: Die Zahl der Organspender in Bayern hat etwas zugenommen. In den ersten fünf Monaten des Jahres haben bisher 67 Menschen nach ihrem Tod ihre Organe gespendet. Das waren immerhin 6 mehr als noch im Jahr zuvor, so das bayerische Gesundheitsministerium. Aber das reicht noch nicht. Über 1000 Menschen warten im Freistaat momentan auf ein lebenswichtiges Spenderorgan. Bei einem Brand in einem Mehrfamilienhaus in Coburg in Oberfranken hat die Feuerwehr 4 Menschen gerettet. Sie erlitten Rauchgasvergiftungen. Als die Einsatzkräfte am Nachmittag zu dem Brand gerufen wurden, schlugen schon offene Flammen aus dem Haus. Wie es zu dem Brand kam, ist noch unklar. In Bamberg sind gerade ganz seltene Großkäfer im Stadtgebiet gesichtet worden. Das ist eine tolle Sache. Die Naturschutzbehörden wollen das unbedingt dokumentieren und hoffen jetzt auf die Hilfe von uns allen. Bayern-Reporterin Julia Schmidt aus Oberfranken.
4: Es geht um den Hirschkäfer, den Eremit und großer Eichenbock. Die drei Arten gehören zu den seltensten Käfern Europas und sind streng geschützt. In Bamberg sind welche vor allem an alten Eichen entdeckt worden. Wer einen der Käfer sieht, soll ihn nur fotografieren und das Bild dann mit Standort an die Stadt Bamberg oder die Naturschutzbehörden schicken.
2: Und das trendet gerade online. Ein wirklich ganz, ganz schönes Video von einer Hochzeit, die im wahrsten Sinne des Wortes ins Wasser gefallen ist. Sie findet nämlich draußen statt, an einem See, aber das Wetter ist Katastrophe. Es fängt mittendrin an zu regnen. Und als alle Gäste ins Innere fliehen und versuchen, ins Trockene zu kommen, da spurtet das frisch vermählte Brautpaar los und springt einfach in den See. Komplett in Brautkleid und schwarzem Anzug, so nach dem Motto, jetzt erst recht.
0: Genau.
2: Und ich glaube ja, wenn man sich das anschaut, die Idee hatte sie. Sie zieht ihn ja fast.
0: Aber eine Sensation und die werden diese Hochzeit nie vergessen,
5: ich
0: oder?
5: Das ist auf jeden Fall ein toller Moment.
0: Man sagt übrigens, es bringt Glück, wenn es bei der Hochzeit regnet.
2: Ach, ist das so?
0: Ja, sagt man. Sage ich.
5: Ja, sehr schön.
0: Sagen wir jetzt einfach mal so. 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
6: Ja, wunderschönen guten Morgen. Und immer noch Vollsperre auf der A3 Passau Richtung Nürnberg. Zwischen dem Kreuz Altdorf und dem Kreuz Nürnberg ist ein LKW umgefallen. Der liegt da jetzt auf der Seite. Die Polizei hat eine Umleitung eingerichtet und geht davon aus, dass es nur länger dauern wird. Deswegen, wenn ihr euch auskennt, umfahrt die Stelle besser weiträumig. Auf der A3 Passau Richtung Nürnberg, zwischen Metten und Schwarzach liegen Gummimatten auf der rechten Spur und die B20 Straubing Richtung Pilsen. Da ist zwischen Furt im Wald Mitte und Furt im Wald der Tunnel gesperrt. Und geblitzt wird auf der B85 in Schwandorf in der Oberpfalz und in Beiersdorf Mittelfranken in der Forchheimer Straße. Gute Fahrt!
0: Gute Fahrt!
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2: 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Frauenpaarheit.
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0: 12:06 und Bayern kommt die nächsten Tage zurück aus den Pfingstferien.
1: Ja, und liebe Grüße nach Norditalien. Über DAB Plus begleiten wir euch auf eurem Heimweg. Das Antenne Bayern Verkehrszentrum sagt euch immer rechtzeitig, wo es eng wird.
0: Ja, und wenn ihr dann doch mal steht, zum Beispiel in den Alpen, auf so einem Grenzpass zwischen Bozen und Innsbruck, singen hilft.

0: meisten von euch zählen die Tage schon runter.
1: Yes. 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
0: Nur noch 6 Tage. Je näher die WM rückt, desto mehr boomen die Fake-Shops. Das Deutschland-Trikot ist heiß begehrt, aber leider auch sauteuer. 100 Euro im offiziellen DFB-Shop. Simon aus unserer Service-Redaktion, ich habe ein Angebot gesehen für 30 Euro. Das ist wahrscheinlich unseriös, oder?
2: Das ist entweder kein Original-Trikot oder es ist ein Fake-Shop. Der kassiert vorab, verschickt aber keine Ware und das Geld sehen wir nie wieder. Mhm. Wichtig, achtet immer auf das Impressum. Fehlen Anschrift und Kontaktmöglichkeiten zum Shop, dann Finger weg. Ein bisschen sparen können wir, nutzt dafür die Preisvergleichsseiten, dann findet ihr das offizielle Trikot immerhin bis zu 20 Euro günstiger als im DFB-Fanshop.
0: Boah, 18 Minuten cool. Nach 6, ja voll. Morgen, ein besonderes Datum, morgen ist der 6.6.2026. Ganz viele heiraten. Wer ist an der Studio-Hotline? Guten Morgen.
3: Ja, hallo, hier ist die Bettina.
0: Hi,
3: ich
0: Bettina.
3: Ich will eine kurze Geschichte erzählen.
0: Ja, aber immer gerne doch.
3: Geheiratet habe und mein Mann hatte tatsächlich Flipflops an.
0: Ach komm, nicht dein Ernst.
3: Ja.
0: Woher rufst du uns eigentlich an?
3: Aus Erlangen.
0: Aus Erlangen, ah, wie schön.
3: Genau. Ja, mein Mann ist Kajakfahrer und trägt eigentlich kein anderes Schuhwerk außer Flipflops und da haben wir uns gedacht, was soll er sich denn Schuhe kaufen, die er nie mehr anzieht? Ja, und dann hat er in Flipflops geheiratet.
0: Wie waren die Reaktionen auf die Flipflops?
3: Ja, sehr gemischt, von überrascht auf, ja, das passt zu ihm, über wie kann man nur und was geht man da ins Geschäft und fragt nach Schlappen, wenn dann die fragen, ja, für was für einen Anlass, dann sagt man zur Hochzeit, macht man doch nicht. Und also lauter sowas kam da, aber ja, wir stehen da drüber.
0: Okay, also es gibt nichts, was es nicht gibt und man kann in Bayern auch durchaus mit Flipflops heiraten. Schön.
3: Auf jeden Fall.

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11: Antenne Bayern, Wetter ja ganz wichtig an diesem Wochenende. Rock im Park in Nürnberg, morgen 6.06.2026, viele Hochzeiten. Wetter wird insgesamt so ein bisschen durchwachsen. Heute Morgen haben wir vor allem noch Dauerregen im Süden Bayerns, zum Beispiel gerade in Altenmarkt, an der Alz, Landkreis Traunstein. Der Regen zieht langsam Richtung Österreich und Tschechien ab. Heute relativ kühl, 15 bis 21 Grad und auch windig. Morgen dann Sonne, Wolken, einzelne Schauer und Gewitter. Plant das bitte mit ein, die können auch mal kräftiger ausfallen. Sonntag wird dann der trockenere Tag und am Wochenende wird es auch etwas wärmer, 20 bis 24 Grad.
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11: Aus unserem Nachrichtenteam Juliette Marischka, guten Morgen.
13: Guten Morgen. In unserem Nachbarland Baden-Württemberg gilt ab sofort ein strengeres Rauchverbot. Bayern will da aber erstmal nicht nachziehen. In Baden-Württemberg darf nämlich jetzt in der Öffentlichkeit fast nirgends mehr geraucht werden. Nicht mehr an Haltestellen, in Freibädern, auf Kinderspielplätzen, in Zoos oder in Freizeitparks. Hier in Bayern sieht das Gesundheitsministerium im Moment keinen Grund, das Rauchverbot noch auf weitere Außenbereiche auszuweiten. Eine Sprecherin sagte uns, dass sich Rauch im Freien meist schnell verflüchtigt und das Risiko für Nichtraucher da auch gering bleibt. Betreiber von Freibädern oder Zoos können sowieso selbst entscheiden, ob sie das Rauchen verbieten. Und auf Spielplätzen ist das Rauchen hier in Bayern ja schon jetzt verboten.
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13: Auch wenn man immer wieder Geschichten hört, unsere bayerischen Freibäder sind relativ sicher. Übergriffe und Angriffe sind an sich keine größeren Probleme. Das sagt Innenminister Herrmann im Antenne Bayern Interview. Den Einsatz von Securities oder anderen Einsatzkräften lehnt er deshalb ab.
14: Wir sehen darin keinen Sinn. Ich glaube auch, dass die meisten Menschen das nicht besonders lustig fänden, wenn sie jetzt in einem Freibad sind und da dann auch noch Polizisten unterwegs sind, die dauernd schauen, was da los ist. Dafür gibt es auch keine Notwendigkeit.
13: Klar ist für Herrmann aber auch, man müsse gegen jeden, der irgendwie übergriffig wird, natürlich konsequent vorgehen. Der ukrainische Präsident Zelensky hat einen offenen Brief an Kreml-Chef Putin geschrieben. Darin fordert er ihn zu direkten Friedensgesprächen auf. Also Putin und Zelensky an einem Tisch, dann könne man die Schlüsselfragen persönlich besprechen, heißt es da. Das Treffen könnte an einem neutralen Ort stattfinden, also zum Beispiel in der Schweiz, in der Türkei oder in einem der arabischen Staaten. Aus Moskau hieß es zu dem Vorschlag nur, Zelensky könne nach Russland kommen, wenn er reden möchte. Die Basketballer des FC Bayern stehen im Finale der Basketball-Bundesliga. Die Münchner haben auch ihr drittes Halbfinale gegen Bonn locker gewonnen. Mit 3:0 Siegen können sie in der Best-of-Five-Serie also nicht mehr eingeholt werden. Es könnte sogar noch ein rein bayerisches Finale werden, denn die Bamberg Baskets haben ihr Halbfinale gegen Alba Berlin verkürzt. 2:1 steht es da gerade in der Best-of-Five-Serie und morgen geht's weiter. Das trendet gerade online. Bilder einer schrottreifen, künstlichen Insel vor Rügen. Eigentlich nur eine Plattform mit einem kaputten Haus drauf. Die sollte jetzt in Hamburg versteigert werden und es hat sich tatsächlich ein Käufer gefunden. Aus Österreich. Für 60.000 Euro hat er das Ding ersteigert. Früher war das ein Militärgebäude aus DDR-Zeiten, aber vielleicht wird das ja mal die Party-Location, ja, der Ort für Partys und Hochzeiten. Der neue Käufer hat nämlich ganz große Pläne dafür, hat er gesagt.
11: Ja, sieht so Lost Place-mäßig aus. Ich würde ja irgendwas Illegales machen.
0: Haut's einfach mal so raus. Irgendwas.
11: Easy.
0: Es ist ja aber wurscht, was er sprechen wird. Einfach was Illegales. Hauptsache, was verboten ist.
11: Wir wollen, dass ihr immer gut ankommt aus unserem Verkehrszentrum. Der Basti.
0: Ich fühle mich irgendwie unwohl mit so viel krimineller Energie. Guten Morgen. Immer noch Vollsperre.
11: Die laut schreien, die machen gar nichts.
0: Ja, ja, natürlich. Hunde, die bellen. Guten Morgen. Genau. Vollsperre auf der A3 Passau Richtung Nürnberg. Zwischen dem Kreuz Altdorf und dem Kreuz Nürnberg ist ein LKW umgefallen. Der liegt da jetzt auf der Seite. Die Umleitung ist schon eingerichtet. Die Polizei geht davon aus, es dauert nur länger. Deswegen, wenn ihr euch auskennt, umfahrt die Stelle weiträumig und dann weiterhin B20 Straubing Richtung Pilsen. Zwischen Furt im Wald Mitte und Furt im Wald ist der Tunnel gesperrt. Und geblitzt wird auf der B4 in Neustadt bei Kobach in Oberfranken. Intrag freut sich über ihre illegalen Tätigkeiten am Irschenberg auf der B472 und auf der B466 in Gunzenhausen in Mittelfranken. Gute Fahrt.
11: Würdest du da nicht mitmachen?
0: Auf alle Fälle, Intrag.
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0: Antenne Bayern. 19 Minuten vor 7. Die Pfingstferien gehen langsam zu Ende. Viele Nachbarn haben auf Wohnungen oder auf die Häuser mal so ein bisschen Acht gegeben, mal die Post rausgeholt. Gell? Und wisst ihr, was ich mir gedacht habe? Man redet viel zu viel über so Nachbarschaftsstreitigkeiten, aber viel zu wenig über die tollen Nachbarn. Diese Menschen, die unser Leben einfach schöner machen. Ich persönlich habe neue Nachbarn. Eine Familie mit 3 kleinen Söhnen. Und ich sag's euch, ich liebe sie. Die machen mein Leben einfach so toll.
1: Was machen sie denn so schön?
0: Also so Kleinigkeiten einfach. Wir essen spontan zusammen. Wir helfen uns bei der Gartenarbeit. Wir grillen. Ja, wir machen öfter mal so Daydrinking.
1: Also, am Nachmittag so, saufen.
0: Am Nachmittag
1: wunderbar.
0: Ist auch toll. Ja. Genau. Nee, und da habe ich mich gefragt, wenn wir jetzt so eine Wohnung suchen zum Beispiel. Klar, Nummer 1, es geht immer um den Preis, dann auch um die Größe. Aber bei Immobilien-Scout oder so, da steht dann zum Beispiel, was ist dir noch wichtig? Badewanne, Küche. Wo ist der Button tolle Nachbarn? Gibt's gar nicht.
1: Gibt's nicht. Nein, gibt's gar nicht.
0: Jetzt klingelt hier an unserer Studio-Hotline. Hallo, wer ist denn da?
2: Guten Morgen, hier ist die Sabine aus Rhein in der Oberpfalz.
0: Hi Sabine, grüß dich.
2: Das ist jetzt eine ganz tolle Gelegenheit, dass ich mich mal bedanken kann. Ich habe eine sensationelle Nachbarin, die hat mir vor 7 Jahren ihren Hänger geliehen. Da musste ich ein ganzes Haus ausräumen.
0: Okay.
2: Und die hat mir wirklich den Hänger hingestellt, sagt es Benutzern, wenn es nicht mehr brauchst, bringst du mir. Sensationell. Dann bringt es mir auch mal einen Salat drüber, weil es so ein Hochbeet hat.
0: Aha.
2: Danke, Angelika und Reinhold, sage ich jetzt mal.
0: Danke, Angelika und Reinhold.
2: Yes. Genau.
0: Ihr seid Sensationsnachbarn.
2: Bitte. Ihr seid die besten Nachbarn ever.
0: Hallo, Antenne Bayern, der Basti und die Indra hier. Hi, wer ist denn da?
3: Ja, grüß euch jetzt mal. Da ist der Alex aus Rabatz.
0: Hi, Alex. Hast du auch so geile Nachbarn?
3: Ja, ich habe nämlich gar keine.
0: Okay, keine Nachbarn ist auch eine Lösung. Aber tolle Nachbarn ist viel schöner.
3: Absolut, absolut. Nachbarn sind cool, wenn sie cool sind, ja.
0: Mach's gut.
3: Tschüss.
0: Also, was macht eure Nachbarn so besonders? Habt ihr auch Lieblingsnachbarn und warum? 0800 994 1000.

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1: Guten Morgen.
0: Brückentag heute. Für viele ist es ein XXL-Wochenende. Montag geht es dann wieder los für alle. Guckt nochmal in die Schulranzen eurer Kids. Nicht, dass sich in den Pfingstferien da jemand ein eigenes Leben aufgebaut hat.
1: Das ist mir immer passiert. Da waren Bananen und alles. Ja. Also lebt, altes Pausenbrot.
0: Ja, bei mir hatte eins fast schon mal ein Wahlrecht. Also checkt auch die Ritzen genau. Ist unglaublich, was sich da drin so alles versteckt.
2: Zum ersten Mal in der Geschichte erforschen Wissenschaftler die unendlichen Tiefen eines Schulranzens. Und dabei entdecken sie sogar Leben.
3: Was ist das denn? Eine Bakterienkolonie? Oh mein Gott, das lebt! Ein altes Pausenbrot!
2: Die Forscher graben jetzt noch tiefer ins Innere des Schulranzens.
3: Boah, ist das hier staubig! Wow, ein altes Rider!
2: Plötzlich entdeckt das Forscherteam weitere Relikte einer längst vergangenen Zeit.
3: Oh wow, ein uraltes Nokia-Handy mit, Wahnsinn, mit vollem Akku. Ein Spielplan der ersten Fußball-Bundesliga mit den Münchner Löwen.
2: 6 Monate später, in den Untiefen des Schulranzens, der Sensationsfund.
3: Ein uralter Brief. Was steht denn da drin? Du bist mal ein und alles in Liebe

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1: Euer Antenne Bayern-Wetter. Ja, heute so ein typisches deutsches Sommerwetter, sage ich jetzt mal. Die Natur liebt das ja. Das ist tatsächlich typisch mitteleuropäisches Sommerwetter. Dauerregen haben wir noch im Süden Bayerns, zum Beispiel in Trostberg, lässt dann aber später nach. Kühl und ein bisschen windig heute, 15 bis 21 Grad. Das Wochenende, das wird dann schon ein bisschen besser. Morgen Sonne, Wolken, einzelne Schauer und Gewitter, auch wichtig für Rock im Park. Habt das ein bisschen auf dem Zettel. Sonntag wird es dann insgesamt trockener, übers Wochenende 20 bis 24 Grad. Und schon mal zum drauf freuen, nächstes Wochenende, da wird es dann wahrscheinlich ganz schön.
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1: München, Köln und Berlin haben ihre Bewerbungsunterlagen für die Olympischen Spiele in Deutschland abgegeben. Jetzt heißt es erstmal warten. Juliette Marischke aus unserem Antenne Bayern Nachrichtenteam. Wie geht's jetzt weiter?
3: Also der Deutsche Olympische Sportbund entscheidet am 26. September, mit welchem der drei Kandidaten sich Deutschland um die Spiele bewerben wird. Da geht's ja um die Spiele 2036, 40 oder 44. In einem dieser drei Jahre würde Deutschland gerne die Spiele austragen. Und da haben sich die die Ministerpräsidenten Söder und Wüst sowie Berlins regierender Bürgermeister Wegner nochmal zusammengetan und sagen, letztlich ist es egal, wer von uns dreien das darf. Hauptsache, die Spiele kommen hier zu uns nach Deutschland. Wann diese Entscheidung fällt, das ist aber noch offen.
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3: Bundeskanzler Merz reist heute nach Montenegro zum EU-Westbalkan-Gipfel. Die Staats- und Regierungschefs treffen sich da mit 6 Balkanstaaten, die in die EU aufgenommen werden wollen. Und die warten zum Teil schon seit über 20 Jahren darauf. Deutschland und Frankreich wollen da jetzt aufs Tempo drücken und den Prozess beschleunigen. Sie könnten zum Beispiel schrittweise einen besseren Zugang zum EU-Binnenmarkt bekommen. Zehntausende Musikfans feiern ab heute wieder 3 Tage lang in Nürnberg. Das Open-Air-Festival Rock im Park geht los. Bayern-Reporterin Jutta Ribrock in Mittelfranken.
4: Mehr als 70 Konzerte und täglich mehr als 80.000 Besucher. Als Headliner stehen Iron Maiden, Volbeat und Linkin Park auf der Bühne. Die meisten Nürnberger freuen sich, manche sind etwas genervt.
5: Mega Bock, freue mich, gute Bands.
6: Es ist ziemlich laut und beim Einkaufen sind ziemlich lange Schlangen.
5: Ich bin stolz, dass so ein Festival hier stattfinden kann, seit so vielen Jahren.
4: Für mehr Sicherheit sorgen mehr Ein- und Ausgänge und mehr Platz vor der Hauptbühne.
3: 6 Stunden lang ist der tote Buckelwal Timmy am Strand der dänischen Insel Anholt gestern obduziert worden, vor den Augen zahlreicher Schaulustiger und auch vor Live-Kameras. Eine klare Todesursache konnten Tierärzte und Experten aber bisher noch nicht ausmachen. Im Magen des Wals wurde jedenfalls kein Fischernetz entdeckt und es gab auch keine Hinweise auf äußere Verletzungen. Die Gewebeproben werden jetzt erst in den nächsten Wochen analysiert. Fest steht aber definitiv, bei Timmy handelte es sich tatsächlich um ein Weibchen. Und das trendet gerade online. Spektakuläre Bilder von der Lufthansa-Maschine, die auf dem Frankfurter Flughafen plötzlich zu Boden kracht. Auf dem Video sieht man nämlich, wie die Maschine zuerst ganz brav am Gate steht und mit Gepäck beladen wird, als plötzlich das Bugfahrwerk, also die Räder unter dem Cockpit, zusammenbrechen und die Maschine mal einfach auf den Boden knallt. Und man sieht auch, dass 2 Flughafenmitarbeiter mehr als Glück gehabt haben. Der eine steht nämlich nur wenige Zentimeter daneben und der andere dreht sich gerade um und holt einen neuen Koffer. Hätte er das nicht getan, dann hätte ihn die offene Ladeklappe getroffen. In der Maschine sind ein paar Crewmitglieder verletzt worden, aber die konnten inzwischen auch wieder raus aus dem Krankenhaus. Und jetzt sind alle ziemlich fassungslos, wie das überhaupt passieren konnte. Keine gute Werbung für Boeing.
1: Aber weiß man schon, was der Grund war?
3: Nee, also das untersuchen die Techniker gerade.
1: Ja, Gott sei Dank ist nicht mehr passiert.
5: Ja. Es ist immer so mein persönlicher Horror, dass sowas passiert.
3: An sowas denkst du doch nicht.
5: Ja, eben. Nee. Das ist echt so.
1: Wir wollen, dass ihr immer gut ankommt aus unserem Verkehrszentrum. Der Basti.
7: Schönen guten Morgen und weiterhin Vollsperre auf der A3 Passau Richtung Nürnberg. Zwischen dem Kreuz Altdorf und dem Kreuz Nürnberg ist ein LKW zu weit rechts rausgefahren und deswegen steht der jetzt da. Schepps in Schräglage und dann auch noch im Baustellenbereich. Also da kommt einiges zusammen. Umleitung ist eingerichtet und die Polizei sagt, es dauert wahrscheinlich nur bis um 10 Uhr ungefähr. Deswegen, wenn ihr euch auskennt, umfasst die Stelle weiträumig. Und dann haben wir nur 14 Kilometer Stau auf der A93 Rosenheim Richtung Kiefersfelden zwischen dem Inntaldreieck und Oberaudorf wegen Blockabfertigung in Österreich. Und geblitzt wird auf der A9 in Pegnitz in Oberfranken, in Kempten im Allgäu in der Mozartstraße und auf der B300 bei Schrumhausen. Gute Fahrt!
1: Gute Fahrt!
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1: Genau, Montag ist Lucky wieder da. Und Grüße nach Nürnberg zu Rock im Park.
5: Yes.
1: Es gibt da eine kleine Tradition um genau diese Uhrzeit jetzt. Die Festivalbesucher wecken sich gegenseitig und spielen laut Nana Muscuri. Also in diesem Sinne, das machen wir jetzt auch.
8: Guten Morgen, guten Morgen, guten Morgen, Sonnenschein. Diese Nacht liegt dir verborgen, doch du darfst nicht
5: traurig sein.
1: Ja, guten Morgen, Regenwolken heißt es in Nürnberg. Aber hey, das gehört dazu, sich im Dreck zu wühlen. Antenne Bayern wünscht euch ein mega Partywochenende.
8: Yes.
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1: 6:55 haben wir es und Donnerstag geht's los und viele von euch wollen sich noch ein Trikot holen. Wenn es nicht so super teuer wäre, 100 Euro im DFB-Fanshop. Ja. Simon aus unserer Service-Redaktion, jetzt boomen die Fake-Angebote.
2: Das Shirt für ein Drittel vom Normalpreis, das ist zu schön, um wahr zu sein. Das ist entweder kein Originaltrikot oder ein Betrügershop. Wer da bestellt, bekommt im schlimmsten Fall gar keine Ware und das Geld ist dann weg. Ein bisschen sparen können wir trotzdem, die Preisvergleichsseiten nutzen. Da findet ihr das offizielle Trikot immerhin bis zu 20 Euro billiger.
3: Finde ich so stark.
2: Wichtig ist nur, damit ihr auf keinen Fake-Shop reinfallt, nicht per Vorkasse zahlen.
1: Danke. Oder man zieht einfach ein altes an, oder? Geht das?
3: Sogar richtig cool. So Retro-Trikots finde ich auch stark.
1: So, eine Runde drehen wir noch.
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1: Genau, spielen wir in den Pfingstferien mit euch. Es geht um einen coolen Strandstuhl, egal ob für daheim oder für Italien. Da hört ihr uns ja jetzt im Sommer über DAB+, von Bozen bis Venedig und vom Gardasee bis zur Adria. Einen wunderschönen guten Morgen, Sascha.
6: Hallo, Antenne Bayern, grüßt euch.
1: Ja, hi.
3: Servus, Sascha.
1: Hi, Sascha. Woher kommst du?
6: Ich bin bei meinen Eltern zu Besuch in Oberfranken.
3: Sehr gut.
1: Basti kommt mit der Uwe, ist denn da im Hintergrund?
6: Das sind meine Eltern, wir sind kurz vorm Frühstück eigentlich.
1: Also,
3: okay, ja, dann guten Appetit.
1: Hallo liebe Eltern, wie schön, dass euer Sohn zu Besuch ist.
7: Ja. Seit langem. Zeit wurde es.
1: Okay, Sascha, wir legen los. Basti hat sich eine Frage überlegt.
3: Ja. Wo ist die Chance auf weiße Weihnachten statistisch gesehen höher? In unserer bayerischen Landeshauptstadt München oder in der italienischen Modemetropole Mailand?
6: München.
3: Ist das dein letztes Wort?
6: Ja.
1: Wenn er schon so fragt. Also du bleibst dabei?
6: Ja.
1: Das ist leider falsch.
6: Wirklich? Was?
1: Wirklich. Also meiner liegt in der Po-Ebene und dort bleibt kalte Luft im Winter oft extrem stabil stehen. Und die Chance auf Schnee, zum Beispiel jetzt an Weihnachten oder so, ist da historisch ein Tickel höher als oft im Föhn geplagten München.
6: Wirklich? Hätte ich jetzt nicht gedacht.
1: Deswegen habe ich extra nochmal gefragt.
3: Oh, das tut uns jetzt aber leid.
1: Aber trotzdem schön, dass du mitgemacht hast.
6: Natürlich, war mir eine Ehre.
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0: Antenne Bayern 18 nach 7. Pfingstferien gehen zu Ende. Ja, und viele Nachbarn hatten jetzt ein Auge auf Wohnungen, auf Häuser, auf die Post, auf die Blümchen, manchmal auch auf die Haustiere.
1: Ja.
0: Und ich finde, man schimpft ja immer mehr so, ne? So Nachbarschaftsstreitigkeiten hört man so oft. Aber viel zu wenig feiern wir unsere Sensationsnachbarn. Ich persönlich habe neue Nachbarn, eine Familie mit drei kleinen Kindern, die ich wirklich über alles liebe, weil die meinen Alltag so schön machen.
1: Mit
0: so
1: Kleinigkeiten.
0: Ja, so, wir essen spontan zusammen, wir tauschen uns aus, wir machen Daydrinking, wir grillen zusammen.
1: Daydrinking,
0: genau. Nein, aber es macht wirklich Spaß und das sind so, ihr kennt das bestimmt auch, das sind so die Kleinigkeiten. Jetzt ist hier auch wieder jemand dran, klingelt hier gerade an unserer Studio-Hotline 0800 994 1000.
2: Hallo, da ist die Margot und ich komme aus Gergoldi.
0: Hi Margot, grüß dich.
2: Also ich will unbedingt was zu meinen Nachbarn sagen.
0: Erzähl.
2: Lieber Nachbar, der du erträgst, dass mein Hund zu dir rüberläuft, weil wir haben nicht einmal einen Zaun zueinander und mein Hund manchmal was hinterlässt bei dir, mein Hundeenkel. Der nächste Nachbar, der mir hilft bei PV, bei Computer, wenn ich mal wieder draufgefallen bin im Schlaf und komplett alle Fotos gelöscht habe. Dann meine Nachbarin, meine liebe 92-jährige Nachbarin, mit der ich die Zeitung teile und quasi WhatsApp auf Zeitung habe. Dann die nächsten Nachbarn, die mir immer winkt bei jeder Zigarettenpause und der mir dann in der Kirche hilft, wenn ich wieder Taufe singen muss und irgendwas liegen lassen habe. Dann die nächste Nachbarin.
0: Du wohnst ja in einem ganzen Dorf mit Wahnsinns-Nachbarn. Ist ja unglaublich. Danke an die tollsten Nachbarn in Ergolding. Ihr seid Weltklasse. Also, was wolltet ihr euren Nachbarn schon immer mal sagen? Ruft uns an 0800 994 1000.

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2: Tja, das ist auch der Plan für heute. Sich das Wetter schön shoppen. Ich sag euch, das hilft. Euer Antenne Bayern Wetter. Ja, heute ein bisschen durchwachsen. Wir haben Dauerregen noch im Süden Bayerns, zum Beispiel gerade in Oberbayern, Ebenhausen. Dieser Regen wird aber langsam über die Alpen und Richtung Tschechien abziehen. Relativ kühl heute und windig, 15 bis 21 Grad. Euer Wochenende wird ein bisschen besser. Sonne, mal Wolken, morgen noch einzelne Schauer und Gewitter. Besonders wichtig für Rock im Park. Habt das ein bisschen im Blick da. Sonntag wird es dann im Großteil Bayerns trocken und die Temperaturen am Wochenende bisschen wärmer, 20 bis 24 Grad.
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2: Wie unbeschwert können wir in unseren bayerischen Freibädern schwimmen gehen? Innenminister Herrmann spricht von einer ganz guten Sicherheitslage. Juliette aus unserem Nachrichtenteam. Guten Morgen.
4: Guten Morgen. Ja, also Übergriffe oder Angriffe sind hier bei uns jetzt kein größeres Problem, hat uns Herrmann im Antenne Bayern Interview bestätigt. Natürlich gibt es auch bei uns den einen oder anderen Fall von Belästigung, aber dafür jetzt extra Sicherheitskräfte einzusetzen, das findet der Minister nicht sinnvoll. Er meint, die Badegäste würden es wohl nicht so toll finden, wenn da regelmäßig Polizisten über die Wiese laufen würden. Aber wenn sowas vorkommt und jemand tatsächlich übergriffig wird, dann werde natürlich dagegen konsequent vorgegangen.
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4: Trotz der bitteren Niederlage bei der Wahl für einen Sitz im UN-Sicherheitsrat, Deutschland will seine Gelder für das wichtige Gremium der Vereinten Nationen nicht kürzen. Man werde sich auch in Zukunft genauso finanziell engagieren wie bisher, betonte Außenminister Wadefuhl. Die UN seien die entscheidende Institution auf internationaler Ebene, die sich für Frieden, für Menschenrechte und für internationale Sicherheit einsetzt. Deutschland will es schwerer machen, für ukrainische Männer im wehrpflichtigen Alter in die EU zu kommen. Das hat Bundesinnenminister Dobrindt angekündigt. Diese Männer zwischen 23 und 60 Jahren müssten in der Ukraine bleiben, weil sie dort im Land gebraucht würden und nicht hier in Deutschland, hieß es auch von Bundeskanzler Merz. Momentan werden alle Kriegsflüchtlinge aus der Ukraine in der EU aufgenommen. Diese Regelung läuft aber aus. In Bamberg sind gerade seltene Großkäfer im Stadtgebiet gesichtet worden und die Naturschutzbehörden wollen diese Sichtungen auch unbedingt dokumentieren und hoffen da auf unsere Hilfe. Bayern-Reporterin Julia Schmidt aus Oberfranken.
5: Es geht um den Hirschkäfer, den Eremit und großer Eichenbock. Die drei Arten gehören zu den seltensten Käfern Europas und sind streng geschützt. In Bamberg sind welche vor allem an alten Eichen entdeckt worden. Wer einen der Käfer sieht, soll ihn nur fotografieren und das Bild dann mit Standort an die Stadt Bamberg oder die Naturschutzbehörden schicken.
4: Und das trendet gerade online. Bilder von der Obduktion des gestrandeten Wals. Da konnte ja jeder live und in Farbe zuschauen, wie der Wal am Strand von Anholt in seine Einzelteile zerlegt und untersucht wurde. Das war wirklich nur was für starke Nerven, ja. Immerhin, die Tierärzte haben herausgefunden, der Wal hatte kein Fischernetz im Magen und es war auf den ersten Blick auch sonst keine konkrete Todesursache zu erkennen. Was es sonst gewesen sein könnte, das zeigen dann hoffentlich die Gewebeproben, aber auf diese Ergebnisse müssen wir noch ein paar Wochen warten. Was die Forscher allerdings herausgefunden haben, Timmy war kein Bulle, sondern eine Walkuh, also ein Weibchen. Und wer jetzt übrigens an den Strand schaut, der sieht nur noch die Container, in die die Überreste reingeworfen wurden. Die werden erst nächste Woche abgeholt.
2: Wisst ihr, was ich alles in einem nur sagen kann? Da waren echte Profis am Start, oder? Jetzt auch noch ein Weibchen. Ich meine, wie findet man das raus, durch DNA-Proben oder so? Naja.
6: Also. Ja. Ich hätte gedacht, beim Wal ist es eindeutig zu erkennen, wenn es ein Männchen ist.
4: Tja, offensichtlich nicht.
6: Ja.
2: Ach, wir freuen uns gut versteckt. Gut, dass du weißt, was du bist. Wir wollen, dass ihr immer gut ankommt aus unserem Verkehrszentrum. Sebastian.
6: Zumindest heute in der Früh war alles nur vor Ort. Ja. Guten Morgen. Die Vollsperre auf der A3 Passau Richtung Nürnberg zwischen dem Kreuz Altdorf und dem Kreuz Nürnberg ist wieder aufgehoben. Da ist ein LKW zu weit rechts rausgefahren und deswegen steht da jetzt Schepps in Schräglage. Die rechte Spur ist da weiterhin blockiert. Schildumleitung ist eingerichtet. Dann nochmal was von der A3 Passau Richtung Linz. Zwischen Passau Süd und Pocking liegt der Kotflügel von einem LKW auf der linken Spur. Und dann war weiterhin Stau auf der A93 Rosenheim Richtung Österreich zwischen dem Inntaldreieck und Kiefersfelden. 24 Kilometer wegen Blockabfertigung in Österreich. Und man merkt es sogar auf der A8 Richtung Salzburg. Zwischen Bad Aibling und dem Inntaldreieck ist auf der rechten Spur Stau für LKWs. Und geblitzt wird in Herzogenaurach in der Ringstraße und auf der A93 in Kirchheldemerath, also Kirchendemmen-Reuth. Gute Fahrt.
2: Danke, Basti.
7: Heute ist wieder Freitag.

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1: Ja, Montag ist like auch wieder da. Bis dann halten wir die Stellung mit den Antenne Bayern Millennium Hits.
2: Ah, das ist
1: so
2: schön, das ist The Last Good Night.
1: Außerdem die 80er Flashbacks.
2: Aha.
1: Ah, lange nicht mehr gehört, gell? Und
2: ja.
1: Wir starten aktuell.

0: Antenne Bayern. Schönen Freitagmorgen, 19 Minuten vor 8.
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0: Morgen, Testspiel Deutschland gegen die USA. Nächste Woche geht's dann los und ohne einen Bayern wären so ein paar Fußballer bei der WM absolut aufgeschmissen.
2: Auch vollkommen.
0: Glaube ich zumindest. Ja. Er wird extra zum deutschen Team nach New York geflogen, um die Haare schön zu machen. Sali Baris aus Deggendorf in Niederbayern war heute Morgen schon bei uns in der Show.
3: Hi, guten Morgen.
4: Servus. Du, ich glaube, die Frisur hat ja mehr Einfluss, als man glaubt. Also, jetzt mal für Insider, Nudelherr Ronaldo war ja unaufhaltsam. Man braucht so eine Frisur für Undorf oder so, oder für den Fürz. Kann man da was regeln?
3: Ihr werdet auf jeden Fall da sehr gespannt bleiben und da wird auf jeden Fall was zukommen.
4: Okay.
0: Du und Sali, wer ist jetzt komplizierter, ein Nationalspieler oder ein Teenager?
3: Ich glaube eher die Teenager sind ein bisschen... komplizierter.
0: Okay. Du, und was uns natürlich noch interessiert, dein Tipp, wer wird Weltmeister?
3: Ich möchte da im Vorhinein, also natürlich, ich bin selbst Nationalität, also Herkunft, ich bin in Deutschland zwar geboren, aber Türke. Und ich wünsche sowohl den deutschen Nationalmannschaft, auch der türkischen Nationalmannschaft, dass sie beide in der Finale spielen.
4: Okay. Deutschland gegen Türkei Finale. Das war's.
0: Dann wünschen wir euch eine fantastische Reise nach New York zur Fußball-WM 2026. Und ich glaube ja, dass Deutschland die Weltmeister wird.
3: Hoffen wir.
2: Ja.
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0: Handy am Steuer und wir werden geblitzt. Antenne Bayern, 8:12. Rheinland-Pfalz ist das erste Bundesland, das jetzt solche Handyblitzer eingeführt hat. Basti, könnte bald auch bei uns kommen.
1: Ja, wir haben mal beim Innenministerium nachgefragt und rausgefunden. In Bayern fehlt nur die gesetzliche Grundlage, aber man schaut, ob sich der Einsatz bewährt. Wer aktuell mit dem Handy beim Autofahren erwischt wird, zahlt 100 Euro und kriegt einen Punkt in Flensburg.
0: Und auch das beschäftigt uns heute Morgen bei Rock im Park in Nürnberg. Hauen sie sich gerade auf dem Campingplatz wieder gegenseitig aus den Zelten. Also wecken sich auf, ne? Ja. Nicht, dass da jetzt ein falscher Eindruck entsteht. Und zwar mit Nana Muscuri in voller Lautstärke.
2: Guten Morgen, guten Morgen, ja. Guten Morgen, Sonnenschein.
1: Das fand ich erschrecklich.
0: Ich liebe es. Und gleich um 8 macht der Festival-Discounter auf. Ein Pop-Up-Store direkt auf dem Zeppelinfeld. Guten Morgen, Sabrina.
3: Hi, guten Morgen.
0: Wie muss man sich das vorstellen? Wie sieht denn so ein Pop-Up-Store aus?
3: Wie ein Rockstore. Also klar, das Publikum, Kunden auch, Rocker, Tell-Filiale, analog eine Filiale, nur ein bisschen größer. Ein anderes Sortiment.
1: Gibt es dann Kippen zu kaufen, Dosenbier und Ravioli?
3: Richtig, genau. Der Durchschnitt.
1: Stark. Was für eine Mucke läuft bei euch im Laden?
3: Also natürlich, wir wollen gute Laune im Store. Das heißt, wir brauchen Musik, die gute Laune erzeugt. Vielleicht auch mal der ein oder andere Schlager, wo man mitsingen kann, aber natürlich auch Rockmusik. Wir haben ja auch vor der Tür noch ein richtig cooles Entertainment-Programm. Wir haben da auch Partyspiele, wir haben einen DJ, für den alles besorgt ist. Oder auch entspannt mit Yoga in den Tag starten.
0: Mit Yoga?
3: Ja, mit Rock-Yoga.
1: Rock-Yoga.
0: Das ist ja der Wahnsinn.
1: Das klingt ja so dermaßen widersinnig. Rock-Yoga.
3: Rundum Sorglos-Paket fürs Festivalwochenende.
0: Ja, mega. Großartig. Du, was ist denn so das Verrückteste? Ihr macht das ja schon ein paar Jahre. Was ist so das Verrückteste, was bei euch im Pop-Up-Store da so passiert ist?
3: Mein absolutes Highlight war die Bobfahrt. Also jeder kennt ja dieses Lied, wir fahren mit dem Bob.
0: Ja.
3: Und dann sowohl Mitarbeiter als auch Kunden am Boden im Bob gefahren sind. Mit der Linkskurve, mit der Rechtskurve. Ich habe in meinem Leben noch nie so herzhaft gelacht. Ich hatte wirklich Muskelkater davon.
0: Das können wir doch eigentlich sowieso mal einführen, oder?
1: Ja.
0: So einmal Wochenende, alle Bob fahren, egal in
3: der Filiale.
1: Ich finde das super. Das ist eine

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17: Euer Antenne Bayern Wetter. Ja, heute noch ziemlich durchwachsen. Dauerregen haben wir teilweise noch im Süden Bayerns und am Tegernsee zum Beispiel. Da schifft es ohne Ende. Später ziehen diese Schauer dann Richtung Österreich und Tschechien ab. 15 bis 21 Grad, der Freitag also relativ kühl. Euer Wochenende, das wird schön. Am Morgen Sonne, Wolken, kann man Schauer oder ein Gewitter geben. Bei Rock im Park mit einplanen, das ist wichtig. Sonntag wird es dann trockener und wieder wärmer am Wochenende. 20 bis 24 Grad.
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17: Ja, jetzt geht es ums Rauchen. Sie raucht nicht, sie kifft nur.
18: Ja, mach ich Gas in so einem Nachrichtentier.
19: Ja, das hättest du mir mal sagen.
20: Da ja. Muss es jetzt nicht immer von dir auf andere schließen.
17: Nein, sie macht auch das Zweite nicht. Ich wollte nur ein bisschen zum Lachen bringen.
20: Nein, da wird mir nur schlecht davon. Ich bin ganz nüchtern.
17: Das ist Antenne Bayern. Weißt du, wir reden hier mit den Nachrichtensprechern auch über das Kiffen.
20: Nein, eigentlich geht es ja ums Rauchverbot. Ja, in unserem Nachbarland Baden-Württemberg, da gilt ab sofort ein sehr strenges Rauchverbot. Da darf jetzt zum Beispiel an Haltestellen, in Freibädern, auf Kinderspielplätzen, in Zoos und in Freizeitparks gar nicht mehr geraucht werden. Hier im Freistaat sieht das Gesundheitsministerium im Moment keinen Grund, dieses Rauchverbot dann noch auf weitere Außenbereiche auszuweiten. Eine Sprecherin sagte uns, dass sich Rauch im Freien sowieso meist schnell verflüchtigt und das Risiko für Nichtraucher eher gering bleibt. Betreiber von Freibädern und Zoos können selbst entscheiden, ob sie das Rauchen verbieten. Und auf Spielplätzen ist es ja hier in Bayern sowieso schon jetzt verboten.
18: Ja, zu Recht.
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20: Deutschland will in Zukunft die stärkste konventionelle Armee in Europa haben. Das ist das erklärte Ziel. Aber diese Meldung passt da nicht in den Plan. Bei wichtigen Waffensystemen gibt es gerade einen regelrechten Reparaturstau. Das berichten WDR, NDR und die Süddeutsche Zeitung. Zum Beispiel fehlen wichtige Ersatzteile und es gäbe auch nicht genügend langfristige Verträge mit Industriepartnern. Und dadurch fehlt eben einiges. Viele Panzerhaubitzen, Schützen und Radpanzer sind deshalb momentan gar nicht einsatzbereit, weil sie repariert werden müssen. In Amberg haben die Bürger jetzt die Möglichkeit, ihren neuen Personalausweis auch am Sonntag oder in der Nacht abzuholen. Bayern-Reporterin Tanja Hugger in der Oberpfalz.
9: Hier im Bürgerbüro steht es eine Dokumentenabholbox. Da liegen dann zum Beispiel neue Reisepässe oder eben auch Ausweise drin. Das ist vor allem für die vielen Berufstätigen hier entspannter, denn sie müssen sich nicht mehr nach den Öffnungszeiten der Behörde richten. Sobald das neue Dokument fertig ist, bekommen die Amberger eine SMS auf ihr Handy mit einem Code und damit lässt sich dann die Abholbox öffnen.
20: Unsere deutschen Fußballerinnen wollen am Abend ihr Ticket für die Weltmeisterschaft lösen. Mit einem Sieg gegen Norwegen könnte die DFB-Elf die direkte Quali für die WM 2027 schaffen. Anpfiff heute Abend in Köln ist um 20.35 Uhr. Und das trendet gerade online. Natürlich die Fußball-WM der Männer, die nächsten Donnerstag schon losgeht. Morgen gibt es noch ein letztes Testspiel für die deutsche Nationalmannschaft gegen Gastgeber USA. Und bei der WM dann, dachten wir, haben wir in der Gruppenphase erstmal leichtes Spiel. Es sind einfache Gegner mit Curaçao, Ecuador und der Elfenbeinküste. Aber Pustekuchen, die Elfenbeinküste hat gestern in ihrem Testspiel den Mitfavoriten Frankreich besiegt mit 2:1. Damit hatte wirklich niemand gerechnet, am wenigsten die Franzosen. Also da sollte die deutsche Mannschaft gewarnt sein. Die spielt dann am 20. Juni gegen die Elfenbeinküste und das wird kein Selbstläufer.
18: Interessant, Basti, hast du die auf dem Zettel, Elfenbeinküste?
21: Also die Elfenbeinküste, ich glaube, es ist ein Testspiel und so, das muss man schon immer relativieren, aber die Elfenbeinküste ist schon stark und Ecuador ist auch nicht so schlecht. Also,
18: okay. Ja. Gut, Deutschland wird Weltmeister.
21: Weiter. Ja, dann müssen wir den zwar auf jeden Fall schlagen, wenn wir Weltmeister werden.
18: Habe ich das schon mal erwähnt?
21: Ja, immer.
18: Wir wollen, dass ihr immer gut ankommt aus unserem Verkehrszentrum, der Basti.
21: Ja, und die A3 Passau Richtung Nürnberg zwischen dem Kreuz Altdorf und dem Kreuz Nürnberg, da ist weiterhin die rechte Spur blockiert, weil ein LKW zu weit rechts rausgefahren ist und jetzt Scheps da steht in Schräglage. Umleitung ist eingerichtet und auf der A8 Salzburg Richtung München zwischen Holzkirchen und dem Hofoldinger Forst liegt eine große Gummimatten, also bitte Vorsicht. Und es wird da wieder geblitzt und zwar in Augsburg, in der Reichenberger Straße, in Bastheim in Unterfranken auf der B279 und in der Burgstraße in Garmisch-Partenkirchen. Und wenn ihr noch was habt, gerne mal kostenlos melden, 0800 994 9000.
18: Gute Fahrt!
22: Heute ist wieder Freitag, heute wieder
21: Also wer jetzt noch nicht wach ist.
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18: Ja, Montag ist der Chef wieder da, der Likey. Und wir starten gemeinsam in den Morgen mit den Antenne Bayern Millennium Hits.
21: Das hätte ihr jetzt gefallen, Indra. Und Bon Jovi.
18: Sie hat Chef gesagt.
21: Ja.
18: Und dazu die 90er Flashbacks.
21: Oasis.
18: Und für euch viel aktueller Sound.
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0: 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Basti.
1: Der neueste Blitzer in Bayern ist gerade aufgebaut worden, und zwar in Oberfranken. Bamberg auf dem Berliner Ring, da ist Tempo 50, fahrt schon langsam.
0: Guten Morgen.

0: Antenne Bayern, 18 nach 8, mit Bayerns bester Musik und euren Sprachnachrichten hier rein in den Morgen. Wir haben hier gerade wieder eine bekommen, 0800 994 1000, eine besondere, finde ich.
1: Ja, servus Indra, servus Basti, du bist der Eumerer. Ich hätte einen Song geschrieben mit Max Giesinger und der kommt halt raus. Der Song heißt Großstadt und es wäre saugeil, wenn der ab sofort auf Antenne Bayern läuft. Also, liebe Grüße und schönes Wochenende allen Bayern. Viel Spaß.
0: Ja, das ja. wissen wir doch, als hätten wir das vergessen. Ja, nein, das haben wir selbstverständlich auf dem Schirm.
2: Ich glaube, das wird durch die Decke gehen, wieder Wackelkontakt. Ich habe so ein Gefühl. Liebe Grüße an Tegernsee.
0: Die Antenne Bayern Premiere. Eumerer zusammen mit Max Giesinger. Großstadt.

0: Also von Antenne Bayern gibt es 10 von 10 Punkten, oder? Großartig, auch der Text.
1: Ja.
0: Unsere Premiere, die neue von Eumrad zusammen mit Max Kiesinger. Großstadt.
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11: Antenne Bayern-Wetter. Ja, nächstes Wochenende. Schon mal zum drauf freuen. Da kriegen wir wahrscheinlich sehr schönes Wetter. So wie es aussieht, mehr dazu nächste Woche. Dieses Wochenende noch so ein klein bisschen durchwachsen. Also heute vor allem im Süden Bayerns noch Regenschauer, teilweise Dauerregen, der aber in den nächsten Stunden über die Alpen abzieht. Freitag heute relativ kühl, 15 bis 21 Grad und ein bisschen

0: Wind. Morgen Sonne, Wolken, Einzelschauer und Gewitter. Sonntag wird es dann trockener und am Wochenende auch wieder ein bisschen wärmer. 20 bis 24 Grad.
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0: Rock im Park an diesem Wochenende in Nürnberg und Juliette sucht noch eine Mitzeltgelegenheit.
2: Ja, ich frag doch mich, Juliette, Mensch.
3: Ja, sofort.
0: Ja, seit gestern gegangen, gell?
3: Ja, ja, seit gestern strömen die Fans aufs Gelände und bauen da ihre Zelte auf. Und sie dürfen sich dann auf mehr als 70 Konzerte freuen. Im Line-Up sind zum Beispiel Top-Acts wie Iron Maiden, Volbeat oder auch Linkin Park. Pro Tag werden bei Rock im Park rund 80.000 Besucherinnen und Besucher erwartet und dafür wurden rund 60 Kilometer Stromkabel verlegt, 32 Kilometer Zaun aufgebaut und 40.000 Quadratmeter Bodenabdeckung verlegt. Wird wichtig sein, wenn es regnet. Das Nürnberger Festivalteam hat auch das Sicherheitskonzept verbessert. Es gibt mehr Ein- und Ausgänge und der Platz vor der Hauptbühne ist auch größer als sonst. Und es gibt eine Navi-App, die in Echtzeit freie Parkflächen anzeigt.
0: Ja, und wer möchte jetzt mit Julia zelten? Bitte meldet sich an Antenne Bayern.
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3: Die Zahl der Organspender in Bayern hat etwas zugenommen. In den ersten 5 Monaten des Jahres haben bisher 67 Menschen nach ihrem Tod ihre Organe gespendet. Das waren 6 mehr als noch im Jahr zuvor, sagt das Bayerische Gesundheitsministerium. Aber das reicht leider noch nicht. Über 1000 Menschen warten nämlich im Freistaat momentan noch auf ein lebenswichtiges Spenderorgan. Bei einem Brand in einem Mehrfamilienhaus in Coburg in Oberfranken hat die Feuerwehr 4 Menschen gerettet. Sie erlitten Rauchgasvergiftungen. Als die Einsatzkräfte am Nachmittag zum Brand gerufen wurden, da schlugen schon offene Flammen aus dem Haus. Wie es zu dem Brand kam, das ist noch unklar. Der TSV 1860 München zieht Konsequenzen. Nach dem Abstieg in die 4. Liga hat der Verein seinem Investor Hasan Ismaik mit sofortiger Wirkung gekündigt. Der hatte wichtige Gelder zurückgehalten und so dafür gesorgt, dass sich die Löwen die Lizenz für die 3. Liga nicht leisten konnten. Auch vor einer möglichen Insolvenz wollte Ismaik den Verein nicht retten. Und das trendet gerade online. Ein wirklich super cooles Video von einer Hochzeit, die im wahrsten Sinne des Wortes ins Wasser gefallen ist. Die hat nämlich draußen stattgefunden, an einem See, aber das Wetter war eine Katastrophe. Es hat mittendrin angefangen zu regnen und als alle Gäste ins Innere fliehen wollten und versuchen ins Trockene zu kommen, da rennt das Brautpaar zuerst noch mit, aber dann hat irgendeiner eine Idee. Sie spurten los und springen einfach in den See. Jetzt erst recht komplett in Brautkleid und schwarzem Anzug. Ich glaube, die Idee war von ihr. Also so
0: schaut's auch. Ja, morgen ja auch 6.6.2026 viele heiraten und wenn es regnen sollte bei eurer Hochzeit, das bedeutet, dass die Liebe Wurzeln schlägt.
2: Plötzlich poetisch hier
0: bei uns. Ja, ja. So ab und zu kriegst du einen Anfall, weißt du? 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
4: Ja, und auf der A3 Passau Richtung Nürnberg ist zwischen dem Kreuz Altdorf und dem Kreuz Imber Nürnberg immer nur die rechte Spur gesperrt. Da ist ein LKW in Schräglage geraten. Umleitung ist eingerichtet. Auf der A70 Bamberg Richtung Schweinfurt-Wenneck, da liegen 2 große Schilder in der Einfahrt Eltmann. Da bitte Vorsicht. Und auf der A93 haben wir immer nur Stau in Richtung Österreich zwischen dem Inntal-Dreieck und Kiefersfelden. 22 Kilometer. Und geblitzt wird auf der B2 in Rot in Mittelfranken, in Bad Tölz in der Schützenstraße und auf der A9 Höhe Pegnitz. Gute Fahrt.
0: Gute Fahrt.
5: Heute ist wieder Freitag.

0: Danke, was nicht.
1: Müssen wir mal lachen.
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1: Ja, Likey ist Montag wieder da und wir begleiten euch durch den Brückentag mit ganz viel Musik. Gleich der nächste Antenne Bayern. Millennium Hit. Und ich liebe sie einfach, die 90er Flashbacks.
0: Oh, ich aber. Die Flashmods.
1: Und wir starten aktuell. Nein, danke.

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19: 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Wunderschönen guten Morgen, das Antenne Bayern-Wetter. Die dicke Regenfront, die zieht im Lauf des Vormittags heute ab. Und was kommt dann? Also einiges an Wolken, aber auch so ein bisschen Sonnenschein zwischendurch. Kühler ist es heute. Haar, Oberbayern und Sulzbach-Rosenberg mit 12 Grad. Memmelsdorf in Oberfranken 14 Grad. Unser Wochenende Samstag startet erstmal freundlich. Danach kommt neuer Schwung, Regenwolken. Sonntag im Süden mehr Sonnenschein.
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19: München, Köln und Berlin haben ihre Bewerbungsunterlagen für die Olympischen Spiele in Deutschland abgegeben. Jetzt heißt es erstmal warten. Juliette Marischka aus dem Antenne Bayern Nachrichtenteam. Wie geht's denn jetzt weiter?
21: Also der Deutsche Olympische Sportbund entscheidet am 26. September, mit welcher der drei Kandidaten sich Deutschland um die Spiele bewerben wird. Da geht's ja um die Spiele entweder 2036, 40 oder 44. In einem dieser drei Jahre, da würde Deutschland gerne diese Spiele austragen. Und da haben sich doch tatsächlich die Ministerpräsidenten Söder und Wüst sowie Berlins regierender Bürgermeister Wegner zusammengetan und sagen, letztlich ist es doch egal, wer von uns dreien das austragen darf. Hauptsache, die Spiele kommen nach Deutschland. Und wann diese Entscheidung fällt, das ist noch offen.
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21: Ein Facebook-User muss jetzt eine Geldstrafe von einem Monatsgehalt zahlen, weil er Bundeskanzler Merz beleidigt hat. Das hat ein Gericht in Baden-Württemberg entschieden und wird dafür heftig kritisiert. Denn das deutsche Recht schützt Politiker stärker vor Beleidigungen als Normalbürger. Der neue FDP-Generalsekretär Martin Hagen fordert im Antenne Bayern-Interview, dass dieser Paragraph abgeschafft wird.
22: Es ist ja ein Witz, wenn jemand, der den Bundeskanzler als Lügenfritz oder Pinocchio bezeichnet, dann Besuch von der Polizei bekommt und eine Anzeige zeige, sorry, das hat in einem freien Land überhaupt nichts zu suchen.
21: Jeder Politiker könne sich im Rahmen der geltenden Gesetze wehren, so Hagen. Einen Paragraphen für Majestätsbeleidigung brauche es da nicht, sagte er. Der ukrainische Präsident Zelensky hat einen offenen Brief an Kreml-Chef Putin geschrieben. Darin fordert er ihn zu direkten Friedensgesprächen auf. Also Putin und Zelensky an einem Tisch. Dann könne man die Schlüsselfragen persönlich besprechen, heißt es da. Das Treffen sollte an einem neutralen Ort stattfinden, also zum Beispiel in der Schweiz. Aus Moskau hieß es zu dem Vorschlag nur, Zelensky könne ja nach Russland kommen, wenn er reden möchte. Die Basketballer des FC Bayern stehen im Finale der Bundesliga. Die Münchner haben auch ihr drittes Halbfinale gegen Bonn locker gewonnen. Mit 3:0 Siegen können sie in der Best-of-Five-Serie also nicht mehr eingeholt werden. Es könnte sogar noch ein rein bayerisches Finale werden. Die Bamberg Baskets haben nämlich im Halbfinale gegen Alba Berlin verkürzt auf 2:1 in der Best-of-Five-Serie. Und das trendet gerade online. Bilder einer schrottreifen, künstlichen Insel vor Rügen. Eigentlich ist es nur eine Plattform mit einem kaputten Haus drauf. Die wurde jetzt in Hamburg versteigert und es hat sich tatsächlich ein Käufer gefunden, ein Unternehmer aus Österreich. Er hat das Ding für 60.000 Euro bekommen. Früher war das ein Militärgebäude aus DDR-Zeiten. Jetzt will der neue Eigentümer eine tolle Party-Location draus machen.
0: Oder so ein Escape Room, das wäre irgendwie auch cool, oder?
1: Nee. Ich glaube, wir hätten gute Ideen.
21: Nee, ist nicht cool. Diese Insel ist überhaupt nicht cool.
0: Die ist nicht cool.
1: Juliette hat eine klare Meinung zu dieser Insel.
21: Eindeutig.
1: Schrott gekauft. Ja, da macht ein Club draus. Mega.
0: Das ist ein Verkehrszentrum. 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
1: Guten Morgen, Julia. Und auf der A3 Passau Richtung Nürnberg zwischen dem Kreuz Altdorf und dem Kreuz Nürnberg ist die rechte Spur immer nur blockiert. Da ist halt ein LKW zu weit rechts rausgefahren und deswegen steht da jetzt Scheps in Schräglage. Aber eine Umleitung ist eingerichtet. Auf der A6 Heilbronn Richtung Nürnberg zwischen Rot und dem Kreuz Nürnberg Süd liegt ein Metallteil. Und Vorsicht, auf der A73 Nürnberg Richtung Bamberg zwischen Vorheim Süd und Nord liegt ein großes Holzbrettel. Und geblitzt wird auf der B279 Saal an der Saale in Unterfranken, in Eiterhofen Niederbayern auf der B8 und in Augsburg im oberen Graben. Gute Fahrt.
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0: Ferien, Brückenfreitag, genießt es, ihr Lieben. Gleich die Nickelbecker, Antenne Bayern Millennium Hits. Mega Oscar Flashback, Tina Turner.
1: Yes. Tina, Mensch.
0: Und er hat noch eine Woche, bevor es losgeht mit der Tour, Ed Sheeran und Sapphire.
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0: Das war super, diesen Brückenfreitag. Relaxter Sound von Mark Ember, gleich noch 90er Flashback von John Osborne. Bayerns beste Musik für einen perfekten Indoor-Spielplatztag oder mal wieder Kino. David arbeitet in einem in Regensburg. Klar, ich kann mir mittlerweile auch daheim die großen Blockbuster reinziehen. Warum ist es im Kino cooler?
1: Ja, ich sage immer, es ist ein ganz anderes Erlebnis, weil ich finde, zu Hause macht man dann noch was nebenbei, lässt sich ablenken, lässt sich nur so berieseln und im Kino kann man sich wirklich auf einen Film einlassen.
0: Da hast du voll recht, ne? Da hast du dann das Handy in der Hand, dann geht man doch schnell in die Küche und irgendwie ist der Fokus einfach ein anderer. Gibt's denn so einen perfekten Sitzplatz, den einen?
1: Also ich bin immer einer, der lieber weiter vorne sitzt, weil ich will dann wirklich, dass mein ganzes Sichtfeld von der Leinwand ausgefüllt wird und dann setze ich mich gerne irgendwie in die dritte, vierte Reihe. Aber ich verstehe auch, wenn man gerne ein bisschen weiter hinten, ein bisschen erhöhter sitzt, dass man ein bisschen mehr einen Überblick hat. Das kann ich schon auch nachvollziehen.
0: Und was snackst du da?
1: Bei mir sind es tatsächlich die Nachos. Wenn man sich für Popcorn entscheidet, bin ich immer Fan davon, die zu mischen. Ich mag irgendwie die Mischung aus süß und salzig, dass man sich dann überraschen lassen kann, was als nächstes kommt.
0: Was geht mehr? Süß oder salzig?
1: Es ist das Süße auf jeden Fall. Ja, das gehört für die meisten Leute dazu. Das verkaufen wir viel, viel mehr als das Salzige.
0: Gehe ich d'accord. Für mich auch nur süß. Wobei so Nachos schon auch lecker sind, ne? David, Grüße ins Kino nach Regensburg und einen schönen Filmfreitag.
1: Dankeschön. Tschüss.

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1: Ja, und immer nur ist die rechte Spur blockiert auf der A3 Passau Richtung Nürnberg zwischen dem Kreuz Altdorf und dem Kreuz Nürnberg, weil ein LKW da zu weit rechts rausgefahren ist und jetzt Scheps in Schräglage da steht. Weiterhin Bergungsarbeiten, Umleitung ist eingerichtet. Auf der A7 Ulm Richtung Würzburg zwischen dem Vierengrundtunnel und Dinkelsbühl-Fichtenau liegt ein Hammer auf der rechten Spur und auf der A9 Nürnberg-Berlin zwischen Bayreuth Nord und Bad Bennig-Himmelkron liegt ein Metallteil. Und es wird wieder geblitzt, und zwar auf der B279 in Bastheim, auf der A3 bei Barbing und auf der B300 bei Schrumhausen. Gute und sichere Fahrt.
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1: Bayern-Wetter. Der Regen zieht ab, die Sonne schiebt nach, lockert im Lauf des Freitags so ein bisschen auf, aber es ist ganz schön frisch heute. 13 Grad in Landau an der Isar, Niederbayern, Lauingen in Schwaben und Niederwern in Unterfranken aktuell mit 14 Grad. Unser Wochenende, der Samstag, startet sonnig, ab dem Nachmittag teilweise wieder nass. Der Sonntag wird dann vor allem im Süden ganz schön mit bis zu 25 Grad.
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1: Wie unbeschwert können wir in unseren bayerischen Freibädern schwimmen gehen? Innenminister Herrmann spricht von einer ganz guten Sicherheitslage. Juliette Marischka aus dem Antenne Bayern Nachrichtenteam.
15: Ja, das stimmt. Er sagt, Übergriffe und Angriffe sind hier bei uns jetzt kein größeres Problem. Das hat er im Antenne Bayern Interview bestätigt. Natürlich gibt es auch bei uns den einen oder anderen Fall von Belästigung, aber dafür jetzt extra Sicherheitskräfte einzusetzen, das findet der Minister nicht sinnvoll. Er meint, Badegästen würde es vermutlich nicht so toll finden, wenn da regelmäßig Polizisten über die Wiese laufen würden. Aber wenn sowas vorkommt und jemand tatsächlich übergriffig wird, dann werde dagegen natürlich konsequent vorgegangen.
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15: Bundeskanzler Merz ist heute in Montenegro beim EU-Westbalkan-Gipfel. Die Staats- und Regierungschefs der EU treffen sich mit 6 Balkanstaaten, die in die EU aufgenommen werden wollen. Das sind Albanien, Bosnien-Herzegowina, Kosovo, Montenegro, Nordmazedonien und Serbien. Einige warten darauf schon seit über 20 Jahren. Deutschland und Frankreich wollen jetzt den Prozess beschleunigen. Die Länder könnten zum Beispiel schrittweise einen besseren Zugang zum EU-Binnenmarkt bekommen. Ein Mann mit zwei Messern in der Hand hat in Vilsbiburg für einen größeren Polizeieinsatz gesorgt. Was ist da passiert, Bayern-Reporterin Tanja Hucker?
12: Der Mann hat in einem Schnellrestaurant hier auf einmal zwei Messer gezogen und hat dann auch noch rumgeschrien. Mehrere Gäste haben daraufhin die Polizei angerufen und die Beamten waren dann auch sehr schnell da, konnten den Mann festnehmen. Er war wohl in einem psychischen Ausnahmezustand. Es wurde keiner verletzt. Die Polizei sucht dennoch nach Zeugen oder nach Menschen, die von dem Mann bedroht worden sind.
15: Dumm gelaufen. In Oberfranken hat die Polizei bei Bindlach einen Kleintransporter aus dem Verkehr gezogen. Der war einer Zivilstreife aufgefallen, weil er nur auf der mittleren Spur fuhr und alle ausbremste. Als die Zivilstreife den Transporter überholte, überholte der wieder zurück, fuhr dabei erstens viel zu schnell und außerdem zeigte der Beifahrer dann den Zivilbeamten den Mittelfinger. Für den Fahrer gab es deshalb ein Bußgeld von 320 Euro fürs Schnellfahren und für den Beifahrer ein Strafverfahren wegen Beleidigung. Und das trendet gerade online. Spektakuläre Bilder von der Lufthansa-Maschine, die auf dem Frankfurter Flughafen plötzlich zu Boden kracht. Auf dem Video sieht man, wie die Maschine ganz brav am Gate steht und gerade mit Gepäck beladen wird, als plötzlich das Bugfahrwerk, also das Rad unter dem Cockpit, zusammenbricht und die Maschine einfach mal auf den Boden kracht. Und man sieht auch, dass zwei Flughafenmitarbeiter mehr als Glück haben. Der eine steht nur wenige Zentimeter daneben und der andere dreht sich gerade um und holt einen neuen Koffer. Und hätte er das nicht getan, dann hätte ihn die offene Ladeklappe getroffen. Oh. Also jetzt sind alle ziemlich fassungslos, wie das überhaupt passieren konnte. Das untersuchen die Techniker gerade. Auf jeden Fall ist es keine gute Werbung für Boeing.
16: Nee, wirklich nicht. 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
17: Ja, danke dir, Julia. Und weiterhin ist auf der A3 Passau Richtung Nürnberg zwischen dem Kreuz Altdorf und dem Kreuz Nürnberg die rechte Spur blockiert, weil da ein LKW-Scheps da steht. Der ist zu weit rechts rausgefahren. Der muss geborgen werden. Umleitung ist eingerichtet. Und auf der A7 Ulm Richtung Würzburg zwischen dem Firngrundtunnel und Dinkelsbühl-Fichtenau liegen Fahrzeugteile auf der Straße. Und es wird auch wieder geblitzt. Und zwar in Strohlendorf Oberfranken, in der Bamberger Straße, in der Bürgermeister-Ulrich-Straße in Augsburg und auf der B16 in Münster in Oberbayern. Wenn ihr noch was habt, dann gebt es gerne mal kostenlos durch 0800 994 9000.
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16: Happy Freitag, gleich die Queen Beyoncé. Millennium Hits und die Flashbacks, die ihr so liebt, das Venue Project.
17: Ich hab Bock zum Tanzen.
16: Lässig, oder?
17: Ja.
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0: Klock, klock. Someday soon für diesen verrückten Freitag mit Antenne Bayern im Urlaubsmodus oder bei der Arbeit heute. Hier ist Julia Spring, hi.
1: Hallo, servus, ich bin der Hans-Josef. Ich arbeite in der Obermain-Therme aus Bad Staffelstein.
0: Oh, wie schön. Therme als Arbeitsplatz.
1: Da gibt es aus meiner Sicht jetzt auch nichts Schöneres, wie bei uns einfach drin zu liegen, den Himmel anzuschauen. Man hat das warme Wasser, man hat den Cocktail. Man geht in die Sauna, macht den Aufguss. Oh. Also ich kann es nur jedem empfehlen. Ob es jetzt Ferien sind oder nicht, kann man jederzeit tun.
0: Ja, total. Hans-Josef, wie am besten relaxen?
1: Was man auf jeden Fall machen soll, das empfehle ich jedem, alle elektronischen Geräte daheim lassen. Weil man soll ja einfach auch mal versuchen, da ein bisschen von den ganzen sozialen Medien sich ein bisschen zu detoxen an so einem Tag.
0: Unterschreibe ich. Aber es ist gar nicht so easy. Ohne Handy, aber so ein paar Stunden ohne, das tut schon echt gut. Dein Sauna-Lieblingsaufguss?
1: Also ich finde besonders gut deine Premium-Aufguss. Das ist ein Aufguss, wo der Aufgießer sehr individuell alles machen kann. Der wählt die Musik selber aus. Mhm. Also da ist immer so eine Überraschung dahinter und das gefällt mir, weil man weiß nie, was kommt, aber es kommt immer was Gutes.
0: Überraschungsfaktor. Wird auf jeden Fall nicht langweilig. Ja, dann macht euch einen schönen entspannten Freitag mit Antenne Bayern.

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13: So schaut's aus und immer nur unverändert. Die A3 Passau Richtung Nürnberg zwischen dem Kreuz Altdorf und dem Kreuz Nürnberg laufen Bergungsarbeiten. Rechte Spur blockiert, da ist ein LKW zu weit rechts rausgefahren.

0: Umleitung ist eingerichtet. Auf der A6 Pilsen Richtung Nürnberg zwischen Fohnstraße West und Leuchtenberg ist unfallbasiert, deswegen Fahrzeugteile auf der Straße und Öl ist auch noch ausgelaufen. Und Vorsicht auf der A9 München Richtung Nürnberg zwischen Garching Nord und Eching liegt eine große Matte auf der Straße. Und geblitzt wird in Niederbayern, Simbach auf der B12, auf der B85 in Neudrossenfeld in Oberfranken und in Taufkirchen auf der B388. Wenn ihr noch was habt, gern kostenlos durchgeben, 0800 994 9000.
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0: schönen Brückenfreitag euch. Mit uns, mit Antenne Bayern für viele XXL-Wochenende. Montag sind wir dann alle wieder am Start nach Ferien und Urlaub inklusive Brotdosenvorbereiterei. Ha, wie ich's liebe. Und apropos Brotdosen, lieber nochmal kurzer Schulranzen-Check-up. Auch in den Ritzen. Das ist unglaublich, was sich da drin so alles versteckt.
1: Zum ersten Mal in der Geschichte erforschen Wissenschaftler die unendlichen Tiefen eines Schulranzens. Und dabei entdecken sie sogar Leben.
2: Was ist das denn? Eine Bakterienkolonie? Oh mein Gott, das lebt! Ein altes Pausenbrot!
1: Die Forscher graben jetzt noch tiefer ins Innere des Schulranzens.
2: Boah, ist das hier staubig! Wow, ein altes Rider!
1: Plötzlich entdeckt das Forscherteam weitere Relikte einer längst vergangenen Zeit.
2: Oh wow, ein uraltes Nokia-Handy mit Wahnsinn, mit vollem Akku. Ein Spielplan der ersten Fußball-Bundesliga mit den Münchner Löwen.
1: 6 Monate später, in den Untiefen des Schulranzens, der Sensationsfund.
2: Ein uralter Brief. Was steht denn da drin? Du bist mal ein und alles in Liebe.

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10: Und deine Bayernwetter, die dicke Riechenfront ist so gut wie abgezogen. Der Freitag heute mit viel Grau, so ein bisschen Sonne zwischendurch gibt's aber auch. Und ja, frisch ist es. 13 Grad in Straubing, Niederbayern. 14 Grad bei euch in Buchlohe im Allgäu und 15 in Dettelbach in Unterfranken. Unser Wochenende, der Samstag erst mit Sonnenschein, danach dickere Wolken. Sonntag wird öfter schön.
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10: Totgesagte leben länger, sagt man ja oft. Vielleicht gilt das auch für die FDP mit einem Bayern an vorderster Front. Juliette Marischka aus dem Antenne Bayern Nachrichtenteam.
12: Ja, die Liberalen hoffen unter dem neuen Bundesvorstand auf ein Comeback. Und in mehreren neuen Umfragen liegen sie auch jetzt tatsächlich wieder bei 5%. Rechte Hand des neuen Vorsitzenden Kubicki ist Martin Hagen aus Vaterstetten in Oberbayern. Er ist der neue FDP-Generalsekretär und er glaubt an die Zukunft der Partei.
13: Die FDP war im Grunde genommen tot. Und seit Ostern, seit Wolfgang Kubicki seinen Hut in den Ring geworfen hat, merken wir ja, dass wieder so ein Ruck durch die Partei geht, dass wir wieder wahrgenommen werden. Und so werden wir jetzt weitergehen, damit wir bei den nächsten Landtagswahlen und dann auch bei der nächsten Bundestagswahl erfolgreich sind.
12: Ja, da schauen wir mal. Sind ja noch ein paar Jahre Zeit bis dahin, wenn alles normal läuft.
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12: Es war eines der Wahlversprechen des neuen Augsburger Oberbürgermeisters Florian Freund. Der öffentliche Nahverkehr soll verbessert werden und die Straßenbahnen sollen im 5-Minuten-Takt fahren. Bayern-Reporter Stefan Mack in Schwaben, wie schaut's denn jetzt aus damit?
14: Bis zur Sommerpause sollen konkrete Vorschläge auf dem Tisch liegen, verspricht der neue Oberbürgermeister. Eine Arbeitsgruppe aus Stadträten, Stadtwerken und der Verwaltung ist da gerade dran. Intern geben sich die Stadtwerke aber skeptisch und verweisen unter anderem auf den chronischen Fahrermangel. Seit Corona gilt hier in Augsburg ein 7,5-Minuten-Takt. Auch der Busfahrplan wurde massiv ausgedünnt.
12: Deutschland will in Zukunft die stärkste konventionelle Armee in Europa haben. Das ist das erklärte Ziel. Aber diese Meldung passt nicht in den Plan. Bei wichtigen Waffensystemen gibt es gerade einen regelrechten Reparaturstau. Das berichten WDR, NDR und die Süddeutsche Zeitung. Zum Beispiel fehlen wichtige Ersatzteile und es gäbe auch nicht genügend langfristige Verträge mit Industriepartnern. Viele Panzerhaubitzen, Schützen und Radpanzer seien momentan gar nicht einsatzbereit, weil sie repariert werden müssen. In Australien haben die die Behörden mehr als 100.000 exotische Kakerlaken beschlagnahmt. Diese Fauchschaben sind vergleichsweise groß und werden deshalb häufig als Futter gezüchtet, zum Beispiel für Reptilien. Aber in Australien sind sie verboten, weil sie nicht heimisch sind. Als Inselkontinent hat Australien die schärfsten Biosicherheitsgesetze der Welt. Es dürfen keine fremden Arten eingeschleppt werden, um das Ökosystem nicht aus dem Gleichgewicht zu bringen. Und das trendet gerade online. Bilder von der Obduktion des gestrandeten Wals. Da konnte ja jeder live und in Farbe zuschauen, wie der Wal am Strand von Anholt in seine Einzelteile zerlegt und untersucht wurde. Das war wirklich nur was für starke Nerven. Mhm. Immerhin haben die Tierärzte herausgefunden, der Wal hatte kein Fischernetz im Magen. Und auf den ersten Blick war auch sonst keine Todesursache erkennbar. Das müssen also erst die Laborergebnisse zeigen. Und das dauert noch ein paar Wochen. Und sie haben festgestellt, Timmy war gar kein Bulle, sondern eine Walkuh, also ein Weibchen.
15: Da waren ja echte Walexperten am Werk, oder? Wenn die das nicht vorher festgestellt haben.
16: Ja, lag halt drauf. Also,
13: ja. Worauf? Ja.
16: Auf nix, wie sich jetzt rausgestellt hat.
13: 1:0.
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13: Ja, schönen guten Tag. Morgen ist es nicht mehr. Auf der A3 Frankfurt Richtung Würzburg. Zwischen Würzburg-Kist und Heidingsfeld steht ein Pannen-LKW auf der rechten Spur. Auf der A6 Pilsen Richtung Nürnberg zwischen Fohnstrauß West und Leuchtenberg ist ein Unfall passiert. Da liegen jetzt Fahrzeugteile auf der Straße und Öl ist ausgelaufen. Bitte Vorsicht. Und auf der A995 in Richtung München zwischen Taufkirchen West und Giesing liegt ein großer Styroporblock. Also auch da bitte Vorsicht. Und geblitzt wird in Kitzingen, Unterfranken auf der Nordwesttangente, in Memmingen, in Schwaben, in der Teramostraße und Höhe Eching auf der A92. Und wenn ihr noch was habt, gern kostenlos durchgehen. 0800 994 9000.
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15: Happy Brückenfreitag, gleich Rihanna mit dem Umbrella. Ja, für euch die Millennium Hits reingejumpt ins Wochenende mit Van Halen.
13: Nice.
15: Wir lieben sie, die Flashbacks und die aktuellen Alex Warren.
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0: Wochenende mit The Weeknd. Schönen Brückenfreitag euch mit Antenne Bayern. Die Alsan ist gerade bei mir an der 0800 994 1000. Du kommst ja aus Südafrika, arbeitest in München als KI-Expertin, sprichst im Job richtig viel Englisch. Aber als du damals nach Deutschland gekommen bist, und das ist richtig schön, hast du mit uns, mit Antenne Bayern, Deutsch gelernt. Wie war denn das?
1: Ich kann mich an spezifisch ein Beispiel sehr gut erinnern. Da war dann immer, ja, die Nachrichten aus Bayern und der Welt. Aha. Und ich, der Welt, das kann doch nicht sein. Ja, also ich hab immer solche Sätze gehört. Ja. Und ja, dann habe ich einfach gemerkt, dass das ist eine Konstruktion, die ich selber dann auch oft genutzt habe.
0: Richtig cool. Jetzt hast du ja viel mit KI in deinem Job zu tun. Das kann ja auch beim Lernen so ein bisschen helfen, ne?
1: Ich denke, das hängt von Person zu Person ab. Ich bin einer, der sehr gut lernen, wenn ich im Alltag einfach etwas dabei habe. Ne? Im Auto oder in der Küche, wenn ich koche
0: so
1: und
0: wie
1: so
0: uns.
1: Weiter. Man kann natürlich mit den modernen neuen Tools was lernen, weil der KI auf meine Bedürfnisse dann angepasst werden können.
0: Ja.
1: Das kann ich natürlich auch tun.
0: Ach, ich finde es schön, dass wir dich im Alltag begleiten dürfen. Also, alles Liebe, mach's gut, ciao.
1: Okay.

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24: So schaut's aus und auf der A3 Frankfurt Richtung Würzburg zwischen Würzburg-Kist und Heidingsfeld steht ein Pannen-LKW auf der rechten Spur. Auf der A6 Pilsen Richtung Nürnberg zwischen Fohnstrauß West und Leuchtenberg ist ein Unfall passiert. Deswegen immer nur Fahrzeugteile auf der Straße und Öl, deswegen auch da bitte Vorsicht. Und auf der A96 Lindau Richtung München zwischen Buchloe Ost und Landsberg am Lech West, da liegt ein Fahrradträger samt Radl auf der Straße. Also auch da bitte aufpassen. Und geblitzt wird in Oberfranken, in der Bayreuther Straße, in Heinersreuth, in der Brunnenstraße, in Illertissen und in Regensburg, in der alten Nürnberger Straße.
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2018 war es, da waren die Chili Peppers Headliner bei Rock im Park. Dieses Wochenende geht's in Nürnberg wieder rund. Ganz viel Spaß, ihr Lieben, das wird mega. Gleich noch Pink für euch am Start. 90er Flashback von R.E.M. und Olivia Dean ist auch gerade auf Tour.

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1: Das sind deine Bayern-Wetter. Wolken-Sonne-Mischung heute Mittag. Der Wind pustet ab und zu noch so ein paar kleine Regenwölkchen mit rein. Frisch ist es 14 Grad in Deggendorf, Niederbayern, Günzburg in Schwaben und Schonungen Unterfranken mit 16 Grad. Unser Wochenende für eure Planung. Samstag erst Sonnenschein, später ein paar dickere Wolken. Sonntag öfter sonnig mit bis zu 25 Grad.
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1: Die Pflege in Deutschland soll reformiert werden, aber gegen die Vorschläge der Bundesregierung regt sich in Bayern Protest. Juliette Marischka aus dem Antenne Bayern Nachrichtenteam.
17: Ja, Bayerns Gesundheitsministerin Gerlach kritisiert, dass pflegende Angehörige später weniger Rente bekommen könnten. Diese Kürzung müsse wieder einkassiert werden, fordert Gerlach. Und die bayerische CSU-Bundestagsabgeordnete Emmy Zeuler sieht es kritisch, dass die beitragsfreie Mitversicherung von Ehepartnern eingeschränkt werden soll. Von Bayerns größter Krankenkasse, der AOK, heißt es, die Reform enthält zwar gute Ansätze, darf aber nicht einseitig zulasten von Versicherten, Pflegebedürftigen und Kommunen gehen.
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17: Tagelang haben Einsatzkräfte, Suchhunde und sogar ein Hubschrauber mit Wärmebildkamera am Sudelfeld im Kreis Rosenheim nach einem vermissten Drachenflieger gesucht. Jetzt haben sie den 31-Jährigen gefunden, hunderte Kilometer entfernt in Mannheim. Der Mann ist körperlich gesund, aber er benötige wegen psychischer Auffälligkeiten Hilfe, sagt die Polizei. Wie sie ihn in Mannheim gefunden hat, das sagt sie nicht. Sein Drachen war am Dienstag im Bereich des Sudelfelds gefunden worden, das Auto verlassen in der Nähe. Daraufhin war die große Suchaktion gestartet. Die Wasserqualität in unseren bayerischen Seen ist ja super. Nur an einer Stelle gab es einen mangelhaft, und zwar für den Riemersee in München. Jetzt gibt's Entwarnung. Jetzt kann man offenbar wieder ohne Bedenken in den Riemersee hüpfen. Bayern-Reporter Oskar Otten in Oberbayern.
18: Dass die Bewertung momentan so schlecht ausfällt, liegt daran, dass gleich mehrere Jahre in die Analyse mit eingeflossen sind. 2023 und 2024 gab es tatsächlich viele Keime im Wasser, vermutlich durch die Hinterlassenschaften von Wasservögeln. Um das zu verhindern, wurden die Wiesen seitdem öfter gemäht, die Mülleimer sind vogelsicherer und das Fütterungsverbot wird strenger kontrolliert. Die Proben 2025 und auch in diesem Jahr sind unauffällig. Die Behörden sagen, Schwimmen ist unbedenklich.
17: Durch sein beherztes Eingreifen hat ein Mann in Oberbayern einen Hund aus einem brennenden Haus gerettet. Das Feuer war in dem Haus in Ballengries im Kreis Eichstätt im ersten Stock ausgebrochen. Warum ist noch unklar? Menschen waren nicht im Haus, aber der Hund war eingesperrt. Der Zeuge sah das und warf die Scheibe der Terrassentür ein, um das Tier zu befreien. Der Brandschaden in dem Haus liegt nach ersten Schätzungen bei mindestens 100.000 Euro. Es ist erstmal nicht mehr bewohnbar. Und das trendet gerade online, der neue Song von Taylor Swift. Das ist ja immer so. Kaum bringt sie ein neues Lied raus, dann geht das durch die Decke. Jetzt ist das Lied zum neuen Film Toy Story 5, der bei uns am Ende Juli in die Kinos kommt, angelaufen. Vor ein paar Stunden hat Taylor den Song veröffentlicht und er ist jetzt schon zigtausende Male runtergeladen worden. I knew it, I knew you, heißt er. Ich wusste es doch, ich kenn dich. Und so klingt's. Magst du mal reinhören?
19: Ja, gerne.

0: flott, ja.
1: Ja.
0: Freut mich auch. Gefällt mir richtig.
1: Wie schafft die das denn? Ja. Die heiratet in ein paar Wochen. Andere so Brautkleid an, Probe, Gästelisten-Check am Taylor so. Oh, mach ich noch hier zwischendurch
0: noch schnell ein Lied. Genau.
1: Krass. 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
2: Servus, und wir haben immer noch die Bergungsarbeiten auf der A3 Passau Richtung Nürnberg. Zwischen dem Kreuz Altdorf und dem Kreuz Nürnberg, hier ist ein LKW in Schieflage geraten, liegt hier jetzt auf der rechten Spur, die ist blockiert. Eine Umleitung ist für euch eingerichtet. Dann gehen wir auf die A7 Füssenreute Richtung Ulm, zwischen Altenstadt an der Iller und dem Dreikittistetten. 12 Kilometer zäh, 16 Minuten braucht ihr länger, sagt unsere Antenne Bayern Echtzeitmessung. Vorsicht, ungesicherte Unfallstelle auf der A8 München Richtung Salzburg, hier zwischen Bayern und dem Kreuz München Süd, 16 Kilometer zäh, 19 Minuten euer Zeitverlust. Dann hakt es in der Baustelle auf der A9 München Richtung Nürnberg, zwischen Manching und Ingolstadt Ost, 6 Kilometer Stau hier, 11 Minuten dauert es länger. Die neuesten Blitzer bayernweit nur bei uns. Auf der A9 wird geblitzt bei Pegnitz, 130 sind hier erlaubt, außerdem in Karlsfeld in der Bajuwarenstraße und auf der B279 bei Saal an der Saale, das ist eine 70er-Zone. Wenn ihr noch was gesehen habt, Staus oder Blitzer, dann sagt uns gerne kostenlos Bescheid, 0800 994 9000.
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1: Happy Freitag euch gleich, Blue. Antenne Bayern Millennium Hit, super soft mit Mark Cohn. Walking in Memphis, wir mischen die Flashbacks mit den Hits von heute und Kameras.
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0: Selena Gomez und Topmodel Gigi Hadid bei der letzten Anprobe fürs Brautjungfern-Outfit. Paar Wochen noch bis zur Mega-Hochzeit von Taylor Swift. Oh, polite. Für euch hier auf Antenne Bayern. Der Tamasch aus Höringen in Schwaben ist Friseur, aber nicht fürs Herrchen, sondern für den Hund. Tamasch, so richtig schön mit Schleifchen.
1: Also, ich habe eine Kollegin bei mir mit im Laden. Ja, da merkt man, da ist so ein bisschen der Frauentouch. Die tut tatsächlich so wie so ein Stecker. Ja, das ist halt ihr Part. Mein Part ist tatsächlich eher so große Hunde und das, was gemacht werden muss, macht man.
0: Du sagst ja, so ein Wellness-Spa-Tag mit Hund ist wichtig. Läuft wie ab?
1: Setzt euch hin, nehmt von mir aus einen Wein, ein Sack, Bier oder einen Orangensaft, hockt euch auf die Terrasse oder auf den Balkon, genießt das Wetter, macht euch eine schöne Musik rein und dann nehmt euch die Zeit und interagiert mit euren Hunden, macht eine Pflege, bürstet ihn oder sonst was. Das allein schon die Bindung zum Hund, zum Tier, ist dadurch schon enorm groß.
0: Bindung stärken und Hundi was Gutes tun. Tamas, Grüße in den Hundesalon, schönes Wochenende.
1: Ja, danke.

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23: Servus, und wir haben die Bergungsarbeiten auf der A3 Passau Richtung Nürnberg. Zwischen dem Kreuz Altdorf und dem Kreuz Nürnberg. Hier ist die rechte Spur in der Baustelle gesperrt. Alle Fahrzeuge, die breiter sind als 2,60 Meter, passen da nicht durch. Deswegen gibt es für euch eine Umleitung. Das ist die U64. Dann schauen wir auf die A7 Fulda Richtung Würzburg. Zwischen dem Fulda A3 und Bad Brückenau Volkers. Hier ist die linke Spur gesperrt. Hier 4 Kilometer Stau, 12 Minuten euer Zeitverlust. A8 Salzburg Richtung München. Zwischen Bayern und dem Kreuz München Süd 15 Kilometer Stau, 24 Minuten kommen obendrauf. Und wir haben die LKW-Blockabfertigung an der Grenze bei Kufstein. Dadurch staute sich auf der A93 Rosenheim Richtung Kiefersfelden, aber auch Rückstau auf der A8 München Richtung Salzburg. Hier vor allen Dingen auf der rechten Spur, wo die LKW unterwegs sind. Zwischen Bad Aibling und dem Inntal-Dreieck 7 Kilometer Stau. Im Moment 29 Minuten dauert es länger. Die neuesten Blitzer bayernweit nur bei uns. Auf der A3 wird geblitzt bei Barbing im 90er-Bereich. Außerdem im Oberfränkischen Heinersreuth in der Bayreuther Straße und auf der B20 bei Kam. Hier ist Tempo 70. Und wenn ihr noch was gesehen habt, Staus oder Blitzer, dann sagt uns gerne kostenlos Bescheid. Ruft uns einfach an 0800 994 9000.
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0: Hits von heute mit Lola Young und Messier. Bayerns beste Musik gleich noch mit U2 und eine Runde Hängematte chillen im Haus am See mit Peter Fox.
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0: Krass, ne? Das ging jetzt doch schnell. Noch 6 Tage bis zur WM. Irgendwo im Schrank liegt auch noch so ein altes Trikot rum. Aber das Neue, ha, das wäre schon nice. Aber 100 Euro im offiziellen DFB-Shop, das ist schon knackig. Simon Nappenbach aus unserer Service-Redaktion. Deshalb boomen ja jetzt auch diese ganzen Fake-Shops im Netz.
2: Und die sind oft schon zu erkennen an der Zahlungsart. Ein typisches Merkmal eines Fake-Shops: es ist nur Vorkasse möglich. Hat immer ein hohes Risiko. Ihr überweist und das Shirt kommt möglicherweise niemals an. Und dann gibt es natürlich auch die Shops mit nachgemachten Shirts. Die haben ihren Sitz hauptsächlich in China. Die versenden zwar, aber erstens ist die Qualität oft schlecht und zweitens müssen wir auch hier damit rechnen, dass die Ware gar nicht ankommt. Nämlich dann, wenn der Zoll sie abfängt. Passiert immer wieder und Geld zurück gibt es in der Regel nicht. Unser Spartipp: nutzt die Preisvergleichsseiten. Da findet ihr auch ein Originaltrikot, immerhin bis zu 20 Euro billiger als im offiziellen DFB-Shop.
0: Na, und dann drücken wir die Daumen fürs Testspiel, die Generalprobe morgen der deutschen Nationalmannschaft gegen den Gastgeber, die USA.

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10: Das Antenne Bayern-Wetter. So ein paar Regenwolken ziehen noch durch. Ansonsten so eine grau-blaue Mischung am Himmel heute. So ein bisschen Sonne gibt es auch mal. 17 Grad in Münnerstadt, Unterfranken, Senden in Schwaben und Osterhofen in Niederbayern aktuell mit 18 Grad. Unser Wochenende, der Samstag, startet sonnig. Später kommt ein neuer Schwung Wolken. Am Sonntag wird schöner mit bis zu 25 Grad.
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10: Die Gewerkschaft Verdi hat für heute bundesweit zu Streiks im Handel aufgerufen. Cordula Senft aus dem Antenne Bayern Nachrichtenteam.
12: Ja, und auch Geschäfte in Bayern sind betroffen. In Ingolstadt zum Beispiel sollen Beschäftigte von Rewe, Edeka, Bauhaus, Zara und Co. die Arbeit niederlegen. Auch in Schweinfurt gibt es Streiks, zum Beispiel bei Kaufland. Hintergrund ist der Tarifstreit um mehr Geld für Beschäftigte im Einzel-, Groß- und Außenhandel. Gewerkschaft und Arbeitgeber liegen da aber noch weit auseinander. Weiter verhandelt wird ab Mitte Juni.
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12: Nach der Panne am Frankfurter Flughafen sucht die Lufthansa jetzt nach der Ursache. Eine parkende Boeing 787-9 war gestern vor Abflug nach Los Angeles plötzlich auf den Bug gekracht. Das Fahrwerk war eingefahren. Mehrere Mitarbeiter wurden verletzt, Passagiere waren noch nicht an Bord. Die Maschine ist inzwischen zur Untersuchung aufs Technikgelände geschleppt worden. Auf der A9 bei Bindlach hat ein Beifahrer einer Zivilstreife den Mittelfinger gezeigt. Bei einer Kontrolle kam laut Polizei dann noch mehr raus. Bayern-Reporterin Julia Schmidt in Oberfranken.
13: Ja, zunächst fiel der Polizei ein Kleintransporter auf der A9 nur auf der mittleren Spur unterwegs war. Die Zivilstreife überholte ihn. Daraufhin überholt der Kleintransporter wiederum die Polizisten. Erstens zu schnell und zweitens zeigte der Beifahrer dann noch den Mittelfinger. Bei der anschließenden Kontrolle stellte sich dann heraus, der Beifahrer hatte rund 1,5 Promille Alkohol im Blut.
12: Eishockey-Bundestrainer Harald Kreis muss nach dem enttäuschenden Abschneiden bei der vergangenen WM gehen. Das berichtet die Bild. Es handle sich um eine einvernehmliche Trennung. Der Vertrag des 67-jährigen Deutsch-Kanadiers mit dem Deutschen Eishockeybund wäre eigentlich noch bis zur Heim-WM nächstes Jahr gelaufen. Der DEB hat die Trennung noch nicht bestätigt. Und das trendet gerade online. Pop-Ikone Madonna. Sie hat am New Yorker Times Square ein 15-minütiges Überraschungskonzert gegeben. Im pinkfarbenen Korsett, silbernen Stiefeln und mit blauer Brille sang die 67-Jährige gestern Abend alte und neue Songs. Viele Passanten blieben natürlich stehen und filmten. Madonnas Auftritt machte den Auftakt zum Pride Month, einem Monat im Zeichen der Rechte für die queere Community. Madonna schrieb im Anschluss auf Insta: Danke New York, und wünschte ihren Fans Happy Pride.
10: Mega cool. Madonna übrigens auch gleich noch in der Playlist bei uns. 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
14: Servus. Immer noch die Bergungsarbeiten auf der A3 Passau Richtung Nürnberg zwischen dem Kreuz Altdorf und dem Kreuz Nürnberg. Hier ist die rechte Spur in der Baustelle gesperrt. Wenn euer Fahrzeug breiter ist als 2,60 Meter, dann passt ihr da nicht durch. Also betrifft natürlich in erster Linie hier den Schwerlastverkehr. Für euch gibt es eine Umleitung, das ist die U64. Dann gehen wir auf die A7 Fulda Richtung Würzburg zwischen dem Fulda A3 und Bad Brückenau Wildflecken. Hier 7 Kilometer Stau, 17 Minuten braucht ihr länger, sagt unsere Antenne Bayern Echtzeitmessung. Die A8 Salzburg Richtung München zwischen Weihern und dem Kreuz München Süd. 14 Kilometer Stau hier, 22 Minuten euer Zeitverlust. Und LKW-Blockabfertigung an der Grenze zu Tirol. Das betrifft dann die A93 Rosenheim Richtung Kiefersfelden. Zwischen dem Inntal-Dreieck und dem Grenzübergang 24 Kilometer dichter Verkehr. 19 Minuten kommen hier oben drauf. Die neuesten Blitzer bayernweit nur bei uns in Mittelfranken auf der B2 bei Pleinfeld. Außerdem in Bad Tölz in der Arzbacher Straße. Und Oberfranken ist auch mit dabei. Hier steht der Blitzer auf der B1. 173 bei Naila, 90 dürft ihr hier fahren. Und wenn ihr noch was gesehen habt, Staus oder Blitzer, dann sagt uns gerne kostenlos Bescheid. Einfach anrufen 0800 994 9000.
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10: Ferienfinale mit den Black Eyed Peas. Madonna-Klassiker, die Flashbacks für euch.

0: schönen Brückenfreitag mit Antenne Bayern. Der nächste Schwung Urlauber ist im Anmarsch. Gute Heimfahrt, ihr Lieben. Und ohne die, die die Stellung halten, wird es ja auch gar nicht gehen. 0800 994 1000. Hier ist die Julia. Hi.
1: Hier ist der Jan. Ich bin Berufskraftfahrer und höre euch den ganzen Tag. Und bin jetzt auch auf dem Weg auf meine letzte Tour für diese Woche. Und gehe dann auch in das wohlverdiente Wochenende.
0: Sehr gut. Das klingt aber nach richtig viel unterwegs bei dir.
1: Also ich fahre am Tag so um die 400 bis 500 Kilometer im erweiterten Fernverkehr. Mhm. Da würden jetzt viele Kollegen sagen, ja, du fährst nur dreimal um den Kirchturm.
0: Also ich finde das schon viel, aber du hast ja gerade schon gesagt, dass du uns immer mit dabei hast, ne?
1: Und ich bin auch so jemand, der gern mal die Musik etwas lauter dann im LKW aufdreht und einfach mal mitgrölt. Verrückt sein im Leben ist auch mal was Tolles. Einfach mal aus sich herauszukommen.
0: Absolut, das finde ich auch. Und ja, ne, Arbeit ist immer anstrengend, aber man kann sich das schon auch ein bisschen schöner gestalten.
1: Ich muss ganz ehrlich sagen, die Landschaften zu sehen, wenn du in die verschiedenen Regionen fährst, das Reden mit den Leuten, das Herzliche umeinander und halt dann definitiv die Ruhe. Aber am liebsten fühle ich mich halt dann am Freitag zu Hause, wenn ich zu meiner Frau und meinen Kindern komme.
0: Das verstehe ich total. Familie ist einfach das Wichtigste.

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18: Servus, und wir haben die Bergungsarbeiten nach einem LKW-Unfall auf der A3 Passau Richtung Nürnberg zwischen dem Kreuz Altdorf und dem Kreuz Nürnberg. Hier ist die rechte Spur gesperrt in der Baustelle. Der Schwerlastverkehr wird hier umgeleitet über die U64. Dann haben wir Bauarbeiten auf der A7 Fulda Richtung Würzburg zwischen dem Fuldaer Dreieck und Bad Brückenau Wildflecken. 9 Kilometer Stau hier. Laut unserer Antenne Bayern Echtzeitmessung braucht ihr 23 Minuten länger. Baustelle auf der A7 nochmal. Diesmal Füssen-Reute Richtung Ulm zwischen Illertissen und dem Dreikittistetten. 13 Kilometer Stau hier, 18 Minuten euer Zeitverlust. Gehen wir auf die A8 München Richtung Salzburg zwischen Weihern und dem Kreuz München Süd hier. 13 Kilometer Stau, 19 Minuten kommen obendrauf. Und wir haben die LKW-Blockabfertigung bei der Einreise nach Tirol. Spürbar auf der A93 Rosenheim Richtung Kiefersfelden. Im Moment zwischen dem Inntal-Dreieck und Oberaudorf hier 12 Kilometer zäh. 20 Minuten gibt's extra. Die neuesten Blitzer bayernweit nur bei uns auf der A6. Wird geblitzt in Mittelfranken bei Lichtenau. 120 sind hier erlaubt. Außerdem in Augsburg in der Bürgermeister-Ulrich-Straße. Und Garmisch-Partenkirchen ist mit dabei. Hier steht der Blitzer auf der B23. Und wenn ihr noch was gesehen habt, Staus oder Blitzer, dann sagt uns gerne kostenlos Bescheid. Ruft uns einfach an 0800 994 9000.
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Regensburg feiert das heute und morgen beim Jahninselfest. Ganz Nürnberg wackelt und bebt bei Rock im Park und Altötting ist mit der Hofduld am Start. Morgen dann unsere deutsche Nationalmannschaft. Das letzte Testspiel vor der WM gegen die USA. Daumen sind ganz feste gedrückt. Genauso für Alexander Zverev. In weniger als einer Stunde wird's ernst für unsere Tennisnummer 1 um 14.30 Uhr. Das Halbfinale bei den French Open in Paris gegen Jakub Menšík aus Tschechien. Wir wünschen euch ein schönes Wochenende.

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7: Antenne Bayern-Wetter mit 19 Grad in Lichtenfels in Oberfranken, 16 sind es in Fürstenfeldbruck, Oberbayern und 15 in Fichtach in Niederbayern. Morgen nochmal Sonne, Wolken und Gewitter und Sonntag dann der schönere Tag. Da bleibt es meistens trocken, kann es nur an den Alpen mal ein bisschen gewittern.
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7: Um 14 Uhr. Die Polizei, die kontrolliert weiterhin an den deutschen Außengrenzen. Bayerns Innenminister Herrmann, der hat diese Maßnahmen jetzt verteidigt, Cordula Senft.
9: Ja, obwohl die EU die Kontrollen kritisiert. Die Kommission fordert, sie schrittweise wieder sein zu lassen. Herrmann sagt, dass die Kontrollen zur Bekämpfung grenzüberschreitender Kriminalität wichtig sind. An den Grenzen zu Österreich und Tschechien gehen der Polizei laut Herrmann regelmäßig Schleuser und andere Kriminelle ins Netz. Solange die Außengrenzen der EU nicht konsequent gesichert sein, müssten die Länder Schutzmaßnahmen ergreifen.
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9: Die Bundesregierung unterstützt den Vorschlag des ukrainischen Präsidenten Selenskyj für direkte Friedensgespräche mit Russland. Ein Sprecher sagte, man teile die Ansicht von Selenskyj, dass auch Vertreter Europas und der USA beteiligt werden sollten. Selenskyj hatte Kremlchef Putin einen offenen Brief geschrieben und ein persönliches Treffen in einem Drittstaat angeboten. In Ballengries im Landkreis Eichstätt hat es in einer Doppelhaushälfte gebrannt. Der erste Stock stand in Flammen. Bayern-Reporter Oskar Otten in Oberbayern und der Hund war allein im Haus.
10: Glücklicherweise bemerkte ein Zeuge das Tier und zögerte nicht lang. Er schlug die Scheibe der Terrassentür ein und befreite den Hund. So blieb er unverletzt. Die Feuerwehr hatte den Brand hier in Ballengries dann schnell im Griff. Allerdings ist das Haus jetzt erstmal nicht mehr bewohnbar. Der Schaden mindestens 100.000 Euro. Jetzt ermittelt die Kripo, wie es zu dem Brand kommen konnte.
9: Wegen eines Fehlers auf der FIFA-Webseite haben rund 60 Fußballfans kostenlose Tickets für die WM bekommen. Die FIFA hat die Betroffenen inzwischen aufgefordert, doch noch zu zahlen. Die Tickets blieben für sie reserviert. Der Verband hat sich für das Versehen entschuldigt. Und das trendet gerade online. Kühe im Krankenhaus. Das ist wirklich schräg. Im hessischen Städtchen Wolfhagen schlenderten plötzlich Kühe durch die Kreisklinik. Die 8 Tiere waren durch eine Automatiktür ins Treppenhaus gelangt und liefen bis in den 3. Stock. Videos davon gehen auf Instagram gerade viral. Passiert ist niemandem was, aber die Tiere haben mit ihren Hinterlassenschaften ein ganz schönes Chaos angerichtet.
7: Aber das haben sie nicht mit Absicht gemacht und auch nicht böse gemeint. Also das kann man sagen. Glück aus für euch, das Antenne Bayern Verkehrszentrum. 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
11: Servus, und wir haben Bauarbeiten auf der A7 Fulda Richtung Würzburg. Zwischen dem Fuldaer Dreieck und Bad Brückenau Wildflecken im Moment 7 Kilometer Stau. 27 Minuten braucht ihr länger laut unserer Antenne Bayern Echtzeitmessung. Nächste Baustelle, wieder die A7. Diesmal die Strecke Füssenreute Richtung Ulm. Zwischen Illertissen und dem Dreieck Kittistetten. Hier 10 Kilometer Stau, 14 Minuten euer Zeitverlust. Dann haben wir die A8 München Richtung Stuttgart. Hier liegt ein LKW-Rad auf der Fahrbahn zwischen Leipheim und Ulm Ost. Dadurch 5 Kilometer Kilometer Stau im Moment. 38 Minuten kommen oben drauf. Die A8 Salzburg Richtung München zwischen Bayern und dem Kreuz München Süd. Hier 14 Kilometer zäh, 19 Minuten oben drauf. Nächste Baustelle, diesmal auf der A9 München Richtung Nürnberg zwischen Manching und Denkendorf. 15 Kilometer dichter Verkehr, 13 Minuten euer Zeitverlust. Und Daniel, Info aus der Oberpfalz.
3: Es befinden sich Rehe in Richtung Deining beim Weißmatter in der scharfen Kurve.
11: Dankeschön fürs Melden. Die neuesten Blitzer bayernweit nur bei uns in Oberbayern. Auf der A8 wird geblitzt bei Bergkirchen, Tempo 120. In Nürnberg an der Radrunde und in der Oberpfalz auf der B22 bei Erbendorf. Erlaubt sind hier 90. Und wenn ihr noch was gesehen habt, Staus oder Blitzer, dann sagt uns gerne kostenlos Bescheid. Immer her damit 0800 994 9000.
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7: Und ihr seid auch schon wieder alle dabei, das lieben wir sehr. Ein Antenne Bayern Millennium Hit gibt's gleich. Flashback dabei, aus den 90ern.

0: mit uns, mit Antenne Bayern. Es sind gar nicht so die teuersten und die größten Dinge, die uns happy machen, sondern oft sind es die ganz, ganz kleinen. Und für die Kids im Freistaat, gerade ja vor allem die deutsche Fußballnationalmannschaft, das Thema. Also welche eine Kleinigkeit hat euch diese Woche happy gemacht in der WM-Edition?
1: Ich habe mich total gefreut, dass der Manuel Neuer mit zur Weltmeisterschaft mitkommt und dass Musiala auch mitkommt.
2: Ich freue mich, dass Deutschland gegen Finnland 4-0 gewonnen hat und dass der Manuel Neuer mitkommt zur WM und dass der Lennart Karl mitkommt.
3: Ich habe mich gefreut, dass unsere deutsche Mannschaft langsam in Topform kommt und dass sie auch ein paar junge Spieler mitnehmen. Und jetzt freue ich mich sehr auf die Fußball-Weltmeisterschaft, weil ich glaube, wir packen es.
0: Also der Support der Kleinen ist schon mal da. Die Daumen sind gedrückt auf das Testspiel morgen gegen die USA. Und dann geht's ja endlich los in 6 Tagen. Und ihr schaut mal, was für Kleinigkeiten am Wochenende

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5: Was haben wir? Santenne Bayernwetter. Mit 18 Grad in Bobingen, in Schwaben, 18 sind es in Marktheidenfeld unter Franken und 17 haben wir in Bad Birnbach in Niederbayern. Es bleibt jetzt morgen nochmal gleich wie heute. Wir haben Sonne, die ist möglich. Es sind aber auch nochmal kräftige Gewitter dabei. Und Sonntag dann. Schöner, meist trocken. Markus Lukas hat alles für euch im Blick, das Antenne Bayern Verkehrszentrum. Wir wollen, dass ihr gut ankommt.
6: Servus, ja, und es wäre so schön, wenn die Baustellen nicht da wären, aber leider auf der A7 Fulda Richtung Würzburg zwischen dem Fuldaer Dreieck und Bad Brückenau Wildflecken. Die Bauarbeiten, dadurch 9 Kilometer Stau, 33 Minuten braucht ihr länger, sagt uns Antenne Bayern Echtzeitmessung. Nächste Baustelle, wieder die A7, diesmal der Abschnitt Füssen-Reute Richtung Ulm zwischen Illertissen und dem Dreieck Hittistetten. Hier 8 Kilometer Stau, eine Viertelstunde dauert es länger. Erneut eine Baustelle, diesmal auf der A9, der Klassiker München Richtung Nürnberg zwischen Manching und Denkendorf. 14 Kilometer dichter Verkehr. Hier braucht ihr ebenfalls eine Viertelstunde länger. Dann schauen wir noch auf die A99 Autobahnring München, die Ostumfahrung zwischen Hohenbrunn und Kirchheim. Hier 8 Kilometer Stau. Hier braucht ihr 13 Minuten länger. Die neuesten Blitzer bayernweit. Nur bei uns in der Oberpfalz wird geblitzt auf der A3 bei Barbing. Tempo 90. Außerdem in Nürnberg in der Ansbacher Straße. Und auf der B20 in Tittmoning wird auch noch geblitzt. Wenn ihr noch was gesehen habt, Staus oder Blitzer, dann immer her damit. Kostenlos 0800 994 9000.
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feste Musik für euren Freitag hier auf Antenne Bayern. Das ist natürlich schon mal was Besonderes, gell? Wenn sich diese superreichen Stars, die sich ja mit ihren Unmengen an Kohle eigentlich alles holen können, was sie wollen, einen Traum erfüllen, den man eben nicht mit Geld kaufen kann. Seit sie 5 Jahre alt ist, ist Taylor Swift riesen, also ich absoluter Fan von Toy Story. Und jetzt singt sie den Soundtrack zum 5. Teil. Ganz neu, heute frisch rausgekommen. Eine Radiopremiere hier auf Antenne Bayern für euch.

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7: Das Antenne Bayernwetter. Wir haben 17 Grad in Olchingen, Oberbayern. 18 sind es in Maxhütte-Haldhofen, der Oberpfalz. Und 18 in Rimpa, Unterfranken. Morgen ist wirklich nochmal alles mit dabei. Sonne, aber auch Gewitter. Und Sonntag dann meistens trocken mit Sonne, Wolken und vielleicht ein bisschen gewitterig an den Alpen.
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7: Um 15 Uhr Bundesverteidigungsminister Pistorius. Der will die Kommandostruktur der Bundeswehr zentralisieren. Bayerns Ministerpräsident Söder, der fürchtet dadurch jetzt, dass die Landeskommandos auch bei uns im Freistaat geschwächt werden könnten. Cordula Senft.
9: Ja, Pistorius plant unter anderem Dienstposten der Bundeswehr in den Ländern zu reduzieren und sie einer zentralen Stelle unterzuordnen. Das hält Söder für einen Rückschritt und hat Pistorius deshalb einen Brief geschrieben. Darin heißt es, die Landeskommandos seien wichtiger Ansprechpartner für die Staatsregierung, zum Beispiel im Katastrophenfall. Söder fordert deshalb, den Landeskommandos wieder eine echte eigene Führungsaufgabe zu geben.
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9: Bayernweit finden heute wieder Streiks im Einzelhandel statt. Hintergrund ist der aktuelle Tarifstreit. Bayern-Reporterin Julia Schmidt in Unterfranken. Betroffen ist da unter anderem auch Kaufland in Schweinfurt.
10: Vor Kaufland in der Schweinfurter Hauptbahnhofstraße haben sich heute Morgen um 17:30 Beschäftigte zum Streik versammelt. Sie fordern dringend mehr Geld und fürchten sonst um ihre Existenz. Die Gewerkschaft Verdi fordert für die Mitarbeiter im bayerischen Einzelhandel unter anderem 222 Euro mehr Lohn im Monat. Die nächste Verhandlungsrunde ist für Mitte Juni angesetzt.
9: Ein Mann aus Mittelfranken hat jahrelang gezielt alleinerziehende Mütter kontaktiert, um ihre Töchter sexuell zu missbrauchen. Jetzt muss er für 10,5 Jahre ins Gefängnis. Das Landgericht Nürnberg-Fürth hat den 55-Jährigen aus dem Kreis Neustadt an der Eisbad Winsheim verurteilt. Er soll über 17 Jahre hinweg seine jeweils vaterähnliche Beziehung ausgenutzt haben, um insgesamt 6 Mädchen sexuell zu missbrauchen. Er machte außerdem Fotos und Videos von den Taten. Eishockey-Bundestrainer Harold Kreis muss ein Jahr vor der Heim-WM gehen. Die Entwicklung der Mannschaft habe zuletzt stagniert. Ein neuer Impuls sei nötig, sagte Sportchef Künast. Der Deutsch-Kanadier Kreis hätte eigentlich noch einen Vertrag bis 2027 gehabt. Und das trendet gerade online, der neue Song von Max Giesinger und dem Eumerer. Die zwei haben sich ja zusammengetan, um einen echt bayerischen Hit zu landen. Heute ist ihr Song Großstadt erschienen.

0: Rose auf Insta schreiben. Jedenfalls der perfekte bayerische Sommersong.
1: Dann schließen wir uns an, oder?
2: Ja.
3: Ja.
1: Gut.
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4: Servus, und wir haben die Bauarbeiten auf der A7 Fulda Richtung Würzburg zwischen dem Fuldaer Dreieck und Bad Brückenau Wildflecken. Im Moment 6 Kilometer Stau. 22 Minuten braucht ihr länger, sagt unsere Antenne Bayern Echtzeitmessung. Dann rüber auf die A8 Salzburg Richtung München zwischen Holzkirchen und dem Kreuz München Süd. Hier 12 Kilometer zäh. 11 Minuten gibt's extra. Vorsicht, brennendes Auto auf der A9 Berlin Richtung Nürnberg zwischen Hof West und Münchberg Nord. Passt bitte auf, hier kommt's zu Sichtbehinderungen durch den Rauch. Und bitte, bitte, denkt hier unbedingt an die Rettungsgasse. Nochmal die A9 Berlin-Nürnberg zwischen Bayreuth Süd und Trockau in beiden Richtungen. Passt hier bitte auf, hier sind Enten auf der Fahrbahn unterwegs. Die neuesten Blitzer bayernweit nur bei uns. In Oberfranken wird geblitzt, in Heinersreuth in der Bayreuther Straße, außerdem in Augsburg in der Berliner Allee, und der Mike hat noch was gesehen.
5: Blitzer im Ort Antwort. Ja, der Ort heißt wirklich Antwort, zwischen Chiemsee und Simsee. Blitzer in beiden Richtungen, Ortsdurchfahrt.
4: Ach, schau her, wieder was gelernt. Danke dir fürs Melden, Mike. Und wenn ihr noch was gesehen habt, Staus oder Blitzer, dann sagt uns gerne kostenlos Bescheid. Ruft uns einfach an 0800 994 9000.
0: Liegt gleich neben Frage.
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0: Lieben wir, dass ihr dabei seid, gleich in Antenne Bayern Millennium Hit. Flashback aus den 90ern.

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1: 6 Tage sind es noch. Und dann geht's endlich ab. Die pinken Schuhe unserer deutschen Nationalspieler. Die Trikots, die Socken, Trainingsanzüge. Alles ist vorbereitet für die WM. Aber bei einer Sache, da muss noch mal Hand angelegt werden. Bei der Frisur. Und da kümmert sich ein Bayer. Natürlich ein Bayer drum. Salih Barisch aus Niederbayern, aus Deggendorf und sein Kollege Fresh Prince. Die werden extra zum deutschen Team nach New York geflogen, um denen die Haare nochmal schön zu machen. Und Salih hat uns schon verraten, welche Frisur bei den Fußballern beliebt ist.
3: Ich würde schon mal sagen, so eher auf, so viele haben eher so Buzzcut, kurze Haare. Natürlich beim Fußball ist das immer so. Also ich muss ehrlich sagen, all die Zeit, wo ich jetzt WM oder EM geschaut habe, die Haare waren katastrophal. Da waren jetzt wirklich keine Barbiere vor Ort, die wo mit langen Haaren wirklich gut umgehen können, dass wenn sie auch mal Kopfball machen, dass die Haare perfekt liegen. Also ich bin mir ganz sicher, dass sie dieses Jahr bei der WM schön qualitativ Haarschnitte sehen werde.
1: So. Zum Glück arbeite ich beim Radio, da ist es wurscht, was auf meinem Kopf los ist.
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6: Der Bayern-Wetter mit 18 Grad in Elchingen, Schwaben, 16 haben wir in Regen in Niederbayern und 17 in Karlstadt in Unterfranken. Morgen nochmal wie heute. Also wir haben schon Chancen auf Sonnenschein. Es sind Wolken dabei und es können auch immer mal Gewitter aufploppen. Am Sonntag dann der stabilere Tag. Da bleibt es meistens trocken, außer Richtung Alpen. Da kann ein bisschen was runterkommen. Markus Lukas für euch im Antenne Bayern Verkehrszentrum. Wir wollen, dass ihr gut ankommt.
7: Servus, und ein bisschen Geduld braucht ihr immer noch auf der A7 Fulda Richtung Würzburg. Hier die Bauarbeiten zwischen dem Fuldaer Dreieck und Bad Brückenau Wildflecken. 8 Kilometer Stau sind es im Moment. Laut unserer Antenne Bayern Echtzeitmessung braucht ihr 21 Minuten länger. Dann haben wir das brennende Auto auf der A9 Berlin Richtung Nürnberg zwischen Hof West und Münchberg Nord. Hier kommt es immer noch zu Sichtbehinderungen durch den Rauch. Passt ihr bitte auf und denkt ihr bitte auch unbedingt an die Rettungsgasse. 5 Kilometer Stau sind es im Moment. Euer Zeitverlust beträgt 49 Minuten. Da war noch ein Unfall auf der A99 Autobahnring München zwischen Aschheim-Ismaning und dem Kreuz München Nord. Hier ist die linke Spur blockiert und ihr kommt hier gerade nur stockend durch. Die neuesten Blitzer bayernweit nur bei uns. In Mittelfranken wird geblitzt auf der B14 bei Petersaurach im 70er Bereich. Außerdem in Füssen in der Tiroler Straße. Und Niederbayern ist auch mit am Start. Hier der Blitzer auf der B15 bei Vilsheim. 70 sind hier erlaubt. Wenn ihr noch was gesehen habt, Staus oder Blitzer, dann sagt uns gerne kostenlos Bescheid. Ruft uns einfach an 0800 994 9000.
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0: Antenne Bayern mit einem Haufen Helden heute. Wir feiern euch, die Brückentagsheldinnen und Helden, die nicht nur den Laden, sondern den ganzen Freistaat am Laufen halten. Und manche lieben es auch, wie der Michael Becker aus Mittelfranken, aus Erlangen.
1: Hey, heute am Brückentag sind wir gerne für euch da. Wir machen euch das Wochenende schön. Der Freitag, für euch der Brückentag, für uns wie jeder andere Tag. Montag bis Sonntag haben wir für euch geöffnet. Also in diesem Sinne, schönes langes Wochenende.
2: Das ist doch nett.

0: Philipp Lahm auf Antenne Bayern. 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
16: Das Antenne Bayern-Wetter. Wir haben 17 Grad in Sinzing in der Oberpfalz. 17 sind es auch in Prien am Chiemsee, Oberbayern und auch in Weißenburg in Mittelfranken. Morgen bleibt es eigentlich nochmal wie heute. Es ist zwar mal Sonne mit dabei, aber auch nochmal unbeständig mit ein paar Gewittern, die dann auch wieder kräftiger ausfallen können. Und der Sonntag, der sieht besser aus, stabiler, mit mehr Sonnenschein und nur noch ein bisschen Gewitter, die möglich sind Richtung Alpen.
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16: Um 16 Uhr. Die Pflege in Deutschland, die soll reformiert werden. Aber gegen die Vorschläge der Bundesregierung regt sich jetzt auch hier bei uns in Bayern Protest. Cordula Senft.
18: Bayerns Gesundheitsministerin Gerlach kritisiert, dass pflegende Angehörige später weniger Rente bekommen könnten. Diese Kürzung müsse wieder einkassiert werden, fordert Gerlach. Die bayerische CSU-Bundestagsabgeordnete Emmy Zollner sieht es kritisch, dass die beitragsfreie Mitversicherung von Ehepartnern eingeschränkt wird. Soll. Und von Bayerns größter Krankenkasse AOK heißt es, die Reform enthalte gute Ansätze, dürfe aber nicht einseitig zulasten von versicherten Pflegebedürftigen und Kommunen gehen.
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18: Im Fürther Stadtteil Unterfürberg sind auf einem Feld an der Gruberstraße zwei Fliegerbomben aus dem Zweiten Weltkrieg gefunden worden. Polizei, Feuerwehr und ein Sprengmeisterteam sind schon vor Ort. Etwa 300 Bewohner im Umkreis müssen ihre Häuser räumen. Die Turnhalle Soldnerstraße steht als Anlaufpunkt zur Verfügung. Möglicherweise muss auch die Bahnstrecke Nürnberg-Würzburg vorübergehend gesperrt werden. Im Allgäu kämpfen Bürgerinnen und Bürger für den Erhalt einer Buslinie. Bayern-Reporter Stefan Mack im Allgäu. Es geht um die Verbindung von Kempten nach Füssen.
4: Zum Monatsende soll die Linie 63 eingestellt werden. Dagegen gibt es jetzt eine Petition. Mehr als 900 Unterschriften sind bis jetzt zusammengekommen. Die Initiatoren haben auch einen Brief an die Landräte geschrieben und sagen, dass der Bus für Schüler und Berufspendler wichtig ist. Parallel fährt zwar ein Zug, aber der sei unzuverlässig. Vom Landratsamt heißt es, die Buslinie würde zu wenig genutzt und rechne sich nicht.
18: Marcel Rapp wird neuer Trainer beim FC St. Pauli. Der 47-Jährige tritt beim Absteiger aus der Fußball-Bundesliga die Nachfolge von Alexander Blessin an. Rapp war bis Februar Trainer von Holstein Kiel. Und das trendet gerade online. Ein Video von einer Hochzeit, die im wahrsten Sinne des Wortes ins Wasser fällt. Sie findet draußen statt, an einem See. Mitten im Jawort fängt's heftig an zu stürmen und zu regnen. Die meisten Gäste fliehen ins Innere, nur das Hochzeitspaar nicht. Die beiden springen einfach in den See. In voller Montur, im Brautkleid und im Anzug. Im Wasser gibt's dann noch einen innigen Kuss. Ganz bezaubernd.
16: Ich habe wirklich ein bisschen wie Dirty Dancing und so eine Ehe ist halt auch nicht immer nur Sonnenschein. Markus Lukas für euch im Antenne Bayern Verkehrszentrum. Wir wollen, dass sie gut ankommt.
5: Servus, und es hakt immer noch in der Baustelle auf der A7 Fulda Richtung Würzburg. Zwischen dem Fuldaer Dreieck und Bad Brückenau Wildflecken. Hier 8 Kilometer Stau im Moment. Unsere Antenne Bayern Echtzeitmessung sagt, 18 Minuten müsst ihr hier mehr einplanen. Dann gehen wir auf die A8 Salzburg Richtung München. Zwischen Holzkirchen und dem Kreuz München Süd 11 Kilometer zäh. Immer noch, das haben wir schon stundenlang hier die Probleme. 12 Minuten braucht ihr hier länger. Gute Nachrichten von der A9 Berlin Richtung Nürnberg zwischen dem 3

0: und nach auflösen. Und dann nächste Info.
1: Bonizzato, Tizian ist mein Name. Hallo.
0: Hallo.
1: Der B299 von Berching Richtung Neumark in der Oberpfalz. Da ist zwischen den Anschlussstellen Mühlhausen Nord und Sengenthal ein Unfall passiert.
0: Und 1 Kilometer Stau im Moment. Danke dir fürs Melden. Die neuesten Blitzer bayernweit. Nur bei uns auf der B307 bei Lenkries wird geblitzt. Das ist ein 60er Bereich. Außerdem in Bamberg in der Armeestraße und in Schwaben auf der B300 bei Ziemetshausen. Hier sind 70 erlaubt. Und wenn ihr noch was gesehen habt, Staus oder Blitzer, dann sagt uns gerne kostenlos Bescheid. Ruft uns einfach an 0800 994 9000.
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3: Freu mich saumäßig, dass ihr dabei seid. Gleich in Antenne Bayern Millennium Hit. Flashback dabei. Aus den 90ern. Und wir gönnen uns richtig. Die aktuellen noch eh.

0: beste Song. Euer Freitag mit uns, mit Antenne Bayern. Was fallen euch so für Awards ein? Klar, Grammy Awards kennen wir. Golden Globe Awards, Emmy Awards, haben wir alle schon mal gehört. Aber die besten, die ihr wahrscheinlich auch noch nicht kanntet, sind die German Chocolate Awards. Herrlich, oder? Und hat natürlich eine Bayerin gewonnen, die Tanja aus Regensburg. Mit 4 Pralinenarten ist sie da an den Start gegangen.
1: Das eine war eine Whisky-Praline, die sich Highland Mist nennt. Dann drei weitere. Einmal Machu Picchu mit dem Matcha und der Aprikose. Dann die Tamtam mit Maracuja und Vanilleganache. Und dann noch die letzte Innamorato del Café ist mit einem Espresso-Shot und einer Kaffeeganache gefüllt. Und für die letzten drei habe ich eine Goldmedaille gewonnen und für die Highland Mist eine Silbermedaille.
0: Gut, dann bräuchte man jetzt nur von jeder mal so 10 Stück. Den Hosenklopf habe ich nämlich schon auf.

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3: Das ist Antenne Bayern Wetter. Wir haben 18 Grad in Weiden in der Oberpfalz. 15 sind es in Kirchdorf im Wald, Niederbayern. Und 18, dass ich euch von Schmarren erzähle hier, Rothenburg ab der Tauber, Mittelfranken. So, Sonntag, da haben wir es meistens trocken. Der schönere Tag des Wochenendes mit nur mal hier und da einem kleinen Gewitter an den Alpen möglich. Morgen ist wirklich nochmal die ganze Palette dabei.
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3: In Immenstadt im Allgäu, da geht es gerade sauber mittelalterlich zu. Bayern-Reporter Stefan Mack im Allgäu.
5: Ja, absolut. Schwertkämpfe, Gaukler, ein historischer Markt. Das alles gibt's hier beim Mittelalter-Burgfest in der perfekten Kulisse der Burgruine Laubenberger Stein. Viele haben hier auch Ritteroutfits oder Adelskostüme an. Historische Handwerke sind hier, sieht richtig klasse aus. Dazu gibt's Live-Musik und viel Programm für die Kinder. Kids unter 1,45 Meter haben übrigens freien Eintritt. Das Fest geht noch bis morgen.
3: Ah, da bin ich knapp drüber. Und jetzt noch mehr aus Bayern und der Welt, Cordula Senft.
6: Auf der internationalen Raumstation ISS gibt es ein Leck. Die Astronauten mussten sich in Schutzräume begeben und bereiten sich jetzt auf eine mögliche Evakuierung vor. Das berichtet Sky News unter Berufung auf einen NASA-Sprecher. Ein russisches Besatzungsmitglied versuche gerade, das Luftleck zu reparieren. Wegen eines Fehlers auf der FIFA-Webseite haben rund 60 Fans kostenlose Tickets für die Fußball-WM bekommen. Die FIFA hat die Betroffenen jetzt aufgefordert, doch noch zu zahlen. Die Tickets bleiben für sie reserviert. Der Verband hat sich für das Versehen entschuldigt. Eishockey-Bundestrainer Harald Kreis muss ein Jahr vor der Heim-WM gehen. Die Entwicklung der Mannschaft habe zuletzt stagniert. Ein neuer Impuls sei nötig, sagte Sportchef Künast. Der Deutsch-Kanadier Kreis hätte eigentlich noch einen Vertrag bis 2027 gehabt.
3: Markus Lukas für euch, das Antenne Bayern Verkehrszentrum. Wir wollen, dass sie gut ankommt.
7: Servus und Vorsicht, wir haben Metallteil. Das ist liegen geblieben auf der A3 Nürnberg Richtung Würzburg. Zwischen Rottendorf und Würzburg-Randersacker. Passt hier bitte auf. Die Gegenrichtung A3 Würzburg Richtung Nürnberg. Zwischen Höchstadt Ost und Erlangen West. Hier steht ein Pannen-LKW auf der rechten Spur. Die ist blockiert im Moment. 2 Kilometer stockend, aber kein nennenswerter Zeitverlust für euch. Dann schauen wir noch auf die A7 Fulda Richtung Würzburg. Hier immer noch Probleme in der Baustelle zwischen Fulda A3 und Bad Brückenau-Volkers. 5 Kilometer Stau hier, laut unserer Antenne Bayern Echtzeitmessung 13 Minuten, die ihr länger braucht. Die neuesten Blitzer bayernweit nur bei uns. Im Allgäu wird geblitzt auf der B12 bei Kraftisried, außerdem in Würzburg in der Rimpacher Straße und auf der B470 bei Eschenbach in der Oberpfalz. 70 sind hier erlaubt. Und wenn ihr noch was gesehen habt, Staus oder Blitzer, dann sagt uns gerne kostenlos Bescheid. Ruft uns einfach an 0800 994 9000.
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0: Weihnachtsmusik mit Hozier für euch hier auf Antenne Bayern. Tausende Menschen aus ganz Europa sind zu uns nach Bayern, nach Mittelfranken gekommen. An diesem Wochenende, ihr habt es mitbekommen, nur für Rock im Park in Nürnberg. Dosenbier, Zelte, Campingstühle, hoffentlich Gummistiefel, alle haben sie dabei. Aber einigen fehlt tatsächlich noch der Zeltplatz. Sonja aus Nürnberg, du hast einen Geheimspot.
1: Ich war jetzt hier im FCN-Bad, im Freibad, und die haben hier die komplette Wiese zum Bezelten. Und es ist 10 Minuten Fußweg von hier. Hier ist so schön, hier gibt es eine Gastro, hier gibt es frisches, warmes Essen und die haben so viele Toiletten.
0: Und Duschen, ja. Und dann kann man da noch schwimmen gehen.
1: Genau, und ich dachte mir, also wenn ich hier mal anrufe, dann Antenne Bayern, weil ihr habt ja so viele Zuhörer. Also es ist 10 Minuten vom Rock im Park zu Fuß entfernt, es ist praktisch hier gegenüber. Erster FCN, Freibad, also nicht zu verwechseln mit dem Stadionbad, gibt es hier Zeltplätze.
0: Ja, richtig toll. Dann bist du jetzt die gute Fee von so vielen, ja, die gerade verzweifelt im Kreis fahren.
1: Genau, da.

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1: Antenne Bayern Wetter mit 17 Grad in Schirndingen in Oberfranken, 18 in Freilassing, Oberbayern und 18 haben wir auch in Friedberg in Schwaben. Morgen nochmal Sonne, Wolken und Regen und Gewitter dabei. Und Sonntag wird der stabilere Tag unseres Wochenendes. Da bleibt es trocken. Also zumindest meistens an den Alpen kann es nochmal krachen.
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1: Um 17 Uhr. Die Gewerkschaft Verdi, die hat für heute bundesweit zu Streiks im Handel aufgerufen. Cordula Senft.
14: Ja, auch Geschäfte in Bayern sind betroffen. In Ingolstadt zum Beispiel haben Beschäftigte von Rewe, Edeka, Bauhaus, Zara und Co. die Arbeit niedergelegt. Es gab auch eine Kundgebung. Auch in Schweinfurt gibt es Streiks, zum Beispiel bei Kaufland. Hintergrund ist der Tarifstreit um mehr Geld für die Beschäftigten im Einzel-, Groß- und Außenhandel.
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14: Nach dem Fund von 2 Fliegerbomben kommt es auf der Bahnstrecke zwischen Würzburg und Nürnberg zu Einschränkungen. Laut Deutscher Bahn sind die Linien RB12, RE10 und die Nürnberger S-Bahn-Linie S6 betroffen. Die Bahn plant einen Schienenersatzverkehr. Fernverkehrszüge werden über Ansbach umgeleitet und verspäten sich dadurch rund 20 Minuten. Im Fürther Stadtteil Unterfürberg werden 2 Fliegerbomben aus dem Zweiten Weltkrieg entschärft. Etwa 300 Bewohner mussten deshalb ihre Häuser verlassen. Ein Mann mit 2 Messern in der Hand hat in Vilsbiburg für einen größeren Polizeieinsatz gesorgt. Bayern-Reporterin Tanja Hugger, was ist da passiert? Der Mann hat in einem Schnellrestaurant hier auf einmal zwei Messer gezogen und hat dann auch noch rumgeschrien. Mehrere Gäste haben daraufhin die Polizei angerufen und die Beamten waren dann auch sehr schnell da, konnten den Mann festnehmen. Er war wohl in einem psychischen Ausnahmezustand. Es wurde keiner verletzt. Die Polizei sucht dennoch nach Zeugen oder nach Menschen, die von dem Mann bedroht worden sind.
5: Das EU-Programm Erasmus hat einen Rekord geknackt. 1 Million deutsche Studierende waren damit im europäischen Ausland. Der Deutsche Akademische Austauschdienst nennt das einen historischen Moment. Am meisten zieht es die Studierenden nach Spanien, Frankreich oder Italien. Und das trendet gerade online. Pop-Ikone Madonna, sie hat am New Yorker Times Square ein 15-minütiges Überraschungskonzert gegeben. Im pinkfarbenen Korsett, silbernen Stiefeln und mit blauer Brille sang die 67-Jährige gestern Abend alte und neue Songs. Ihr Auftritt machte den Auftakt zum Pride Month, einem Monat im Zeichen der Rechte für die queere Community. Madonna schrieb im Anschluss auf Instagram: Danke New York, und wünschte ihren Fans Happy Pride.
1: Das ist doch mal schön. Markus Lukas für euch im Antenne Bayern Verkehrszentrum. Wir wollen, dass ihr gut ankommt.
15: Servus, und ein bisschen Geduld braucht ihr immer noch auf der A7 Fulda Richtung Würzburg. Zwischen dem Fuldaer Dreieck und Bad Brückenau-Wildflecken hier 7 Kilometer Stau im Moment. Eine Viertelstunde dauert es länger, sagt unsere Antenne Bayern Echtzeitmessung. Dann haben wir die A8 Salzburg Richtung München auf Höhe Fraßdorf. Hier laufen gerade Bergungsarbeiten. Die rechte Spur ist gesperrt. 3 Kilometer Stau, 14 Minuten euer Zeitverlust. Und noch der Blick auf die A9 Berlin Richtung Nürnberg zwischen Markt Chorgast und dem Dreieck Bayreuth-Kulmbach. 8 Kilometer Stau hier, ebenfalls 14 Minuten, die es länger dauert. Die neuesten Blitzer bayernweit. Nur bei uns in Oberfranken wird geblitzt auf der B85 bei Neudrossenfeld. 80 sind hier erlaubt. Außerdem in Regensburg in der Frankenstraße und im Allgäu auf der B12 bei Betzigau auch hier Tempo 80. Und wenn ihr noch was gesehen habt, Staus oder Blitzer, dann sagt uns gerne kostenlos Bescheid. Ruft uns einfach an 0800 994 9000.
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1: Richtig schön, dass ihr dabei seid. Gleich in Antenne Bayern Millennium Hit. Dann Flashback aus den 90ern. Gönnen wir uns. Und

0: wird zur Musik mit Luis Capaldi für euch hier auf Antenne Bayern. Also wenn sich ein Bayer oder ein Nicht-Bayer zusammentun, dann kann das manchmal mit der Sprache ein bisschen schwierig werden. So ging es auch Max Giesinger, als er und der Eumerer vom Tegernsee für ihren neuen Song zusammengearbeitet haben.
1: Also ich habe wirklich 99% direkt verstanden. Welches Wort ich tatsächlich nochmal nachfragen musste, war Euder. Was heißt eigentlich Euder? Also ich höre das total oft, aber was ist das? Und ich war so, ja, Euder ist doch Alter, oder?
2: Ja, ja schon, das ist Alter.
1: Bist du bekloppt, Alter?
2: Ja.
1: Aber es ist nicht das Euter von der Kuh.
2: Nee.
0: Also Euder bei uns nicht wegzudenken und beim Giesinger halt jetzt auch nicht mehr. Richtig geile Nummer, die zwei da gebastelt haben. Soll sie euch selber sagen.
1: Moin Leute, hier ist Max Giesinger und ihr hört mich jetzt zum allerersten Mal auf Bayerisch singen, zusammen mit...
2: Mit mir, mit dem Eumerer, und ich singe wie immer nur Bayerisch.
1: Und wir haben gemeinsam einen Song rausgebracht, der heißt...
2: Großstadt.
1: Viel Spaß beim Hören.
0: Jetzt hier auf Antenne.

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14: Das Antenne Bayern-Wetter mit 18 Grad in Elgolding, Niederbayern 18, auch in Tannhausen in Schwaben und 19 sind es in Tierndorf in Zirndorf.
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14: Das Antenne Bayern-Wetter mit 18 Grad in Elgolding, Niederbayern 18, auch in Tannhausen in Schwaben und 19 sind es in Tierndorf in Zirndorf. Zu schnell in Mittelfranken. So, es bleibt morgen.

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1: 3 Tage lang haben wir Abriss in Nürnberg. Bis Sonntag läuft Rock im Park, eins der größten innerstädtischen Musikfestivals ganz Europas, mit täglich rund 80.000 Besucherinnen und Besuchern. Bayern-Reporterin Julia Schmidt und die Fans, die haben sich mit Zelten und natürlich Fresszeug häuslich eingerichtet.
2: Ja, und wie sich das für ein echtes Rockfestival gehört, gab es natürlich schon die ersten Regenschauer. Aber die Fans nehmen es gelassen. Lieber im Matsch tanzen, statt zu schwitzen, meinen die. Und der Matsch gehört doch auch irgendwie zu Rock im Park dazu. Mit am Start sind heute Electric Callboy, Material und Volbeat. Und wer zwischendrin mal Hunger bekommt, kann sich sogar in einem Supermarkt auf dem Festivalgelände mit Dosen Ravioli und allem anderen eindecken. Zum Tanzen ist dieses Jahr vor der Hauptbühne mehr Platz und die Veranstalter haben auch ihr Sicherheitskonzept noch nachgebessert. Es gibt mehr Ein- und Ausgänge, um zu großes Gedränge zu verhindern. Und falls Anwohner mal genervt sind, die Stadt hat ein Beschwerdetelefon für Lärm- und Falschparker eingerichtet.
1: Oh. Und jetzt noch mehr aus Bayern und der Welt, Cordula Senft.
3: Schutzhelme wie bei der Bundespolizei könnten in Zukunft auch zur Ausrüstung von Bahnsicherheitskräften gehören. Die Deutsche Bahn testet die Helme jetzt von Juni bis Dezember bei ihrer mobilen Unterstützungsgruppe in Berlin, die zum Beispiel bei Fußballspielen eingesetzt wird. Hintergrund sind immer mehr Angriffe auf Bahnmitarbeiter. Deutschland will sich nach der gescheiterten Kandidatur für den UN-Sicherheitsrat jetzt für die nächste Periode 2035-36 wieder bewerben. Das hat Kanzler Merz am Rande des EU-Westbalkan-Gipfels in Montenegro bekannt gegeben. Im Wattenmeer sind die ersten mutterlosen Seehundbabys der Saison gefunden worden. Sie bekamen die Namen Ernie und Bert. Die beiden Heuler wurden auf den Inseln Borkum und Norderney entdeckt und werden jetzt in der Seehundstation Norddeich aufgepäppelt. Später sollen sie dann wieder ausgewildert werden.
4: Ich hätte links und rechts hier 2 Arme, da könnten die sich wunderbar rein.
1: Ernie und Bert. Da müssten wir vielleicht mal das Studio fluten und mit unseren Technikern reden, aber irgendwie kriegen wir... Na gut, komm. 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
5: Wenn es da schon losgeht. Ja. Ne? Servus, Yannick, du bist auf der A96.
6: Lindau Richtung München, beim Memminger Kreuz in Richtung München. Bei der Baustelle sind 2 Fahrzeuge in die Baustellenbarken reingefahren und die Teile liegen jetzt auf der Fahrbahn verteilt.
5: Danke dir fürs Melden und wir gehen gleich in die nächste Baustelle und zwar auf die A7 Fulda Richtung Würzburg zwischen dem Fuldaer Dreieck und Bad Brückenau Wildflecken. Im Moment hier 7 Kilometer Stau, eine Viertelstunde braucht ihr länger, sagt unsere Antenne bei einer Echtzeitmessung. Dann haben wir noch einen Unfall auf der A9 Berlin Richtung Nürnberg zwischen Markt Schorgast und im Dreieck Bayreuth-Kulmbach. Hier 7 Kilometer Stau, ebenfalls 11 Minuten ist euer Zeitverlust. Die neuesten Blitzer bayernweit nur bei uns. In Mittelfranken wird geblitzt auf der B2 bei Ellingen, außerdem in Bamberg in der Siechenstraße und in Schwaben auf der B300 bei Ziemetshausen. 70 sind hier erlaubt. Und wenn ihr noch was gesehen habt, Staus oder Blitzer, dann sagt uns gerne kostenlos Bescheid. 0800 994 9000.
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0: Samstag hier auf Antenne Bayern. Das ist noch so ein bisschen die Ruhe vorm Sturm, gell? Aktuell ist es wirklich noch ruhig auf Bayerns Straßen, aber am Wochenende, da wird es wieder sauber eng. Super viele, die kommen zurück aus dem langen Wochenende, natürlich auch aus den Pfingstferien. Markus Lukas aus dem Antenne Bayern Verkehrszentrum.
1: Ja, und besonders voll wird es voraussichtlich im Süden auf der A7 Ulm-Füssen-Reute, auf der A8 München-Salzburg und auf der A93 Rosenheim-Kiefersfelden, also auf den klassischen Strecken für alle Urlaubsrückkehrer aus Italien. Außerdem hakt es an folgenden Knotenpunkten am Grenztunnel Füssen, am Kreuz München-Nord und am Inntal-Dreieck. Zusätzlich rechnen wir auch mit längeren Staus auf der A9 München-Nürnberg wegen der Dauerbaustelle bei Ingolstadt. Und auch in Österreich werdet ihr etwas mehr Geduld mitbringen müssen, vor allen Dingen hier auf der A10 Tauernautobahn, A12 Inntal-Autobahn und natürlich auf dem Brenner. Den Höhepunkt der Reisewelle erwarten wir dann für morgen Nachmittag, aber auch übermorgen am Sonntag wird es nochmal sehr eng auf den Autobahnen, weil da dann alle Kurzurlauber auch aus dem verlängerten Wochenende nach Hause fahren.
0: Jo, ihr wisst doch, wie es ist.

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1: Das Antenne Bayern-Wetter mit 17 Grad in Meitingen, Schwaben, 16 haben wir in Wenzenbach in der Oberpfalz und 17 sind es in Forchheim in Oberfranken. Sonntag ist der schönere Tag für unser Wochenende, für eure Planung, meistens trocken, nur in den Alpen, da kann es dann mal einen Schauer geben und morgen wirklich nochmal wild, alles mit dabei, von Sonne bis Gewitter.
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1: Um 18 Uhr Bundesverteidigungsminister Pistorius. Der will die Kommandostruktur der Bundeswehr zentralisieren. Und das gefällt Bayerns Ministerpräsident Söder mal gar nicht. Cordula Senft.
15: Ja, Bundesverteidigungsminister Pistorius will unter anderem die Dienstposten der Bundeswehr in den Ländern reduzieren. Söder befürchtet, dass die Landeskommandos bei uns im Freistaat dadurch geschwächt werden. Er hat Pistorius deshalb einen Brief geschrieben. Darin heißt es, die Landeskommandos seien wichtiger Ansprechpartner für die Staatsregierung, zum Beispiel im Katastrophenfall.
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15: Auf der internationalen Raumstation ISS gibt es ein Leck. Deshalb mussten 5 Raumfahrer vorsichtshalber ins Dragon-Raumschiff umziehen. Sie sollen dort bleiben, bis das Luftleck an einem Transfertunnel repariert ist, teilte die US-Raumfahrtbehörde NASA auf X mit. Es handle sich um eine Vorsichtsmaßnahme. In Beilngries im Landkreis Eichstätt hat es in einer Doppelhaushälfte gebrannt. Der erste Stock stand komplett in Flammen. Bayern-Reporter Oskar Otten in Oberbayern und der Hund war allein im Haus.
16: Glücklicherweise bemerkte ein Zeuge das Tier und zögerte nicht lang. Er schlug die Scheibe der Terrassentür ein und befreite den Hund. So blieb er unverletzt. Die Feuerwehr hatte den Brandtier in Ballengries dann schnell im Griff. Allerdings ist das Haus jetzt erstmal nicht mehr bewohnbar. Der Schaden mindestens 100.000 Euro. Jetzt ermittelt die Kripo, wie es zu dem Brand kommen konnte.
15: Jubel bei Alexander Zverev. Deutschlands Nummer 1 im Tennis ist bei den French Open ins Finale eingezogen. Er besiegte den Tschechen Jakub Menschik mit 7:5, 6:2, 3:6 und 6:3. Damit ist Zverevs großer Traum von einem ersten Grand-Slam-Titel zum Greifen nah. Im Finale trifft der Hamburger am Sonntag dann entweder auf Flavio Cobolli oder Matteo Arnaldi. Die beiden spielen heute Abend gegeneinander. Und das trendet gerade online. Kühe im Krankenhaus. Das ist wirklich schräg anzuschauen. Im hessischen Städtchen Wolfhagen schlenderten plötzlich Kühe durch die Kreisklinik. Die 8 Tiere waren durch eine Automatiktür ins Treppenhaus gelangt und liefen bis in den 3. Stock. Videos davon gehen auf Instagram viral. Passiert ist niemandem was, aber die Tiere haben mit ihren Hinterlassenschaften ein ganz schönes Chaos angerichtet.
17: Wie viele sich da wohl gedacht haben, also ich glaube, ich vertrage meine Medikamente nicht. 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
18: Servus, und wir haben ein Pannenauto. Das ist liegen geblieben auf der A3 Nürnberg Richtung Passau. Zwischen dem Kreuz Nürnberg und dem Kreuz Altdorf in der rechten Spur in der Baustelle. Aber trotzdem kommt hier staufrei durch im Moment. Noch ein Unfall auf der A96 München Richtung Lindau. Und zwar in der Einfahrt Landsberg am Lech West. Das ist eine gefährliche Situation. Passt hier bitte auf. Die neuesten Blitzer bayernweit. Nur bei uns auf der A6 wird geblitzt. Bei Lichtenau Tempo 120. Außerdem in Deckendorf in der Rusel. Und in Schwaben auf der B2 bei Asbach-Bäumenheim hier im 60er-Bereich. Und wenn ihr noch was gesehen habt, Staus oder Blitzer, dann immer her damit. Kostenlos 0800 994 9000.
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1: Einfach sehr gut, dass ihr dabei seid. Freuen wir uns gleich in Antenne Bayern Millennium Hit.

0: Das ist er, das ist euer Freitag hier bei uns.
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0: Ja, wie oft müssen wir noch schlafen, wisst ihr? 6-mal noch. Und dann geht's los. Und da ist dieses Jahr einiges neu. Zum allerersten Mal, da stehen dann alle 26 Spieler einer Mannschaft auf dem Spielfeld und singen zusammen die Nationalhymne und nicht mehr nur die Elf aus der Startelf. Und auch für die Schiris wurden jetzt ein paar Sachen noch geändert. Die dürfen Zeitspiel viel strenger abpfeifen, also beim Einwurf zum Beispiel oder auch beim Abstoß. Da bleiben nur noch 5 Sekunden, ansonsten kriegt sofort die andere Mannschaft den Ball. Und auch bei den Einwechslungen, da gibt es jetzt kein Getritschel mehr. Also der Spieler, der vom Feld geht, der hat 10 Sekunden Zeit, das Spielfeld zu verlassen, dauert es länger. Dann muss tatsächlich der Einwechselspieler noch mindestens eine Minute draußen stehen und warten, bis er dann aufs Feld darf. Das gilt aber natürlich nicht bei Verletzungen. Morgen also dann die letzte Generalprobe unserer deutschen Nationalmannschaft gegen die USA. Los geht's um 8:30 in Chicago. Nochmal ein wichtiger Test hier zu kurz vor der WM. Und ihr? Ihr genießt euren hoffentlich Feierabend mit uns, Antenne Bayern und jetzt Olivia Dien.

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8: Da sind deine Bayernwetter. 19 Grad haben wir in kleinen Ostheim in Unterfranken.
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0: Sonne möglich, aber halt auch diese Schauer und Gewitter, die dann plötzlich ums Eck kommen. Und der Sonntag, der schönere Tag, stabiler.
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0: Also ich glaube, auch Goethe und Schiller hätten da Freude dran gehabt. Poetry Slammer, das sind ja so unsere modernen Dichter von heute. Bayern-Reporterin Tanja Hugger in der Oberpfalz. Und die 10 Besten aus Bayern, die stehen heute in Regensburg auf der Bühne.
2: Ja, das ist also die Bayerische Meisterschaft im Poetry Slam. Also zu Deutsch, der Bayerische Dichterwettstreit. Die Regeln sind ganz einfach. Kein Gesang, keine Requisiten, keine Kostüme. Auf der Bühne gibt es nur einen Menschen, ein Mikro und ein paar Minuten Zeit. Und die Texte müssen selbst geschrieben sein. Das kann lustig sein, politisch oder auch einfach mal etwas verrückt. Eine Jury verteilt dann die Punkte und am Schluss feiern wir dann den besten Bayern-Slammer.
0: Und jetzt noch mehr aus Bayern und der Welt. Cordula Senft.
3: Mehr als die Hälfte der Unternehmen in Deutschland, über 54%, setzt mittlerweile künstliche Intelligenz ein. 15% mehr als vor einem Jahr, das hat das Münchner IFO-Institut ermittelt. Konzerne nutzen sie häufiger als der Mittelstand. Ein Mann aus Mittelfranken hat über 17 Jahre hinweg gezielt alleinerziehende Mütter kontaktiert, um ihre Töchter sexuell zu missbrauchen. Jetzt hat ihn das Landgericht Nürnberg-Fürth zu 10,5 Jahren Haft verurteilt. Der 55-Jährige hatte auch Fotos und Videos von seinen Taten gemacht. Alexander Zverev steht im Finale der French Open. Der Hamburger besiegte im Halbfinale in Paris den Tschechen Jakub Menschik in 4 Sätzen. Im Finale trifft Deutschlands Nummer 1 im Tennis dann entweder auf Matteo Arnaldi oder Flavio Cobolli, beide aus Italien.
0: Markus Lukas, der kommt nicht aus dem italienischen, sondern aus dem Verkehrszentrum. 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
4: Ganz genau so ist es. Wir haben ein Pannenauto in der Baustelle auf der A3 in Nürnberg Richtung Passau zwischen dem Kreuz Nürnberg und dem Kreuz Altdorf. Passt sie bitte auf, die rechte Spur ist blockiert, ihr kommt hier aber staufrei dran vorbei. Die neuesten Blitzer bayernweit nur bei uns in Oberfranken auf der B4 bei Rödental. 70 sind hier erlaubt, außerdem in Fürstenfeldbruck in der Buchenauer Straße und auf der B470 bei Eschenbach in der Oberpfalz. Auch hier ist Tempo 70. Wenn ihr noch was gesehen habt, Staus oder Blitzer, dann sagt uns gerne kostenlos Bescheid. Immer her damit 0800 994 9000.
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0: Hier auf Antenne Bayern. Oft, da braucht es einfach nicht großes Tamtam oder was Teures oder so, um glücklich zu sein, sondern eher so kleine Sachen. Und jeden Freitag fragen wir euch nach der einen Kleinigkeit, die euch diese Woche happy gemacht hat. Heute von unseren Kleinsten in der WM-Edition.
1: Ich habe mich total gefreut, dass der Manuel Neuer mit zur Weltmeisterschaft mitkommt und dass Musiala auch mitkommt.
2: Ich freue mich, dass Deutschland gegen Finnland 4-0 gewonnen hat und dass der Manuel Neuer mitkommt zur WM und dass der Lennart Karl mitkommt.
3: Ich habe mich gefreut, dass unsere deutsche Mannschaft langsam in Topform kommt und dass sie auch ein paar junge Spieler mitnehmen. Und jetzt freue ich mich sehr auf die Fußball-Weltmeisterschaft, weil ich glaube, wir packen es.
0: Ich glaube, das denken ganz schön viele, gell? Naja, schauen wir mal, was da kommt. Und ihr habt jetzt auf jeden Fall einen richtig schönen Abend.
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13: Da sind deine Bayernwetter. Wir haben 19 Grad in Würzburg, 16 sind es in Pfund im Wald in der Oberpfalz und 16 haben wir in Affing in Schwaben. Morgen ist es eigentlich nochmal wie heute, also Sonne mit dabei, aber es können dann auch nochmal teils kräftige Gewitter durchziehen. Und unser Sonntag, der wird stabiler mit mehr Sonnenschein und Gewitter, wenn dann nur noch an den Alpen.
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13: Um 19 Uhr. Die Polizei, die kontrolliert weiterhin an den deutschen Außengrenzen. Bayerns Innenminister Herrmann, der hat die Maßnahmen jetzt verteidigt. Cordula Senft.
14: Ja, obwohl die EU die Kontrollen kritisiert. Die Kommission fordert ja, sie schrittweise wieder sein zu lassen. Herrmann sagt, dass die Kontrollen zur Bekämpfung grenzüberschreitender Kriminalität wichtig sind. So gingen der Polizei an den Grenzen zu Österreich und Tschechien regelmäßig Schleuser und andere Kriminelle ins Netz. Solange die Außengrenzen der EU nicht konsequent gesichert seien, müssten die Länder eigene Schutzmaßnahmen ergreifen.
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14: Russlands Präsident Putin hat das Gesprächsangebot des ukrainischen Präsidenten Selenskyj abgelehnt. Er sehe aktuell noch keinen Sinn in einem direkten Treffen. Erst müssten feste Abmachungen für ein Kriegsende her, sagte Putin auf dem Internationalen Wirtschaftsforum in St. Petersburg. Selenskyj hatte direkte Friedensgespräche in einem Drittstaat angeboten. Auf der A9 bei Bindlach hat ein Beifahrer einer Zivilstreife den Mittelfinger gezeigt. Das hat Konsequenzen, Bayern-Reporterin Julia Schmidt in Oberfranken.
15: Zunächst fiel der Polizei ein Kleintransporter auf, der auf der A9 nur auf der mittleren Spur unterwegs war. Die Zivilstreife überholte ihn. Daraufhin überholt der Kleintransporter wiederum die Polizisten. Erstens zu schnell und zweitens zeigte der Beifahrer dann noch den Mittelfinger. Gegen ihn läuft jetzt ein Strafverfahren wegen Beleidigung und der Fahrer muss 320 Euro wegen zu schnellen Fahrens zahlen.
14: Manuel Neuer war heute nicht mit den anderen Torhütern beim Abschlusstraining der Fußballnationalmannschaft für die WM-Generalprobe gegen die USA. Auf den Rasen in Chicago kamen nur Oliver Baumann, Alexander Nübel und Jonas Urbich. Das Training war für die erste Viertelstunde einsehbar. Ein Einsatz Neuers, der ja eine Wadenblessur auskuriert, morgen gegen die USA, ist damit sehr unwahrscheinlich. Und das trendet gerade online. Ernie und Bert, das sind in diesem Fall nicht die beiden aus der Sesamstraße, sondern zwei mutterlose Seehundbabys. Die ersten Heuler der Saison wurden auf den Inseln Borkum und Norderney entdeckt. Sie wurden von ihren Müttern zurückgelassen, vermutlich weil sie von Menschen gestört wurden. Sie werden jetzt in der Seehundstation Norddeich aufgepäppelt, wo sie auch ihren Namen bekamen. Später sollen Ernie und Bert wieder ausgewildert werden. Und natürlich sind sie wahnsinnig süß, mit großen schwarzen Knopfaugen.
13: Ich hätte eine Badewanne.
11: Ich auch.
13: Jeder kriegt einen. Nee, getrennt werden die nicht. Also, Gott, stell dir mal die Sauerei, wenn die da... So, also, was eigentlich? 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Wir wollen, dass ihr gut ankommt.
16: Servus, und wir haben einen Unfall auf der A96 München Richtung Lindau an einer ziemlich unpraktischen Stelle, nämlich direkt in der Einfahrt Landsberg am Lech West. Das ist gefährlich. Passt hier bitte auf. Die neuesten Blitzer bayernweit nur bei uns in Mittelfranken auf der B14 bei Petersaurach im 70er Bereich, außerdem in Krumbach in der Augsburger Straße und in der Oberpfalz auf der B20 bei Anschwang. Und wenn ihr noch was gesehen habt, Staus oder Blitzer, dann sagt uns gerne kostenlos Bescheid, ruft uns einfach an 0800 994 9000.
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13: Der euch sowas von verdient, gleich ein Wahnsinns Antenne Bayern Millennium Hit. Abriss. Flashback aus den 80ern.

0: Beste Musik mit den Kings of Leon hier auf Antenne Bayern. So, es gibt die, die wir heute heimlich verfluchen, weil sie sich den Brückentag freigenommen haben. Und die, die wir feiern, weil sie den Freistaat am Laufen halten. Wie Stefan aus Passau.
1: Hallo, hier ist Donautal Westseite, die Tankstelle auf der Autobahn. Und wir sind hier und halten die Stellung, damit ihr gut ins Wochenende kommt und damit ihr auch immer gut an euer Ziel kommt. Ich wünsche euch allen ein schönes Wochenende und haut drauf.
0: Haut drauf und rein. Und das klingt doch herrlich. Habt einen schönen Abend mit uns, Antenne Bayern. Und jetzt

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3: Antenne Bayern Wetter, so Sonntag, der schönere Tag, das ist meistens trocken mit Sonne, Wolken und nur an den Alpen kann es dann mal gewittern und morgen ist wirklich nochmal alles dabei, Sonne, aber eben auch teils wirklich kräftige Gewitter.
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3: Tag der offenen Tür, das gibt's gefühlt überall, gell? An Schulen, im Fitnessstudio, bei der Feuerwehr und auch bei der Bundeswehr. Morgen, da macht sie hier bei uns in Bayern auch ihre Tore für Besucherinnen und Besucher auf. Bayern-Reporter Oskar Otten.
4: Ja, ab 9 in Weiden in der Oberpfalz und auf dem Campus der Bundeswehr-Uni in Neubiberg bei München. Und da könnt ihr so richtig eintauchen in dieses Bundeswehrleben. Da wird super viel aufgefahren. Es gibt spektakuläre Vorführungen von Spezialkräften, den Fallschirmspringern zum Beispiel. Auch Kampfjets wie der Eurofighter rauschen da übers Gelände und es werden die verschiedensten Panzer rumstehen.
3: Da hätte ich auch richtig Bock, da mal reinzugucken. Und jetzt noch mehr aus Bayern und der Welt, Cordula Senft.
5: Deutschland will sich nach der gescheiterten Kandidatur für den UN-Sicherheitsrat jetzt für die nächste Periode 2035-36
3: gucken. Und jetzt noch mehr aus Bayern und der Welt, Cordula Senft.
5: Deutschland will sich nach der gescheiterten Kandidatur für den UN-Sicherheitsrat jetzt für die nächste Periode 2035-36 wieder bewerben. Das hat Kanzler Merz am Rande des EU-West

0: Alexander Zverev trifft im Finale der French Open in Paris auf Flavio Cobolli. Der 24-jährige Italiener zieht kampflos ins Endspiel am Sonntag ein. Sein Landsmann Matteo Arnaldi hat das Halbfinale heute Abend krankheitsbedingt abgesagt.
1: 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Wir wollen, dass ihr gut ankommt.
2: Servus, und wir haben immer noch den Unfall auf der A96 München Richtung Lindau. An einer ziemlich unpraktischen Stelle, nämlich in der Einfahrt Landsberg am Lech West. Also passt hier bitte besonders gut auf. Die neuesten Blitzer bayernweit nur bei uns. In Unterfangen wird geblitzt. Auf der B279 bei Bischofsheim in der Rhön. Außerdem in Fürstenfeldbruck in der Buchenauer Straße. Und noch ein Blitzer in Bad Heilbrunn. Der steht hier in der B11. Wenn ihr noch was gesehen habt, Staus oder Blitzer, dann sagt uns gerne kostenlos Bescheid. Einfach anrufen 0800 994 9000.

0: Bayerns beste Musik mit den Imagine Dragons hier auf Antenne Bayern. Richtiges Sportwochenende haben wir vor der Nase. Also zum Anschauen von der Couch aus. Die Formel 1 ist zu Gast in Monaco. Und zum allerersten Mal in dieser Saison läuft das Rennen und auch das Qualifying wieder im Free TV auf RTL. Und wir freuen uns auch aufs Finale der French Open in Paris. Alexander Zverev am Sonntag hat's gepackt. Seine großen Konkurrenten wie Jannik Sinner oder Novak Djokovic, die sind ja raus. Die Chancen stehen also wirklich gut. Heute hat er sich im Halbfinale gegen Menchik aus Tschechien durchgesetzt. Und dann natürlich auch noch unsere deutsche Nationalmannschaft morgen mit der Generalprobe. Das letzte Testspiel gegen die Gastgeber aus den USA. Und ihr? Ihr habt hoffentlich genügend Knabberzeug zu Hause.
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1: Mit Cordula Senft um 20 Uhr. Guten Abend. In Fürth in Mittelfranken werden gerade zwei Fliegerbomben entschärft. Sie waren auf einem Feld im Stadtteil Unterfürberg gefunden worden. 300 Anwohner mussten das Gebiet sicherheitshalber verlassen. Auf der Bahnstrecke zwischen Würzburg und Nürnberg kommt es zu Einschränkungen. Es verkehrt vorübergehend Schienenersatzverkehr. Auch im Straßenverkehr kommt es für die Dauer der Entschärfung zu Behinderungen. Auf der internationalen Raumstation ISS gibt es ein Leck. 5 Raumfahrer mussten sich deshalb in einen Schutzraum begeben. Tina Eck.
2: Die ISS kommt in die Jahre und immer wieder gibt es Lecks, Risse und andere Defekte an der 25 Jahre alten Raumstation. Die derzeitige Besatzung war zunächst angewiesen worden, im angedockten Dragon-Raumschiff zu warten, bis der Riss geflickt ist. Aber dann wurde wegen neuer Risse doch eine größere Reparatur beschlossen und die Astronauten konnten zunächst zurück in die Station, solange weitere Messungen und Daten gesammelt werden.
1: Schutzhelme wie bei der Bundespolizei könnten in Zukunft auch zur Ausrüstung von Bahnsicherheitskräften gehören. Die Deutsche Bahn testet die Helme jetzt von Juni bis September bei ihrer mobilen Unterstützungstruppe in Berlin, die zum Beispiel bei Fußballspielen eingesetzt wird. Hintergrund sind immer mehr Angriffe auf Bahnmitarbeiter, wie zum Beispiel Anfang Februar, als ein Zugbegleiter nach einem Angriff bei einer Ticketkontrolle starb. Eishockey-Bundestrainer Harold Kreis muss ein Jahr vor der Heim-WM gehen. Die Entwicklung der Mannschaft habe zuletzt stagniert, ein neuer Impuls sei nötig, sagte Sportchef Künast. Der Deutsch-Kanadier Kreis hätte eigentlich noch einen Vertrag bis 2027 gehabt. Und das trendet gerade online, die deutsche Fußballnationalmannschaft und Manuel Neuer. Er wird morgen im letzten Testspiel vor der WM gegen die USA noch nicht dabei sein. Das hat Trainer Nagelsmann gerade in Chicago bestätigt.
3: Die Wade, das wissen wir ja, die hat ein paar Vorverletzungen dieses Jahr gehabt. Deswegen haben wir uns entschieden, da auch morgen kein Risiko zu gehen. Und dann Richtung ersten Gruppenspiel wird er dann topfit sein und auch nächste Woche ins Mannschaftstraining einsteigen.
1: Wir wünschen gute Besserung. 3:08, das Antenne Bayern Verkehrszentrum. Wir wollen, dass ihr gut ankommt. Wir haben eine Meldung, A8 Salzburg Richtung München, zwischen Bad Reichenhall und Neukirchen. 9 Kilometer zähfließender Verkehr. Hier braucht ihr 12 Minuten länger. Die neuesten Blitzer bayernweit nur bei uns in Oberfranken auf der B303 Marktrodach im 100er-Bereich, in Schwaben in der Augsburger Straße in Krumbach im 50er-Bereich und in Oberbayern in Bad Reichenhall auf der B21 im 80er-Bereich. Wenn ihr noch was gesehen habt, Staus oder Blitzer, meldet sie kostenlos unter der 0800 994 9000. Gute Fahrt!
0: 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Und diese Songs gibt's gleich. Und einen Flashback aus den 90ern. 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

das Antenne Bayern Verkehrszentrum. Wir wollen, dass ihr gut ankommt. Vorsicht auf der A3 Frankfurt Richtung Würzburg. In der Einfahrt Weibersbrunn steht ein defekter LKW. Auf der A9 München Richtung Nürnberg zwischen Denkendorf und Altmühltal Behinderungen nach einem Unfall. Und B16 Regensburg-Ingolstadt in beiden Richtungen zwischen Bad Abbach und dem Abzweig nach Alkofen. Gefahr durch Hunde auf der Fahrbahn. Die neuesten Blitzer bayernweit nur bei uns. Auf der B4 bei Nürnberg wird geblitzt. Außerdem auf der B8 bei Osterhofen und auf der B12 bei Philippsreuth. Wenn ihr noch was habt, Staus oder Blitzer, meldet uns immer gerne kostenlos unter der 0800 994 9000.

0: das Antenne Bayern-Wetter. Die letzten Schauer und Gewitter des Tages sind abgezogen. Es liegt also eine sternenklare Nacht vor uns. Die Temperaturen sinken auf 10 bis 5 Grad. Morgen beginnt der Tag dann zwar sonnig, die Wolken, die lassen aber nicht lange auf sich warten. Und sie werden im Laufe des Tages dann auch immer mehr. Vereinzelt kann es auch regnen und gewittern. Das Thermometer zeigt dabei Werte zwischen 17 und 24 Grad an. Am Sonntag zeigt sich die Sonne dann wieder öfter und vor allem länger. Nur in Alpennähe kann es nochmal regnen, teils auch mit leichten Gewittern.
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0: Mit Pia Wegner, grüß Gott. Kein Zu. Nur in Alpennähe kann es nochmal regnen, teils auch mit leichten Gewittern.
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0: Mit Pia Wegner, grüß Gott.

0: irgendein Freibad gehen, das noch nicht so 100% sicher schwimmen kann. Das halte ich für vollkommen richtig. Es ist nur die Gefahr, die Hemmschwelle dann überhaupt baden zu gehen, auch mit den Eltern, die sollte nicht zu hoch gesetzt werden.
1: Miskovic sagt nämlich, Kinder müssen den Umgang und den gesunden Respekt mit Wasser lernen und auch den Spaß am Schwimmen entwickeln. Böllerwürfe, Raketenbeschuss und immer wieder Gewalt. Die Deutsche Bahn reagiert auf zunehmende Risiken für ihre Sicherheitskräfte und testet deshalb in Berlin jetzt Schutzhelme für spezielle Einsatzteams. Zoe Tassovali berichtet.
2: Sie sehen aus wie kleine schwarze Polizeihelme mit herunterklappbarem Visier. Zum Standard sollen diese Helme aber nicht werden. Sie sollen nur dann zum Einsatz kommen, wenn eine Lage zu eskalieren droht. Bewährt sich der Test in Berlin, könnten die Helme ab dem kommenden Jahr bundesweit eingeführt werden. Die Bahn setzt außerdem auf mehr Sicherheitspersonal, Bodycams und zusätzliche Deeskalationstrainings.
1: Den zweiten Tag in Folge haben heute Beschäftigte im Einzelhandel gestreikt. Dazu aufgerufen hatte die Gewerkschaft Verdi. Gestreikt wurde zum Beispiel bei Konzernen wie Rewe, H&M und IKEA. Es gab mehrere Kundgebungen, unter anderem in Erfurt, Bochum und Saarbrücken. Hintergrund sind die laufenden Tarifverhandlungen im Einzel- und im Groß- und Außenhandel. Es geht um die Arbeitsbedingungen von gut 5 Millionen Beschäftigten. Das Austauschprogramm Erasmus hat einen Meilenstein erreicht. Seit dem Start vor 39 Jahren hat es 1 Million Studierende aus Deutschland gefördert, sprich ihnen zu einem Studien- oder Praktikumsaufenthalt im Ausland verholfen. Am häufigsten haben die Studierenden diesen laut deutschem akademischen Austauschdienst in Spanien, Frankreich und Italien verbracht. Europaweit haben seit Beginn über 17 Millionen Menschen einen Erasmus-Austausch gemacht. Der Streit um die Vergabe der großen Wiesenzelte geht in die nächste Runde vor Gericht. Beim Bayerischen Obersten Landesgericht liegt jetzt eine Beschwerde, und zwar gegen eine Entscheidung der Vergabekammer Südbayern vor. Dabei geht es um die Frage, ob die Standplätze für die großen Festzelte europaweit ausgeschrieben werden müssen. Der Chef der WE Gutshof GmbH will nämlich künftig selbst eines der großen Zelte auf der Wiesen betreiben. Das trendet gerade online. Pop-Ikone Madonna hat am New York Times Square ein 15-minütiges Überraschungskonzert gegeben. Im pinken Korsett, silbernen Stiefeln und mit blauer Brille sang die 67-Jährige gestern Abend alte und neue Songs. Viele Passanten blieben stehen und filmten. Madonnas Auftritt machte den Auftakt zum Pride Month, also einem Monat im Zeichen der Rechte für die queere Community. Madonna schrieb im Anschluss auf Insta: Danke New York, und wünschte ihren Fans Happy Pride.
3: Nichts los soweit auf den bayerischen Straßen. Alles ruhig. Ich wünsche eine gute und vor allem eine sichere Fahrt.
4: Die neuesten Blitzer bayernweit nur bei uns. Auf der B4 bei Nürnberg wird geblitzt. Außerdem auf der B8 bei Osterhofen und auf der B12 bei Philippsreuth. Wenn ihr noch was habt, Staus oder Blitzer, meldet uns immer gerne kostenlos unter der 0800 994 9000.
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Das Antenne Bayern Verkehrszentrum, wir wollen, dass ihr gut ankommt. Im Moment liegen uns keine Meldungen vor. Allen unterwegs eine gute und vor allem sichere Fahrt. Die neuesten Blitzer bayernweit nur bei uns, auf der B2 bei Asbach-Bäumenheim, auf der B4 bei Rödental und auf der B12 bei Kraftisried. Wenn ihr noch was habt, Staus oder Blitzer, meldet es uns immer gerne kostenlos unter der 0800 994 9000.

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8: Das Antenne Bayern-Wetter. Die letzten Schauer und Gewitter des Tages sind abgezogen. Es liegt also eine sternenklare Nacht vor uns. Die Temperaturen sinken auf 10 bis 5 Grad. Morgen beginnt der Tag zwar sonnig, die Wolken lassen aber nicht lange auf sich warten. Und die werden im Laufe des Tages auch immer mehr. Vereinzelt kann es auch regnen und gewittern. Das Thermometer zeigt dabei Werte zwischen 17 und 24 Grad an. Am Sonntag zeigt sich die Sonne dann öfter und vor allem länger. Nur in Alpennähe kann es noch mal regnen, teils auch mit leichten Gewittern.
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8: Mit Joshua Heise, grüß Gott. Es war eines der Wahlversprechen des neuen Augsburger Oberbürgermeisters Florian Freund. Der öffentliche Nahverkehr soll verbessert werden und die Straßenbahnen im 5-Minuten-Takt fahren. Bayern-Reporter Stefan Mack in Schwaben. Jetzt wird darüber diskutiert, wie realistisch das ist.
9: Bis zur Sommerpause sollen konkrete Vorschläge auf dem Tisch liegen, verspricht der neue Oberbürgermeister. Eine Arbeitsgruppe aus Stadträten, Stadtwerken und der Verwaltung ist da gerade dran. Intern geben sich die Stadtwerke aber skeptisch und verweisen unter anderem auf den chronischen Fahrermangel. Seit Corona gilt hier in Augsburg ein 7,5-Minuten-Takt. Auch der Busfahrt. Vorschläge auf dem Tisch liegen, verspricht der neue Oberbürgermeister. Eine Arbeitsgruppe aus Stadträten, Stadtwerken und der Verwaltung ist da gerade dran. Intern geben sich die Stadtwerke aber skeptisch und verweisen unter anderem auf den chronischen Fahrermangel. Seit Corona gilt hier in Augsburg ein 7,5-Minuten-Takt.

0: SPD-Politikerin gesagt, dass sie sich für mehr Schutz für Betroffene von Gewalt und klare Regeln einsetzen will. Bekomme ich als Frau für die gleiche Arbeit genauso viel Gehalt wie mein männlicher Kollege? Das soll durch eine EU-Richtlinie einfacher zu erkennen sein. Familienministerin Prien sieht allerdings Nachbesserungsbedarf. Zoe Tassovali berichtet.
1: Am Ziel hat Familienministerin Prien keinen Zweifel. Frauen und Männer sollen fair bezahlt werden. Der Weg dorthin ist ihr aber zu bürokratisch, sagte sie im Podcast von Politico. Der Plan sieht ja so aus: Beschäftigte sollen wissen, wie viel Gehalt andere für einen vergleichbaren Job bekommen. Dafür müssten Unternehmen zusätzliche Daten erfassen und offenlegen. Prien spricht jetzt mit anderen EU-Ländern, wie man das vereinfachen kann.
0: Bayerische Lehrkräfte sollen Antisemitismus rechtzeitig erkennen und besser dagegen vorgehen können. Die SPD fordert dazu Fortbildungen. Außerdem soll es Unterrichtsmaterial zur Prävention geben, ebenso wie klare Anlaufstellen für betroffene Schülerinnen und Schüler. Erst im Februar hatte eine Studie gezeigt, dass fast alle jüdischen Jugendlichen bereits antisemitische Erfahrungen in Schule und Freizeit gemacht haben. Schlechte Nachrichten für die deutsche Fußballnationalmannschaft. Lennart Kahl hat sich im Abschlusstraining verletzt und das kurz vor der WM-Generalprobe am Samstag gegen die USA. Der 18-Jährige muss jetzt erstmal ins Krankenhaus. Eine Diagnose steht noch aus. Das trendet gerade online. Auch ohne Trikot ist Thomas Müller bei der Fußball-WM dabei. Der Weltmeister von 2014 hat die deutsche Nationalmannschaft mit einer besonderen Videobotschaft überrascht. Auf dem Flug in die USA bekamen die Spieler eine Motivationsrede des ehemaligen Nationalspielers zu sehen. Darin erinnert Müller das Team daran, dass es nicht nur für sich, sondern für Millionen Fans in Deutschland spielt. Ergänzt wurde das Video durch Grüße von Fans und dem WM-Helden Mario Götze. Bei der Mannschaft kam diese Aktion offenbar gut an. Im Flugzeug gab es viel Applaus. Müller selbst begleitet die diesjährige WM als TV-Experte. Das Antenne Bayern Verkehrszentrum. Wir wollen, dass ihr gut ankommt. Eine Meldung von der A96 Lindau Richtung München. Zwischen Eichstätten und Aitrach besteht Gefahr durch ein totes Tier auf dem mittleren Fahrstreifen. Allen unterwegs eine gute und vor allem sichere Fahrt. Die neuesten Blitzer bayernweit nur bei uns. Auf der B2 in Mittenwald, auf der B13 in Heimhausen und auf der B85 in Neudrossenfeld. Wenn ihr noch was habt, Staus oder Blitzer, meldet es uns immer gerne kostenlos unter der 0800 994 9000.
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0: Das Antenne Bayern Verkehrszentrum. Wir wollen, dass ihr gut ankommt. A93 Hof Richtung Weiden zwischen Falkenberg und Windisch-Eschenbach besteht Gefahr durch ein größeres Plastikteil auf der Fahrbahn. Allen unterwegs eine gute und vor allem sichere Fahrt. Die neuesten Blitzer bayernweit nur bei uns. Auf der B15 bei Säuen, auf der B85 bei Bodenwöhr und in Coburg in der Allee. Wenn ihr noch was habt, Staus oder Blitzer, meldet es uns immer gerne kostenlos unter der 0800 994 9000.
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3: Das Antenne Bayern-Wetter. Die letzten Schauer und Gewitter des Tages sind abgezogen. Es liegt also eine sternenklare Nacht vor uns. Die Temperaturen sinken auf 10 bis 5 Grad. Morgen beginnt der Tag zwar sonnig, die Wolken lassen aber nicht lange auf sich warten. Und die werden im Laufe des Tages auch immer mehr. Vereinzelt kann es auch regnen und gewittern. Das Thermometer zeigt dabei Werte zwischen 17 und 24 Grad an. Am Sonntag zeigt sich die Sonne dann öfter und vor allem länger. Nur in Alpennähe kann es nochmal regnen, teils auch mit leichten Gewittern.
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3: Mit Joshua Heise, grüß Gott. Mangelhaft. Das war das ernüchternde Ergebnis bei einer Wasserbilanz der EU für den Riemersee in München. Die Stadt gibt jetzt aber Entwarnung. Schwimmer können ohne Bedenken in den Riemersee hüpfen. Bayern-Reporter Oskar Otten in Oberbayern.
4: Dass die Bewertung momentan so schlecht ausfällt, liegt daran, dass gleich mehrere Jahre in die Analyse mit eingeflossen sind. 2023 und 2024 gab es tatsächlich viele Keime im Wasser, vermutlich durch die Hinterlassenschaften von Wasservögeln. Um das zu verhindern, wurden die Wiesen seitdem öfter gemäht, die Mülleimer sind vogelsicherer und das Fütterungsverbot wird strenger kontrolliert. Die Proben 2025 und auch in diesem Jahr sind unauffällig. Die Behörden sagen, Schwimmen ist unbedenklich.
3: Auf der internationalen Raumstation ISS hat es nach Angaben der NASA ein Leck an einem Modul gegeben. Tina Eck berichtet.
5: Die derzeitige Besatzung war zunächst angewiesen worden, im angedockten Dragon-Raumschiff zu warten, bis der Riss geflickt ist. Aber dann wurde wegen neuer Risse doch eine größere Reparatur beschlossen und die Astronauten konnten zunächst zurück in die Station, solange weitere Messungen und Daten gesammelt werden. Die Sicherheit sei nicht gefährdet, versichert die russische Raumfahrtbehörde Roskosmos.
3: Woran hat's gelegen? Das fragt sich Außenminister Wadephul nach der gescheiterten Kandidatur Deutschlands für den UN-Sicherheitsrat. Aber die Bundesrepublik will sich nicht unterkriegen lassen. Nach Worten von Kanzler Merz soll es eine erneute

0: Für Autos, Bahn und Luftverkehr sind laut Stadtverwaltung wieder aufgehoben. Anwohner können in ihre Häuser zurückkehren. Die beiden 50-Kilo-Bomben waren am Vormittag im Stadtteil Unterfürberg entdeckt worden. Das Ticket ist gelöst. Deutschlands Fußballerinnen haben vorzeitig die Qualifikation für die Weltmeisterschaft 2027 in Brasilien geschafft. Durch ein 2:0 in Köln im vorletzten Gruppenspiel gegen Verfolger Norwegen ist dem DFB-Team der erste Platz nicht mehr zu nehmen. Debütantin Marie Müller erzielte das Führungstor, Carlotta Bamser legte den zweiten Treffer nach. Und das trendet gerade online. Rätselhafter Wasserschock in Neustadt an der Aisch. Eine fünfköpfige Familie soll in nur 9 Monaten über 7 Millionen Liter Wasser verbraucht haben. Das wäre so viel wie 130 Badewannen täglich. Die Stadtwerke fordern dafür fast 40.000 Euro, da der Wasserzähler staatlich auf seine Funktionsfähigkeit überprüft wurde und kein technischer Defekt im Haus oder in den Wasserwerken gefunden wurde. Die Familie sagt natürlich, das ist völlig unrealistisch und wehrt sich jetzt gerichtlich. Das Antenne Bayern Verkehrszentrum. Wir wollen, dass ihr gut ankommt. A66 Frankfurt Richtung Fulda zwischen Gründau-Lieblos und Gelnhausen-West ist eine Unfallaufnahme auf dem linken Fahrstreifen im Gange. Die Richtungsfahrbahn ist also blockiert. Der Verkehr wird auf dem Standstreifen an der Unfallstelle vorbeigeführt. Es staut sich derzeit auf 2 Kilometer. Allen unterwegs eine gute und vor allem sichere Fahrt. Die neuesten Blitzer bayernweit nur bei uns. Auf der A2 bei Dinkelscherben, auf der B4 in Rödental und auf der B85 in Neudrossenfeld. Wenn ihr noch was habt, Staus oder Blitzer, meldet es uns immer gerne kostenlos unter der 0800 994 9000.
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Das Antenne Bayern Verkehrszentrum. Wir wollen, dass ihr gut ankommt. A66 Frankfurt Richtung Fulda zwischen Gründau-Lieblos und Gelnhausen-West ist eine Unfallaufnahme auf dem linken Fahrstreifen im Gange. Die Richtungsfahrbahn ist also blockiert. Der Verkehr wird auf dem Standstreifen an der Unfallstelle vorbeigeführt. Es staut sich derzeit auf 2 Kilometer. Allen unterwegs eine gute und vor allem sichere Fahrt. Die neuesten Blitzer bayernweit nur bei uns. Auf der B2 in Mittenwald, auf der B15 in Säuen und auf der B85 in Bodenwöhr. Wenn ihr noch was habt, Staus oder Blitzer, meldet es uns immer gerne kostenlos unter der 0800 994 9000.

0: Das Antenne Bayern Wetter. Nachdem die letzten Schauer und Gewitter abgezogen sind, schauen wir meist in einen sternenklaren oder höchstens leicht bewölkten Nachthimmel hinauf. Über den Niederungen wabert Nebel, dazu geht es runter auf 10 bis 5 Grad. Der Samstag beginnt freundlich, aber das ändert sich bald, denn von Südwesten ziehen neue Schauer und schwache Gewitter heran. Die Höchstwerte liegen dann bei 17 bis 24 Grad.
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0: Mit Joshua Heise, grüß Gott. Im Allgäu kämpfen Bürgerinnen und Bürger für den Erhalt einer Buslinie. Bayern-Reporter Stefan Mack im Allgäu. Es geht um die Verbindung von Kempten nach Füssen.
2: Zum Monatsende soll die Linie 63 eingestellt werden. Dagegen gibt es jetzt eine Petition. Mehr als 900 Unterschriften sind bis jetzt zusammengekommen. Die Initiatoren haben auch einen Brief an die Landräte geschrieben und sagen, dass der Bus für Schüler und Berufspendler wichtig ist. Parallel fährt zwar ein Zug, aber der sei unzuverlässig. Vom Landratsamt heißt es, die Buslinie würde zu wenig genutzt und rechne sich nicht.
0: Gesundheitsministerin Waken will Kinder, die ihre Eltern pflegen, stärker zur Kasse bitten. Bisher mussten sie sich erst ab einem Jahreseinkommen von 100.000 Euro an den Pflegekosten ihrer Eltern beteiligen. Diese Grenze soll nach Wakens Plänen fallen. Die CDU-Politikerin begründete den Schritt in der Rheinischen Post mit der angespannten Haushaltslage. Mal eben die beste Freundin oder den besten Freund auf dem Telefon anrufen, das machen immer weniger Menschen in Deutschland. Wie die Bundesnetzagentur mitgeteilt hat, lag die Zahl der Gesprächsminuten letztes Jahr bei rund 47 Milliarden Minuten, 10 Milliarden weniger als noch 2024. Auch übers Handy wurde weniger telefoniert, dafür gab es mehr Videocalls und auch das verbrauchte Datenvolumen ist gestiegen. Seit 13 Jahren hat die EU keine neuen Mitglieder mehr aufgenommen. Das soll sich bald ändern, wenn es nach Kanzler Merz und Frankreichs Präsident Macron geht. In Montenegro ist über die Aufnahme von 6 Westbalkanstaaten diskutiert worden. Dieter Ebeling berichtet.
3: Wann dürfen die Westbalkanstaaten der Europäischen Union beitreten? Natürlich wird diese Diskussion der EU auch von anderen Ländern, beispielsweise der Ukraine, aufmerksam verfolgt. Kanzler Merz und Frankreichs Präsident Macron wollen mehr Erweiterungstempo. Schon bestimmte Fortschritte könnten den schrittweisen Zugang zum Binnenmarkt bringen. Und die Entsendung von Beobachtern in EU-Gremien soll auch möglich sein.

0: Oberschenkel für die WM in Nordamerika aus. Bundestrainer Nagelsmann hat Offensivspieler Asanwe Draogo nachnominiert. Und das trendet gerade online. Essen als Kunstwerk. Food-Influencerin Lily G. Bakes zaubert zum Beispiel ein ganzes Schachbrett mit Figuren aus schwarzem und weißem Kuchenteig oder einen Fladen mit verschiedenen bunten Dips drauf. Das Ganze sieht dann aus wie eine Malerpalette. Oder auch Sean das Schaf in Kuchenform sieht wortwörtlich zum Anbeißen aus. Das Antenne Bayern Verkehrszentrum. Wir wollen, dass ihr gut ankommt. A8 Stuttgart Richtung München zwischen Mühlhausen und Hohenstadt. 4 Kilometer Stau. Hier dauert es ungefähr 12 Minuten länger. In der Gegenrichtung A8 München Richtung Stuttgart zwischen Hohenstadt und Mühlhausen besteht Gefahr durch ein liegen gebliebenes Fahrzeug auf dem linken Fahrstreifen. Allen unterwegs eine gute und vor allem sichere Fahrt. Die neuesten Blitzer bayernweit nur bei uns. Auf der B4 in Rödental, auf der B12 in Marktl und in Ingolstadt am Westpark. Wenn ihr noch was habt, Staus oder Blitzer, meldet es uns immer gerne kostenlos unter der 0800 994 9000.
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Das Antenne Bayern Verkehrszentrum. Wir wollen, dass ihr gut ankommt. A9 Nürnberg Richtung Berlin zwischen Bad Lobenstein und Schleiz hat es einen Wildunfall gegeben, also bitte vorsichtig fahren. Allen unterwegs eine gute und vor allem sichere Fahrt. Die neuesten Blitzer bayernweit nur bei uns, auf der B2 bei Asbach-Bäumenheim, auf der B4 bei Rödental und auf der B12 bei Kraftisried. Wenn ihr noch was habt, Staus oder Blitzer, meldet es uns immer gerne kostenlos unter der 0800 994 9000.

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3: Das Antenne Bayern-Wetter. Nachdem die letzten Schauer und Gewitter abgezogen sind, schauen wir meist in einen sternenklaren oder höchstens leicht bewölkten Nachthimmel hinauf. Über den Niederungen wabert Nebel, dazu geht es runter auf 10 bis 5 Grad. Der Samstag beginnt freundlich, aber das ändert sich bald, denn von Südwesten ziehen neue Schauer und schwache Gewitter heran. Die Höchstwerte liegen dann bei 17 bis 24 Grad.
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3: Mit Joshua Heise, grüß Gott. Viele Kommunen bei uns in Bayern haben Leerstände. In Postbauer Heng füllt man den jetzt mit einer netten Idee. Bayern-Reporterin Tanja Hugger in der Oberpfalz.
5: Ein ganz besonderer Second-Hand-Laden macht heute auf. Alle hier arbeiten ehrenamtlich. Es gibt Kleidung, Schuhe oder auch Spielsachen. Und der gesamte Erlös wird gespendet. Außerdem soll dieser Laden zu einem Treffpunkt werden, zum Ratschen, zum Kaffeetrinken oder auch mal zum Stricken. Die Räume dafür gibt es für ein Jahr mietfrei.
3: Kurz vor dem WM-Start muss Bundestrainer Nagelsmann auf Jungstar Lennart Kahl verzichten. Der 18-jährige Bayern-Profi hat sich im Training am Oberschenkel verletzt. Als Ersatz hat Nagelsmann Hassan Ouedraogo vom RB Leipzig nachnominiert. Und die Frauen-DFB-11 hat sich mit einem 2:0-Sieg gegen Norwegen frühzeitig für die WM in Brasilien nächstes Jahr qualifiziert. 4 Jahre als Bundestagsabgeordneter bringen genauso hohe Altersbezüge wie 28 Jahre Vollzeitarbeit. Das zeigt eine Berechnung des Bundestages als Antwort auf eine Linken-Anfrage, die dem Redaktionsnetzwerk Deutschland vorliegt. Die Linksfraktion fordert deshalb, Abgeordnete endlich auch in die gesetzliche Rentenversicherung einzubeziehen. Das Austauschprogramm Erasmus hat einen Meilenstein erreicht. Seit dem Start vor 39 Jahren hat es 1 Million Studierenden aus Deutschland zu einem Auslandsaufenthalt verholfen. Am häufigsten haben die Studis diesen laut deutschem akademischen Austauschdienst in Spanien, Frankreich und Italien verbracht. Europaweit haben seit Beginn über 17 Millionen Menschen einen Erasmus-Austausch gemacht. Bundeskanzler Merz ist nach dem EU-Westbalkan-Gipfel in Montenegro optimistisch. Die deutsch-französische Initiative zur schrittweisen Annäherung der Westbalkanstaaten an die EU stoße auf große Zustimmung.
6: Die klare Botschaft des heutigen Tages ist und wird bleiben: Wir wollen euch, weil wir ein strategisches Interesse daran haben, diese Staaten an uns, an die Europäische Union zu binden.
3: Der Verhandlungsprozess soll demnach einfacher werden. Länder wie Albanien oder Montenegro sollen schon vor einer Mitgliedschaft von EU-Regeln profitieren können, zum Beispiel beim Erasmus-Programm oder bei EU-Regeln zu Banküberweisungen. Und das trendet gerade online: Ernie und Bert. Das sind in diesem Fall nicht die beiden aus der Sesamstraße, sondern zwei mutterlose Seehundbabys. Die ersten Heuler der Saison wurden auf den Inseln Borkum und Norderney entdeckt. Sie mutieren können, zum Beispiel beim Erasmus-Programm oder bei EU-Regeln zu Banküberweisungen. Und das trendet gerade online: Ernie und Bert. Das sind in diesem Fall nicht die beiden aus der Sesamstraße, sondern zwei mutterlose Seehunde.

0: Natürlich sind Ernie und Bert wahnsinnig süß mit großen schwarzen Knopfaugen. Das Antenne Bayern Verkehrszentrum, wir wollen, dass ihr gut ankommt. Im Moment liegen uns keine Störungsmeldungen vor. Allen unterwegs eine gute und vor allem sichere Fahrt. Die neuesten Blitzer bayernweit nur bei uns, auf der B300 in Schrobenhausen, auf der B304 in Traunreuth und in Kaufbeuren in der Apfeltranger Straße. Wenn ihr noch was habt, Staus oder Blitzer, meldet es uns immer gerne kostenlos unter der 0800 994 9000.
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3: Das Antenne Bayern Verkehrszentrum. Wir wollen, dass ihr gut ankommt. A7 Würzburg Richtung Ulm zwischen Rothenburg ob der Tauber und Wörnitz ist die Richtungsfahrbahn nach einem Unfall im Baustellenbereich gesperrt. Allen unterwegs eine gute und vor allem sichere Fahrt. Die neuesten Blitzer bayernweit nur bei uns auf der B4 in Rödental, auf der B12 in Marktl und in Ruderatshofen in der Burgsteige. Wenn ihr noch was habt, Staus oder Blitzer, meldet es uns immer gerne kostenlos unter der 0800 994 9000.

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0: Antenne Bayern Wetter. Nachdem die letzten Schauer und Gewitter abgezogen sind, schauen wir meist in einen sternenklaren oder höchstens leicht bewölkten Nachthimmel hinauf. Über den Niederungen wabert Nebel, dazu geht es runter auf 10 bis 5 Grad. Der Samstag beginnt freundlich, aber das ändert sich bald, denn von Südwesten ziehen neue Schauer und schwache Gewitter heran. Die Höchstwerte liegen dann bei 17 bis 24 Grad.
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0: Mit Joshua Heise, grüß Gott. Heute ist der letzte Tag des Mittelalterburgfests in Immenstadt. Bayern-Reporter Stefan Mack im Allgäu. Was ist geboten zum Abschluss?
2: Mittags geht's heute los hier auf der Burgruine Laubenberger Stein. Ritter liefern sich harte Duelle beim Schwertkampf, Gaukler treten auf, Live-Musikanten und am Abend gibt's noch eine große Feuershow. Vor allem für Kinder ist richtig viel geboten und wenn sie kleiner sind als 1,45 Meter, dann gibt's sogar freien Eintritt.
0: Kreml-Chef Putin hat ein Treffen mit dem ukrainischen Präsidenten Selenskyj abgelehnt. Selenskyj hatte in einem offenen Brief vorgeschlagen, an einem neutralen Ort wie der Schweiz über ein Kriegsende zu verhandeln. Putin nannte den Ton des Schreibens unverschämt. Stattdessen hat er sich mit Altkanzler Schröder getroffen und ihn erneut als möglichen Vermittler mit der EU ins Spiel gebracht. Böllerwürfe, Raketenbeschuss und immer wieder Gewalt. Die Deutsche Bahn reagiert auf zunehmende Risiken für ihre Sicherheitskräfte und testet deshalb in Berlin jetzt Schutzhelme für spezielle Einsatzteams. Zoe Tassovali berichtet.
3: Sie sehen aus wie kleine schwarze Polizeihelme mit herunterklappbarem Visier. Zum Standard sollen diese Helme aber nicht werden. Sie sollen nur dann zum Einsatz kommen, wenn eine Lage zu eskalieren droht. Bewährt sich der Test in Berlin, könnten die Helme ab dem kommenden Jahr bundesweit eingeführt werden. Die Bahn setzt außerdem auf mehr Sicherheitspersonal, Bodycams und zusätzliche Deeskalationstrainings.
0: Der Streit um die Vergabe der großen Wiesenzelte geht in die nächste Runde vor Gericht. Beim Bayerischen Obersten Landesgericht liegt jetzt eine Beschwerde gegen eine Entscheidung der Vergabekammer Südbayern. Dabei geht es um die Frage, ob die Standplätze für die großen Festzelte europaweit ausgeschrieben werden müssen. Der Chef der WE Gutshof GmbH will nämlich selbst künftig eines der großen Zelte auf der Wiesen betreiben. Die deutschen Fußballerinnen haben sich mit einem 2:0 gegen Norwegen vorzeitig den Gruppensieg gesichert. Damit ist die DFB-Elf jetzt schon für die WM in Brasilien im nächsten Jahr qualifiziert. Parallel dazu schlechte Nachrichten vom Männerteam. Nachwuchstalent Lennart Karl fällt nach einem Muskelbündelriss am linken Oberschenkel für die WM in Nordamerika aus. Bundestrainer Nagelsmann hat Offensivspieler Asanue Draogo nachnominiert. Und das trendet gerade online. Pop-Ikone Madonna. Sie hat am New Yorker Times Square ein 15-minütiges Überraschungskonzert gegeben. Im pinkfarbenen Korsett, silbernen Stiefeln und mit blauer Brille sang die 67-Jährige alte und neue Songs. Viele Passanten blieben stehen und filmten. Madonnas Auftritt fand in Kooperation mit der Dating-App Grindr.